0: Statt. Vor dem Arc de Triomphe treffen sich Besitzer mit ihren Dackeln und werden auf den Champs-Élysées spazieren. Laut dem Pariser Tourismusbüro wird die weltberühmte Straße dafür komplett zur Fußgängerzone. Auch in Deutschland gab es schon Dackelparaden. Vor 2 Jahren etwa spazierten 1175 Dackel durch die Regensburger Altstadt. Laut den deutschen Veranstaltern ein Weltrekord. Das war WDR aktuell. Das Wetter in Nordrhein-Westfalen. Die Nacht ist klar, später ziehen Wolken auf, 13 bis 5 Grad. Der Tag startet zum Teil mit Nebel, ab dem Nachmittag wird es dann sonnig. In Detmold bis 20 Grad, in Hamm 21 und in Duisburg maximal 22 Grad. Am Montag wird es auch erst neblig, dann sonnig bei 19 bis 23 Grad. Die Zeit, es ist gleich 2.03 Uhr.
1: Und damit ein Gruß an alle, die gerade unterwegs sein müssen in dieser Nacht. Und wir schauen auf die Straßen mit dem Verkehrsservice in der ARD-Hitnacht. Die A1 Münster Richtung Dortmund ist zwischen Kamenzentrum und Kreuz Dortmund-Unna wegen einer Fahrbahnerneuerung bis morgen früh gesperrt. Die A40 Duisburg-Essen ist zwischen Kreuz Duisburg und Kreuz Kaiserberg wegen Bauarbeiten in beiden Richtungen bis morgen gesperrt. Die A42 Kamp-Lindfort-Dortmund ist zwischen Herne-Krange und Herne-Baukau in beiden Richtungen noch bis Dienstag früh gesperrt. Hier wird an Hochspannungsleitung gearbeitet. Die A59 Köln Richtung Düsseldorf ist zwischen Monheim und Dreieck Düsseldorf-Süd wegen Bauarbeiten gesperrt. Die A61 Mönchengladbach Richtung Venlo ist zwischen Kaltenkirchen und Grenzwald wegen Bauarbeiten bis morgen gesperrt. Und A81 Stuttgart-Heilbronn, da ist der Engelberg-Tunnel wegen Wartungsarbeiten in beiden Richtungen noch bis um 10 vormittags gesperrt. Allen unterwegs, gute Fahrt. Das waren Sie, die Verkehrsmeldung, und wir wünschen allen gute Fahrt, damit Sie gut an Ihr Ziel kommen.
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1: Picken wir uns weiter die großen Hits vergangener Jahrzehnte heraus. Danke an dieser Stelle für die vielen Zuschriften, auch in dieser Nacht. Ich sehe, wir liegen weiter auf Ihrer Wellenlänge. Und so bleibt es auch in dieser Stunde. Hier hören Sie schon Jennifer Rush, auch Supertramp, Celine Dion, Ace of Base, Johnny Logan und. Also es lohnt sich doch weiter dabei zu bleiben. Die Hitnacht aus Dresden, ich bin Heiko Rasch, ich grüße Sie.

0: Joris hier in der ARD-Hitnacht, Herz über Kopf. Seine Debütsingle war das, vor reichlich 10 Jahren erschienen. Und schon dafür gab es gleich mal mehrfach Gold und ist bis heute auch sein erfolgreichster Song. Und jetzt Celine Dion. Sie feiert ja auch ein sensationelles Comeback ihrer Konzerte. 16 Konzerte in Paris, noch bis Mitte Oktober. Und dann im kommenden Jahr ist ja auch schon wieder viel geplant. Da soll es weitergehen mit den Konzerten. Und damit nicht genug. In dieser Woche, am vergangenen Montag, überraschte Celine mit einem Auftritt bei der Pariser Fashion Week. Unter dem Jubel der Zuschauer betrat die Sängerin den Laufsteg unter dem Eiffelturm und bezauberte einmal mehr ihr Publikum. Und natürlich habe ich sie dabei mit Think Twice.
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2.30 Uhr, hier der aktuelle Verkehrsservice in der ARD-Hitnacht. Die A1 Münster Richtung Dortmund ist zwischen Kamenzentrum und Kreuz Dortmund-Unna wegen einer Fahrbahnerneuerung bis morgen früh gesperrt. Die A40 Duisburg-Essen ist zwischen Kreuz Duisburg und Kreuz Kaiserberg wegen Bauarbeiten in beiden Richtungen bis morgen gesperrt. Die A42 Kamp-Lindfort-Dortmund ist zwischen Herne-Krange und Herne-Baukau in beiden Richtungen noch bis Dienstag früh gesperrt. Hier wird an Hochspannungsleitungen gearbeitet. Die A59 Köln Richtung Düsseldorf ist zwischen Monheim und Dreieck Düsseldorf Süd wegen Bauarbeiten gesperrt. Die A61 Mönchengladbach Richtung Venlo ist zwischen Kaltenkirchen und Grenzwald wegen Bauarbeiten bis morgen gesperrt. Und A81 Stuttgart Heilbronn, der Engelbergtunnel ist wegen Wartungsarbeiten in beiden Richtungen noch bis etwa 10 Uhr am Vormittag gesperrt. Das waren die Verkehrsmeldungen. Wir wünschen Ihnen eine gute Fahrt.

0: Johnny Logan hier in der ARD-Hitnacht. Das war doch der erste Schritt zum Mr. Grand Prix-Titel. Ja, so wurde der Ire in den 80er Jahren wegen seiner Erfolge beim Eurovision Song Contest genannt. Und das ging ja schon 1980 gut los mit What's Another Year. Da glänzte er in Den Haag und stand das erste Mal auf dem Siegertreppchen. 7 Jahre später konnte er das dann noch einmal wiederholen mit einem selbstgeschriebenen Song in Brüssel. Und auch mit 72 Jahren ist er noch gut im Geschäft, gibt eine Menge Konzerte. In diesem Jahr vor allem auch in Dänemark, aber auch in Deutschland sind wieder Konzerte geplant. Das nächste wird dann im Juni im kommenden Jahr sein. In Penich. Und wir gehen in die 70er Jahre. Anfang der 70er Jahre gelang Gordon Lightfoot dieser Hit. If you could read my mind. Wenn du meine Gedanken lesen könntest.
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Über 40 Jahren hatte Nick Carmen diesen Hit. Ist ja nun leider auch schon über 5 Jahre nicht mehr unter uns. Ihn hat übrigens Madonna entdeckt, nachdem er in einem Werbespot für eine Jeansmarke bekannt wurde und zum Sexsymbol aufstieg. Und schließlich hat er sich auch musikalisch verewigt. Bis zu den Nachrichten noch Paul Young aus den 80ern und zuvor gehen wir in die 60er Jahre mit den Boxtops, der Titelsong ihres ersten Albums und auch die einzige Nummer 1 in den amerikanischen Singlecharts, The Letter.

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1: Die Nachrichten mit Marion Sendker. Guten Morgen. Innerhalb der CDU gibt es Diskussionen über den Umgang mit der AfD. Der hessische Ministerpräsident Rhein spricht sich offen dafür aus, dass die AfD auch Ausschussvorsitze übernehmen soll. Dem Magazin Stern sagte der CDU-Politiker, die AfD sei gewählt und so solle man auch mit ihr umgehen. Georg Wolf berichtet.
2: Konkret meint Rhein, die AfD sollte im Bundestag Ausschussvorsitze übernehmen können, so wie es in Hessen und anderen Ländern üblich sei. Im Bundestag hat die AfD zwar das Vorschlagsrecht für mehrere Ausschüsse, ihre Kandidaten fallen bei den Wahlen aber regelmäßig durch. Mit seinem Vorstoß stellt sich Rhein gegen den Kurs von CDU-Chef Merz. Der hält bislang eisern am strikten Abgrenzungskurs zur AfD fest.
1: Europaweit ist heute Depressionstag. Der Tag soll über die Krankheit aufklären und Vorurteile abbauen. Was bei einer Depression im Gehirn passiert, erklärt der Psychiater Maurice Blum.
3: In der Depression ist es so, dass das Gehirn neue Reize schlechter abspeichern kann. Die alten Autobahnen, die Gedankenspiralen, all das Negative ist sozusagen ziemlich festgefahren. Und diesen chemisch runtergefahren Status, den wollen wir sozusagen verbessern.
1: Laut der Deutschen Depressionshilfe gehören Depressionen zu den häufigsten psychischen Erkrankungen. In NRW sind nach Angaben von Krankenkassen gut 2 Millionen Menschen betroffen. Auch das ist heute wichtig. Am Tag der Deutschen Einheit hat Bundespräsident Steinmeier dazu aufgerufen, die Demokratie zu verteidigen und auf die Bundesrepublik stolz zu sein. Deutschlandweit hat es zudem in 110 Städten Menschenketten gegeben, unter anderem in Aachen und in Köln. Die Chefin der Deutschen Bahn, Palla, rechnet nicht damit, dass die Bahn kurzfristig pünktlicher wird. Palla sagte der Bild am Sonntag, dass das Schienennetz dafür zu lange vernachlässigt worden sei. Auf der griechischen Insel Kreta haben starke Regenfälle zu Erdrutschen und Überflutungen geführt. In manchen Regionen fiel in 1,5 Tagen so viel Regen wie in Deutschland im Durchschnitt in 6 Monaten. Viele Christen in NRW feiern heute das Erntedankfest. Die Kirchen werden dazu meistens mit Obst, Gemüse und Getreide geschmückt. In den Gottesdiensten geht es um Dankbarkeit für die Ernte, die Versorgung mit Lebensmitteln, aber auch allgemein um Wertschätzung gegenüber der Natur und den Menschen in der Landwirtschaft. Für das Erntedankfest haben Katholiken und Protestanten keinen festen Termin. Die meisten Gemeinden feiern das Fest aber am ersten Sonntag im Oktober. Das war WDR aktuell. Das Wetter in Nordrhein-Westfalen. Die Nacht bringt Wolken, zum Teil auch Nebel bei 13 bis 5 Grad. Am Vormittag bleibt es erst einmal neblig, dann ab dem Nachmittag kommt die Sonne wieder raus. In Minden bis 20 Grad, in Köln 21 und in Oberhausen bis 22 Grad. Am Montag wird es auch erst neblig, dann sonnig bei 19 bis 23 Grad. Die Zeit, es ist gleich 3.03 Uhr.
4: Und hier der Verkehrsservice in der ARD-Hitnacht. Die A1 Münster Richtung Dortmund ist zwischen Kamenzentrum und Kreuz Dortmund-Unna wegen einer Fahrbahnerneuerung bis morgen früh gesperrt. Die A40 Duisburg-Essen ist zwischen Kreuz Duisburg und Kreuz Kaiserberg wegen Bauarbeiten in beiden Richtungen auch bis morgen gesperrt. Die A42 Kamp-Lindfort-Dortmund ist zwischen Herne-Krange und Herne-Baukau in beiden Richtungen noch bis Dienstag früh gesperrt. Hier wird an Hochspannungsleitungen gearbeitet. Die A59 Köln Richtung Düsseldorf ist zwischen Monheim und Dreieck Düsseldorf-Süd wegen Bauarbeiten gesperrt. Die A61 Mönchengladbach Richtung Venlo ist zwischen Kaltenkirchen und Grenzwald wegen Bauarbeiten bis morgen gesperrt. Und A81 Stuttgart-Heilbronn. Der Engelberg-Tunnel ist wegen Wartungsarbeiten in beiden Richtungen noch bis etwa 10 Uhr am Vormittag gesperrt. Das waren die Verkehrsmeldungen. Wir wünschen Ihnen eine gute Fahrt.
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4: Wollen wir vor allem alle Nachtschichtler weiter gut bei Laune halten, damit sie auch gut durchhalten. Und die Letzten dürften jetzt auch von ihrer Party heimgekommen sein. Wo auch immer wir sie erreichen, kommen sie gut in diesen Sonntag. Ich bin Heiko Rasch aus dem Dresdner MDR-Studio. Schönen guten Morgen.

0: Hello. Mitte der 70er Jahre konnte die Band damit ihren größten Hit landen. Ja, und es ist ja keine Seltenheit, dass Musik vom anderen Teil der Erde, aus Australien, auch in Europa und Amerika erfolgreich wurde. Denken wir da zum Beispiel an die Bee Gees, Men at Work oder auch John Farnham hat das geschafft. Sänger John Farnham hat es 1987 mit You Are The Voice sogar bis an die Spitze der Charts in Deutschland geschafft. Und das auch noch mit einem Dudelsack, der ist als Solo in diesem Song zu hören. Und John Farnham selbst ist ja in diesem Jahr 77 geworden. Bis heute ist er in Australien einer der bekanntesten und erfolgreichsten Sänger überhaupt. Und sein Song aus den 80ern, You Are The Voice, ist in seiner Heimat eine Art Kulturerbe. Und natürlich habe ich ihn dabei.
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Und schon macht uns die Verkehrsredaktion wieder einen Strich durch die Rechnung. Aber den Titel, den hören wir natürlich gleich nochmal von Anfang an. Aber eins nach dem anderen. 3.16 Uhr, hier der Verkehrsservice mit einer Gefahrenmeldung. Achtung, ein Falschfahrer auf der A81 Heilbronn-Stuttgart. Zwischen Stuttgart-Zuffenhausen und Stuttgart-Feuerbach kommt Ihnen ein Falschfahrer entgegen. Fahren Sie bitte äußerst rechts und überholen Sie nicht. Auf der A81 Heilbronn-Stuttgart zwischen Stuttgart-Zuffenhausen und Stuttgart-Feuerbach. Ein Falschfahrer. Vorsicht bitte in beiden Richtungen.

3.25 Uhr. Hier nochmal der Verkehrsservice. Immer noch aktuell der Falschfahrer auf der A81 Heilbronn-Stuttgart. Zwischen Stuttgart-Zuffenhausen und Stuttgart-Feuerbach kommt Ihnen ein Falschfahrer entgegen. Fahren Sie bitte äußerst rechts und überholen Sie nicht. Zwischen Stuttgart-Zuffenhausen und Stuttgart-Feuerbach bitte Vorsicht. Ein Falschfahrer. Vorsicht in beiden Richtungen. Und jetzt bei uns Herbert Grönemeyer. Mit Mambo, einer seiner ersten Erfolge, war auch auf seinem ersten Nummer-1-Album 4630 Bochum der Anfang einer ganzen Erfolgsserie, die er bis heute anhält. In diesem Jahr ist er 70 geworden und seit den 80er Jahren auf Erfolgsspur. Dabei haben ihn viele zuerst als Schauspieler wahrgenommen, damals Anfang der 80er Jahre mit seiner Rolle als Leutnant Werner im Kinofilm »Das Boot«. Aber vor allem gehört er als Sänger zu den erfolgreichsten der deutschen Musikgeschichte. Noch heute füllt er ja die größten Hallen und Arenen mit seinen Konzerten. Spektakulär wird das sicher auch seine Konzerttour im kommenden Jahr. Da geht es am 27. Mai los in Kiel und dann auch durch die größten Hallen Deutschlands. Die meisten Konzerte sind auch schon ausverkauft und auch in Österreich sind zwei Konzerte geplant. Herbert Grönemeyer.

Ist eine Entwarnung auf der A81 Heilbronn-Stuttgart. Zwischen Stuttgart-Zuffenhausen und Stuttgart-Feuerbach ist kein Falschfahrer mehr unterwegs. Aber es klemmt auf der A1 Münster Richtung Dortmund. Die A1 ist zwischen Kamenzentrum und Kreuz Dortmund-Unna wegen einer Fahrbahnerneuerung noch bis morgen früh gesperrt. Die A40 Duisburg-Essen ist zwischen Kreuz Duisburg und Kreuz Kaiserberg wegen Bauarbeiten in beiden Richtungen auch bis morgen gesperrt. Die A42 Kamp-Lindfort-Dortmund ist zwischen Herne-Krange und Herne-Baukau in beiden Richtungen noch bis Dienstag früh gesperrt. Hier wird an Hochspannungsleitungen gearbeitet. Die A59 Köln Richtung Düsseldorf ist zwischen Monheim und Dreieck Düsseldorf-Süd wegen Bauarbeiten gesperrt. Die A61 Mönchengladbach Richtung Venlo ist zwischen Kaltenkirchen und Grenzwald wegen Bauarbeiten bis morgen gesperrt. Und A81 Stuttgart-Heilbronn, der Engelberg-Tunnel ist wegen Wartungsarbeiten in beiden Richtungen noch bis etwa 10 Uhr am Vormittag gesperrt. Das waren die Verkehrsmeldungen. Wir wünschen Ihnen eine gute Fahrt.

0: Immer wieder schön, aber auch mit dabei zu haben. So viele Hits und über Jahrzehnte einfach zeitlos geblieben. Und das haben aber auch Simon & Garfunkel geschafft. Damals schon in den 60er Jahren. Sie veröffentlichte ja sogar schon 1957 ihre erste Single, damals noch unter dem Namen Tom & Jerry. Und da wurden auch schon über 150 Platten verkauft. Hey Schoolgirl, so hieß diese erste Single und klang so.
1: Hey!

War doch auch schon hitverdächtig, oder? Tom and Jerry und als Simon and Garfunkel haben sie ja dann eine Weltkarriere machen können. Hier ihr Klassiker von 1968, Mrs. Robinson.

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1: Die Nachrichten mit Marion Sendker. Guten Morgen. Die Chefin der Deutschen Bahn, Palla, rechnet nicht damit, dass die Bahn bald pünktlicher wird. Palla sagte der Bild am Sonntag, dass das Schienennetz zu lange vernachlässigt worden sei. Für Familien kündigte die Bahnchefin an, dass es das Familienticket ab November dauerhaft geben wird. Ulrike Ufer berichtet.
2: Die deutschlandweite Hin- und Rückfahrt für eine Familie kostet demnach knapp 100 Euro inklusive ICE-Reservierung. Der Konzern habe sich entschieden, das zunächst zeitweise für die Sommerferien eingeführte Ticket dauerhaft ins Sortiment zu nehmen. Die Bahn habe in den Ferien 100.000 Familien mehr als im vergangenen Jahr an Bord begrüßen können, so Palla.
1: Die deutsche Fußballnationalmannschaft spielt heute Abend in der Nations League gegen Griechenland in Thessaloniki. Da freuen sich griechische Fußballfans schon auf die Begegnung.
3: Ich möchte einen Sieg für die Griechen. Wir sind echt stark in Form, aber es wird schwer, sage ich. Ich erwarte auf jeden Fall Tore.
4: Ich glaube, die deutsche Mannschaft wird stärker als uns spielen, auf jeden Fall. Der Jürgen Klopp wird viele so Aufstellungen ändern. Er wird auch aggressiver spielen.
5: Unentschieden, weil Deutschland will auch stark spielen. Die haben einmal verloren.
1: In der Hinrunde gegen Griechenland vor einer Woche unterlag das DFB-Team mit 0:1. Russland hat ausländische Besucher und Diplomaten erneut davor gewarnt, sich in der ukrainischen Hauptstadt Kiew aufzuhalten. Als Grund nennt das Außenministerium Angriffe der Ukraine auf Zivilisten und zivile Infrastruktur in Russland. Darum werde es weitere gezielte Gegenanschläge auf Kiew und andere Städte in der Ukraine geben. Und auch das ist wichtig. Innerhalb der CDU gibt es Diskussionen über den Umgang mit der AfD. Der hessische Ministerpräsident Rhein fordert, die AfD bei der Besetzung von Ausschussvorsitzen im Bundestag nicht länger zu blockieren. In Lettland hat das proeuropäische Regierungsbündnis von Ministerpräsident Kulbergs Berichten zufolge die Parlamentswahl gewonnen. Ein wichtiges Thema im Wahlkampf war die Landessicherheit. Lettland grenzt an Russland. Einen Tag nach dem Tag der Deutschen Einheit gehen die Feierlichkeiten heute in Bremen zu Ende. Im kommenden Jahr wird der Tag der Deutschen Einheit zentral mit einem großen Bürgerfest in Düsseldorf gefeiert. Heute ist der letzte Tag auf dem Oktoberfest in München. Traditionell endet das Fest am Mittag mit Böllerschützen. Birgit Grundner berichtet.
6: Weiter gefeiert wird aber trotzdem noch bis kurz vor Mitternacht. Gerade in den Zelten herrscht am Ende immer eine besondere Stimmung. Kurz vor Schankschluss werden Wunderkerzen für die letzten Wiesnlieder des Jahres verteilt.
1: Mit mehreren Millionen Besuchern gehört das Oktoberfest zu den größten Volksfesten der Welt. Das war WDR aktuell. Das Wetter in Nordrhein-Westfalen. Die Nacht ist noch wolkig bei 13 bis 5 Grad. Der Tag startet zum Teil mit Nebel. Später wird es wieder freundlich mit viel Sonne. In Gütersloh bis 20 Grad, in Schwerte 21 und in Essen maximal 22 Grad. Am Montag auch erst neblig, dann sonnig bei 19 bis 23 Grad. Die Zeit gleich 4.03 Uhr.
7: Und hier der Verkehrsservice in der ARD-Hitnacht. Die A1 Münster Richtung Dortmund ist zwischen Kamenzentrum und Kreuz Dortmund-Unna wegen einer Fahrbahnerneuerung bis morgen früh gesperrt. Die A40 Duisburg-Essen ist zwischen Kreuz Duisburg und Kreuz Kaiserberg wegen Bauarbeiten in beiden Richtungen auch bis morgen gesperrt. Die A42 Kamp-Lindfort-Dortmund ist zwischen Herne-Krange und Herne-Baukau in beiden Richtungen bis Dienstag früh gesperrt. Hier wird an Hochspannungsleitungen gearbeitet. Die A59 Köln Richtung Düsseldorf ist zwischen Monheim und Dreieck Düsseldorf-Süd wegen Bauarbeiten gesperrt. Die A61 Mönchengladbach Richtung Venlo ist zwischen Kaltenkirchen und Grenzwald auch wegen Bauarbeiten noch bis morgen gesperrt. Und A81 Stuttgart-Heilbronn, der Engelberg-Tunnel, ist wegen Wartungsarbeiten in beiden Richtungen noch bis etwa 10 Uhr am Vormittag gesperrt. Das waren die Verkehrsmeldungen. Wir wünschen Ihnen eine gute Fahrt.
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7: Die ersten Frühjahrsteher sind auch schon wieder auf den Beinen und ich grüße auch mal wieder alle, die uns auch weit über die deutschen Landesgrenzen hinaus empfangen. Da sitzen schon einige am Frühstückstisch und lassen sich von der Sonne verwöhnen. Tja, wir müssen auf den Sonnenaufgang hier noch ein bisschen warten, aber musikalisch lassen wir die Sonne schon mal aufgehen mit Cher. Ja.

Scheer hier in der ARD-Hitnacht. In diesem Jahr ist sie 80 geworden, auch wenn sie im Spiegelbild einen mächtigen Rabatt ausgehandelt hat. Schönen guten Morgen hier aus dem Dresdner Hitnachtstudio. Ich bin Heiko Rasch und wünsche schönen guten Morgen. Schön, dass wir zusammen in diesen Sonntag starten. Und hier ist Chicago.

Annie Lennox und Dave Stewart hier in der ARD-Hitnacht. Als die Eurythmics haben sie ja auch eine Weltkarriere machen können. Sie haben sich ja auch schon einen guten Platz in der Rock'n'Roll Hall of Fame gesichert. In den 80ern haben sie ja auch einen Hit nach dem anderen auf Platte gebracht. It's Alright, gerade gehört. Der entstand 1985 und aus dem Jahr kommt auch gleich der Song von Tears for Fears. Everybody wants to rule the world. Übersetzt, jeder will die Welt beherrschen. Das ist ja das Schlimme, dass die Menschen einfach nichts dazulernen. Und da hat doch Ronan Keating zuvor eine weitaus bessere Idee. Loving each day. Sein Song jeden Tag genießen. Das ist die Kunst des Lebens. Und da wünsche ich Ihnen schon mal einen schönen Sonntag.

0: 4.30 Uhr, schönen guten Morgen, hier der aktuelle Verkehrsservice in der ARD-Hitnacht. Die A1 Münster Richtung Dortmund ist zwischen Kamenzentrum und Kreuz Dortmund-Unna wegen einer Fahrbahnerneuerung noch bis morgen früh gesperrt. Die A40 Duisburg-Essen ist zwischen Kreuz Duisburg und Kreuz Kaiserberg wegen Bauarbeiten in beiden Richtungen auch bis morgen gesperrt. Die A42 Kamp-Lindfort-Dortmund ist zwischen Herne-Krange und Herne-Baukau in beiden Richtungen noch bis Dienstag früh gesperrt. Hier wird an Hochspannungsleitungen gearbeitet. Die A59 Köln Richtung Düsseldorf ist zwischen Monheim und Dreieck Düsseldorf-Süd wegen Bauarbeiten gesperrt. Die A61 Mönchengladbach Richtung Venlo ist zwischen Kaltenkirchen und Grenzwald wegen Bauarbeiten noch bis morgen gesperrt. Und A81 Stuttgart-Heilbronn, der Engelberg-Tunnel ist wegen Wartungsarbeiten in beiden Richtungen noch bis 10 Uhr am Vormittag gesperrt. Das waren die Verkehrsmeldungen. Wir wünschen Ihnen eine gute Fahrt.
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0: I love you always, forever. Was für eine schöne Liebeserklärung. Für immer und ewig. Donna Lewis gerade gehört hier in der ARD-Hitnacht. Vor 30 Jahren konnte sie diesen Hit landen. Gleich bei uns Katie Melua und ihr Hit 9 Million Bicycles. Der Titel entstand ja vor 20 Jahren nach einem Besuch in Peking. Da erfuhren sie und ihr Manager bei einer Stadtführung, dass es dort 9 Millionen Fahrräder gibt, die das Stadtbild wesentlich prägen, und das fand sie so beeindruckend, dass sie daraus einen Song machten. Zuvor aber noch die Bee Gees, und hier ist Two of Us aus der Mitte der 80er, Blue Night Shadow.
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0: Ich und ich, Annette Humpe und Adel Tawil. Auch so ein geniales Musikprojekt, das leider auch schon seit 16 Jahren auf Eis liegt. Aber in ihrer aktiven Zeit verkauften sich ja ihre Platten wie geschnitten Brot. Und derzeit kommen ja alle Fans von den Backstreet Boys voll auf ihre Kosten in Deutschland. Sie sind mittendrin in ihrer Konzertreihe in Düsseldorf. Da haben ja viele drauf hingefiebert und sicher kommen auch die Fans aus anderen Ländern nach Düsseldorf, um vielleicht auch ein paar Erinnerungen wieder aufleben zu lassen. Denn schließlich mischten sie ja die Backstreet Boys schon in den 90er Jahren die Hitlisten mächtig auf. Drei Konzerte stehen noch aus, heute am Dienstag und am Mittwoch in Düsseldorf.
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1: Die Nachrichten mit Marion Sendker. Guten Morgen. Innerhalb der CDU gibt es neue Diskussionen über den Umgang mit der AfD. Der hessische Ministerpräsident Rhein ist dafür, die AfD nicht auszugrenzen. Der CDU-Politiker sagte dem Stern, die AfD sei gewählt und so solle man auch mit ihr umgehen. Georg Wolf berichtet.
2: Konkret meint Rhein, die AfD sollte im Bundestag Ausschussvorsitze übernehmen können, so wie es in Hessen und anderen Ländern üblich sei. Im Bundestag hat die AfD zwar das Vorschlagsrecht für mehrere Ausschüsse, ihre Kandidaten fallen bei den Wahlen aber regelmäßig durch. Mit seinem Vorstoß stellt sich Rhein gegen den Kurs von CDU-Chef Merz. Der hält bislang eisern am strikten Abgrenzungskurs zur AfD fest.
1: Das Fußballspiel England-Kroatien in der Nations League fand am Abend unter besonderen Umständen statt. Wegen rassistischer Beleidigungen während eines früheren Spiels der Kroaten gab es einen Zuschauerausschluss. Bei der Partie am Abend durften deswegen nur Kinder ins Stadion. England schlug Kroatien mit 7:0 und heute Abend trifft in der Nations League Deutschland auf Griechenland. Und auch das ist wichtig. Das Familienticket der Deutschen Bahn soll laut Bahnchefin Paller ab November dauerhaft angeboten werden. Der Grund: im Sommer seien über den Tarif 100.000 Familien mehr mit dem Zug gefahren als im vergangenen Jahr. Vertreter von Politik und Gesellschaft weisen zum heutigen Erntedankfest auf wachsende Belastungen für Landwirte hin, vor allem wegen des Klimawandels. Erntedank wird meistens am ersten Sonntag im Oktober gefeiert. Die Kirchen sind dann oft mit Obst, Gemüse und Getreide geschmückt. In Europa geht die Zahl der Asylanträge offenbar weiter zurück. Laut einem EU-Bericht, den die Welt zitiert, wurden seit Januar ein Viertel weniger Anträge gestellt als im Vorjahreszeitraum. Deutschland liegt demnach an dritter Stelle. Die meisten Asylanträge hier kommen von Menschen aus Afghanistan, Syrien und der Türkei. In Brasilien können heute mehr als 158 Millionen Menschen einen neuen Präsidenten wählen. Bisher sieht es nach einem Kopf-an-Kopf-Rennen aus zwischen dem linken Amtsinhaber Lula da Silva und dem rechten Senator Bolsonaro. In Paris findet heute eine Dackelparade statt. Vor dem Arc de Triomphe treffen sich Besitzer mit ihren Dackeln und werden auf den Champs-Élysées spazieren. Laut dem Pariser Tourismusbüro wird die weltberühmte Straße dafür komplett zur Fußgängerzone. Auch Menschen ohne Dackel dürfen mitlaufen. In Deutschland hat es solche Dackelparaden auch schon gegeben. Vor 2 Jahren etwa spazierten 1.175 Dackel durch die Regensburger Altstadt. Laut den Veranstaltern ein Weltrekord. Das war WDR aktuell. Das Wetter in Nordrhein-Westfalen. Die Nacht ist noch wolkig, zum Teil mit Nebel bei 13 bis 5 Grad. Am Vormittag bleibt es neblig, ab dem Nachmittag kommt dann die Sonne raus. In Paderborn bis 20, in St. Augustin 21 und in Langenfeld bis 22 Grad. Am Montag wird es auch erst neblig, dann sonnig bei 19 bis 23 Grad. Die Zeit gleich 5.03 Uhr.
3: Und hier der Verkehrsservice in der ARD-Nacht. Die A1 Münster Richtung Dortmund ist zwischen Carmen-Zentrum und Kreuz Dortmund-Unna wegen einer Fahrbahnerneuerung noch bis morgen früh gesperrt. Die A40 Duisburg-Essen ist zwischen Kreuz Duisburg und Kreuz Kaiserberg wegen Bauarbeiten in beiden Richtungen auch noch bis morgen gesperrt. Die A42 Kamm-Blindfort-Dortmund ist zwischen Herne-Krange und Herne-Baukau in beiden Richtungen noch bis Dienstag früh gesperrt. Hier wird an Hochspannungsleitungen gearbeitet. Die A59 Köln Richtung Düsseldorf ist zwischen Monheim und Dreieck Düsseldorf-Süd wegen Bauarbeiten gesperrt. Die A61 Mönchengladbach Richtung Venlo ist zwischen Kaltenkirchen und Grenzwald wegen Bauarbeiten bis morgen gesperrt. Und A81 Stuttgart Heilbronn, der Engelberg-Tunnel ist wegen Wartungsarbeiten in beiden Richtungen noch bis etwa 10 Uhr heute Vormittag gesperrt. Das waren die Verkehrsmeldungen. Wir wünschen Ihnen eine gute Fahrt.
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3: Und Elton John gibt gleich den Startschuss für diese letzte Hitnachtstunde hier aus Dresden im MDR-Studio. Heiko Rasch, ich grüße Sie. Schönen guten Morgen.

0: Madonna, gerade gehört hier in der ARD-Hitnachts. Ja, eine der schillerndsten Pop-Ikonen der vergangenen Jahrzehnte. Und man muss ja schon sagen, bis heute. Sie stand ja auch mehrfach im Guinness-Buch der Rekorde als erfolgreichste Künstlerin der Welt. Immerhin hat sie 50 Nummer-1-Hits platzieren können. Und ja, die Chancen stehen ja auch ganz gut, dass sie im kommenden Jahr auch wieder groß auf Tour geht. Schließlich kam ja ihre vergangene Tour vor 3 Jahren super an. Ausverkaufte Arenen, soweit das Auge reicht, auf ihrer gesamten Welttournee. Und ihr aktuelles Album, das Anfang Juli in diesem Jahr erschien, konnte sich ja auch wieder in mehreren Ländern an der Chartspitze platzieren. Und vor 10 Jahren feierte Max Giesinger diesen Erfolg, 80 Millionen. Und gestern feiert er persönlich seinen 38. Geburtstag. Längst gehört er auch schon zu den bestbezahlten Künstlern in Deutschland überhaupt. Max Giesinger mit seinem größten Hit.
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0: 5.30 Uhr hier der aktuelle Verkehrsservice in der ARD Nacht. Die A1 Münster Richtung Dortmund ist zwischen Kramenzentrum und Kreuz Dortmund-Unna wegen einer Fahrbahnerneuerung noch bis morgen früh gesperrt. Die A40 Duisburg-Essen ist zwischen Kreuz Duisburg und Kreuz Kaiserberg wegen Bauarbeiten in beiden Richtungen auch noch bis morgen gesperrt. Die A42 Kamp-Lindfort-Dortmund ist zwischen Herne-Krange und Herne-Baukau in beiden Richtungen noch bis Dienstag früh gesperrt. Hier wird an Hochspannungsleitungen gearbeitet. Die A59 Köln Richtung Düsseldorf ist zwischen Monheim und Dreieck Düsseldorf Süd wegen Bauarbeiten gesperrt. Die A61 Mönchengladbach Richtung Venlo ist zwischen Kaltenkirchen und Grenzwald wegen Bauarbeiten auch noch bis morgen gesperrt. Und A81 Stuttgart-Heilbronn, der Engelberg-Tunnel, ist wegen Wartungsarbeiten in beiden Richtungen noch bis etwa 10 Uhr am Vormittag gesperrt. Das waren die Verkehrsmeldungen. Wir wünschen Ihnen eine gute Fahrt.
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0: Jetzt mit Bryan Adams und Mel C. Schönen guten Morgen.

Johnny Hits Jazz hier in der ARD Hitnacht. Das war schon ihr zweiter Single-Erfolg damals in Folge, 1987 auf Platte gebracht. 5.39 Uhr, schönen guten Morgen. Jetzt Musik von Calvin Jones und zuvor Toto.

Gleich 6:10. Schönen guten Morgen. Ja, das Wochenende steht ja ganz im Zeichen des Erntedankfestes. Da wurde schon gestern viel gefeiert. Aber das geht heute weiter. 7 bis 14 Grad, so kommen wir ja aus dieser Nacht. Und zwischen 17 und 23 Grad erwarten wir also. Das verspricht doch ein schöner Sonntag zu werden. Das war sie, die ARD-Hitnacht. Heute Abend geht's dann los wieder in Sachsen-Anhalt, in Magdeburg von den Kollegen. Ab heute wieder für eine Woche. Gleich startet Ihr Frühprogramm. Kommen Sie vor allem entspannt durch diesen Sonntag.

0: Free Fallen und ich falle aus allen Wolken. Also nicht ich persönlich, aber es ist heute gebietsweise stark bewölkt oder neblig. Am Nachmittag ist es dann öfter sonnig mit dünnen Wolken. Temperaturen habe ich auch für Sie. In Steinfurt bis 20 Grad, in Frechen 21 und in Oberhausen 22 Grad. Gucken wir auf morgen, da gibt's anfangs Frühnebel, später Sonne und lockere Wolken bei 19 bis 23 Grad.
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2: Die Nachrichten mit Detlef Wittmann. Guten Morgen. Bundesumweltminister Schneider fordert ein Umdenken beim Thema Wasser. Dem Kölner Stadtanzeiger sagte er, die Zeiten, in denen man sich hier keine Gedanken über Wasser machen müsse, seien vorbei. Sebastian Ottowitz berichtet.
3: Wasser möglichst schnell abzuleiten und nasse Flächen trocken zu legen, sei Politik der letzten Jahrhunderte gewesen. Heute ist es aus Sicht des Ministers die Aufgabe, Wasser so gut wie möglich in der Landschaft zu halten. Das bedeutet zum Beispiel, trockene Moore wieder zu vernässen, Flüssen mehr Raum zu geben und Wälder zu stabilen Mischwäldern umzubauen. Auch die technische Wasserinfrastruktur müsse fit gemacht werden. Die Länder täten gut daran, die Mittel aus dem Sondervermögen zu einem guten Teil in diese Infrastruktur zu investieren, argumentierte Schneider weiter.
2: In der CDU gibt es neue Diskussionen über den Umgang mit der AfD, die sogenannte Brandmauer. Der hessische Ministerpräsident Rhein sagte dem Stern, die AfD sei gewählt und so solle man auch mit ihr umgehen. Georg Wolf berichtet.
4: Konkret meint Rhein, die AfD sollte im Bundestag Ausschussvorsitze übernehmen können, so wie es in Hessen und anderen Ländern üblich sei. Im Bundestag hat die AfD zwar das Vorschlagsrecht für mehrere Ausschüsse, ihre Kandidaten fallen bei den Wahlen aber regelmäßig durch. Mit seinem Vorstoß stellt sich Rhein gegen den Kurs von CDU-Chef Merz. Der hält bislang eisern am strikten Abgrenzungskurs zur AfD fest.
2: Der größte Marathonlauf Nordrhein-Westfalens findet heute in Köln statt. In diesem Jahr gibt es einen Teilnehmerrekord. Niklas Bohlen berichtet.
5: Mehr als 41.000 Teilnehmer sind in diesem Jahr beim Köln-Marathon dabei, so viele wie noch nie. Die Läufer kommen aus 74 Nationen und treten in verschiedenen Marathondisziplinen an. Für das Laufevent wird die Strecke quer durch das Kölner Zentrum nach und nach gesperrt. Das betrifft zahlreiche Straßen in der Innenstadt und die angrenzenden Viertel. Die Sperrungen bleiben bis in den Nachmittag bestehen. Gegen 17 Uhr sollen die letzten Läufer das Ziel am Kölner Dom erreichen.
2: Und das ist auch noch wichtig. Russland hat ausländische Besucher und Diplomaten erneut davor gewarnt, sich in der ukrainischen Hauptstadt Kiew aufzuhalten. Als Grund nennt das Außenministerium Angriffe der Ukraine auf Zivilisten und zivile Infrastruktur in Russland. In Lettland hat das proeuropäische Regierungsbündnis von Ministerpräsident Kulbergs die Parlamentswahl ersten Berichten zufolge gewonnen. Ein wichtiges Thema im Wahlkampf war die Landessicherheit. Lettland grenzt an Russland. In Bremen gehen heute die offiziellen Feierlichkeiten zum Tag der Deutschen Einheit zu Ende. Im kommenden Jahr wird der 3. Oktober mit einem großen Bürgerfest in der NRW-Landeshauptstadt Düsseldorf gefeiert. Die deutsche Fußballnationalmannschaft spielt in der Nations League heute wieder gegen Griechenland. Das Hinspiel hatten die Deutschen am Montag mit 0:1 verloren. Trainer Jürgen Klopp sagt, diesmal kann es besser werden.
6: Wir müssen erneut sehr gut spielen, was wir gegen Serbien getan haben. Tun wir das, dann wird's schwieriger für Griechenland, als es war im Hinspiel. Aber das müssen wir jetzt erstmal machen.
2: Anpfiff gegen Griechenland in der Nations League ist um 20.45 Uhr in Thessaloniki. Das war WDR aktuell.
0: Und hier ist WDR 4 mit der Verkehrslage und wir haben einige Sperrungen. Und zwar wegen Bauarbeiten. Einmal die A1 Richtung Köln zwischen Carmen-Zentrum und Schwerte ist bis Montag gesperrt. Die A40 in beiden Richtungen zwischen den Kreuzen Duisburg und Kaiserberg auch bis Montag. Die A42 in beiden Richtungen zwischen Herne-Krange und Baukau bis Dienstag früh. Die A59 einen Tacken länger Richtung Düsseldorf zwischen Monheim und Düsseldorf Süd, nämlich bis Mitte nächsten Jahres. Und die A61 Richtung Venlo zwischen Kaldenkirchen und Grenzübergang Grenzwald bis morgen. Ja, schönen guten Morgen. 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
7: Na, schon putzmunter? Und ich meine das jetzt wörtlich. Zähne geputzt vor oder nach dem Frühstück, mit Zahnseide nachgeholfen, mit Dentalbürstchen, Munddusche. Und dann gibt's ja auch noch diesen Zungenschaber, aber mal langsam. Also wir haben 3 Stunden Zeit, uns mit Zahnhygiene zu beschäftigen. Das ist nämlich heute unser Thema. Gerne mit Ihren Tipps, wie Sie Ihre Beißerchen gesund halten. Das können Sie mir erzählen mit der ARD Sounds App oder per Mail wdr4.de. Ich bin Katja Franke. Schönen guten Morgen. Ich habe das alles schon hinter mir. 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

0: Ace of Base bei WDR 4. Sie hören mittendrin und wir kümmern uns heute um unsere Zähne, um Ihre Zähne, um die Zahnpflege. Und das ist ja, das wissen wir alle, ne? Mehr als nur Zähne putzen. Die Zahnzwischenräume, die sollten sauber gehalten werden, die Zunge auch. Und was wir essen und wann trägt auch zur Zahngesundheit bei. Und die Zahngesundheit ist auch wieder wichtig für den ganzen Körper, zum Beispiel für das Herz. Dr. Eckhard von Hirschhausen hat mehr Infos dazu. Und zunächst mal eine Frage, die meisten von uns sicher mit Nö beantworten würden.
1: Persönliche Frage. Gehen Sie gerne zum Zahnarzt? Nee, ich kenne eigentlich niemanden, der das gerne macht. Wir würden da gerne die Zähne zusammenbeißen, aber genau das darf man ja da nicht. Weil viele Angst vor der Situation haben, ein kleiner Witz. Kommt ein Skelett zum Zahnarzt. Der Zahnarzt schaut in den Mund und sagt, die Zähne sind super, aber das Zahnfleisch. Denn das Einzige an unserem Körper, dem der Tod kaum etwas anhaben kann, sind ausgerechnet unsere Zähne. Ihr Gegner ist nicht der große Sensenmann, das sind die kleinen Bakterien, die an Ihnen und dem Zahnfleisch ein Leben lang knabbern. In der modernen Zahnmedizin werden die Bezüge zur Medizin, auf gut Deutsch zum Rest des Körpers, immer wichtiger. Beispiel Parodontitis, die Zahnfleischentzündung, die eben nicht nur die Halterung der Zähne gefährdet, sondern auch die Herzklappen durch die Endokarditis. Denn Bakterien aus der Mundhöhle gelangen über das Blut ganz schnell ans Herz. In einem innovativen aktuellen Forschungsprojekt sollen Patienten mit Parodontitis vom Zahnarzt auch hingewiesen werden, abzuklären, ob sie nicht Diabetes mellitus Typ 2 haben. Denn das hängt oft zusammen. Und die Sanierung des Zahnfleisches verbessert sogar die Kontrolle des Blutzuckers. Verrückt, wie dann doch alles im Körper miteinander verbunden ist. Sogar das Hirn, was im Kampf gegen die Demenz ebenfalls davon profitiert, wenn weniger Bakterien aus dem Mund eine Etage höher gespült werden. Ein Leben lang gesund im Mund, das bringt's. Wer seine Zähne samt Zahnfleisch fit hält, erspart sich die dritten, hat länger von den zweiten und beißt damit später ins Gras. Und damit entbinde ich Sie von der Schweigepflicht. Sie dürfen das gerne weitererzählen. Sie kennen vielleicht jemanden, den das interessiert. Bleiben Sie gesund, Ihr Eckhard von Hirschhausen.
0: Wow, oder? Ein Leben lang gesund im Mund und jetzt gute Beispiele vor. Mit der ARD Sounds App oder per Mail wdr4.de.

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Das waren die Chorus aus Irland. Ich bin Katja Frankesöhn, mittendrin bei WDR 4. Jetzt mit dem Wetter. Es ist erstmal stark bewölkt hier und da oder neblig. Und am Nachmittag ist es öfter sonnig mit dünnen Wolken. Gut für den Marathon in Köln. Und in Gronau bis 20 Grad, in Nümbricht 21, in Lünen bis 22 Grad. Morgen gibt's dann anfangs Frühnebel, später Sonne und lockere Wolken bei 19 bis 23 Grad. Die Verkehrslage bei WDR 4. Diese Autobahnen sind wegen Bauarbeiten gesperrt. Einmal die A1 Richtung Köln zwischen Carmen-Zentrum und Schwerte bis morgen früh. Die A40 in beiden Richtungen zwischen den Kreuzen Duisburg und Kaiserberg auch bis morgen früh. Die A42 in beiden Richtungen zwischen Herne-Krange und Baukau bis Dienstag früh. Die A59 Richtung Düsseldorf zwischen Monheim und Düsseldorf Süd bis Mitte nächsten Jahres. Und die A61 Richtung Venlo zwischen Kaldenkirchen und Grenzübergang Grenzwald auch bis morgen früh. Staus haben wir nicht. Und wenn Sie da sind, aber auch alle weiteren Informationen wie diese jetzt hier, gibt's auch immer bei WDR 4 in der

0: Was für ein Klassiker von Pink Floyd. Wish You Were Here bei WDR 4. Mittendrin. Bitte lächeln. Wir geben heute Tipps für gesunde Zähne. Und strahlend weiße Zähne wünschen wir uns alle. Und natürlich eben auch gesunde, am besten ein Leben lang. Unsere Hörerin Dagmar, die hat das bis jetzt geschafft.
1: Ja, ich habe schöne, saubere Zähne. Ich gehe auch regelmäßig zum Zahnarzt, lasse die auch säubern. Und ich lasse sie mir auch schön machen. Ich habe hier ein Steinchen drauf. Also wenn man lächelt, hätte ich das gerne, dass es auch nett aussieht, sozusagen. Ich bin ja schon in Rente. Ich weiß, dass man darauf zu achten hat. Ich bin so erzogen worden, das sage ich immer wieder. Und ich habe meinen Zahnarzt auch gefragt, welche Zahnpasta ich nehmen soll. Und die kaufe ich mir, kostet zwar was mehr Geld, aber ich habe gesagt, nee, daran möchte ich nicht sparen.
0: Dagmar, die Frau mit dem Glitzersteinchen im Zahn, und WDR4-Hörer Wilhelm, der spart offenbar auch nicht an seinen Zähnen. Jedenfalls sind die auch noch top.
2: Ich bin jetzt mittlerweile 82 Jahre alt. Es ist schon einiges ausgewechselt worden. Die eine oder andere Krone ist da. Aber im Grunde genommen, abgesehen mal vom Kieferbruch, vom Sport hier, mit den Zähnen, alles wirklich gut.
0: Ja, und das hat auch was mit unseren Genen zu tun. Aha, aha, sagt Zahnärztin Sandra Nitsche aus Engelskirchen.
3: Man hat dickes Haar, dünnes Haar, lockige Haare, glatte Haare. Und so, glaube ich, ist auch zum Teil die Zahnstruktur aufgebaut. Natürlich, auch wenn man sehr gute Substanz hat, muss man die Zähne pflegen. Zumindest zweimal am Tag. Und die Pflege ist schon das A und O, auch wenn man gute Zähne hat.
0: Aber worauf kommt es bei der Zahnpflege an? Sind elektrische Zahnbürsten tatsächlich besser als normale Handzahnbürsten? Und was muss in einer guten Zahnpasta drin sein? Worauf kommt es da an? Das klären wir heute bis 9 bei WDR 4 in Mittendrin. Guten Morgen.

das höre, Crockett's Theme, da denke ich natürlich immer an diese Männer in den schicken Anzügen. Das war aus Miami Vice. Sie hören mittendrin bei WDR 4. Auf den Zahn gefühlt, kennen Sie sicher diese Redewendung. Die geht übrigens vermutlich auf die Anfänge der Zahnmedizin zurück. Ende des 17. Jahrhunderts gab es noch keine Zahnärzte. Und wer Zahnschmerzen hatte, der musste dann zum Barbier oder zum Dorfschmied. Und um herauszufinden, welcher Zahn schmerzt, wurden wohl alle Zähne abgeklopft und der betroffene Zahn wurde dann mit einer großen Zange gezogen. Au, Backe, aua, aua. Wenn man das nur sagt, dann tut's schon weh. Und heute fühlen wir halt jemandem auf den Zahn, wenn wir denjenigen gründlich prüfen. Bei Zahnschmerzen können wir zum Glück zum Zahnarzt gehen. Oder eben vorsorgen und dem Vorsorgen fühlen wir heute in mittendrin auf den Zahn. Schönen guten Morgen, hier ist Blondie mit dem Heart of Glass bei WDR 4.

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0: Barry White. Ist doch wunderbar. Zum Wachwerden. Schönen guten Morgen. Mit dem Wetter. Es ist gebietsweise stark bewölkt heute oder neblig, aber am Nachmittag meistens sonnig mit dünnen Wolken. In Rheine dann 20 Grad, in Hamm 21, in Düsseldorf 22 Grad. Morgen gibt es dann zu Beginn Frühnebel, später Sonne und lockere Wolken. Und gucken wir mal auf den Dienstag. Da gibt es auch wieder anfangs stellenweise Nebel oder Hochnebel, tagsüber Sonnenschein und 20 bis 24 Grad.
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2: Die Nachrichten mit Detlef Dickmann. Guten Morgen. Bundeskanzler Merz ist zu einem Solidaritätsbesuch in Kiew angekommen. Aus Regierungskreisen hieß es, Merz habe ein Paket an Unterstützungsmaßnahmen dabei, unter anderem 1 Milliarde Euro an Militärhilfe für die Ukraine und 350 Millionen Euro für Reparaturen im Energiesektor. Rebecca Barth berichtet.
3: Mit seinem Besuch in der ukrainischen Hauptstadt will der Bundeskanzler Deutschlands Unterstützung vor dem Winter und angesichts andauernder russischer Luftangriffe bekräftigen. Russland hat in diesem Jahr früher als von Beobachtern erwartet seine Angriffe auf kritische Energieinfrastruktur begonnen. Hinzu kamen zuletzt gezielte Attacken auf Tankstellen, Lagerhallen und auch Brücken in Kiew. Die Unterstützung der Ukraine sei jedoch keine Einbahnstraße, betont Merz am Morgen. Deutsche und ukrainische Unternehmen entwickelten gemeinsam Technologien, von denen beide Länder profitierten.
2: Die Parlamentswahl in Lettland hat nach ersten Ergebnissen die proeuropäische Regierungspartei gewonnen. Ministerpräsident Kulberg kann damit im Amt bleiben. Aus Riga berichtet Christian Stichler.
4: Für lettische Verhältnisse ist es ein Erdrutschsieg. Im sonst eher von vielen kleinen Parteien dominierten Parlament Sejma wird das Bündnis von Andrej Kulbergs die mit weitem Abstand stärkste Kraft. Die Vereinte Liste steht für Reformen, solide Finanzen, aber auch für einen proeuropäischen Kurs. Der 47-jährige Wahlsieger sagte, man werde weiter in die Sicherheit des Landes investieren. Jedes Nachgeben gegenüber Russland sei ein Zeichen der Schwäche. Lettland gehört zu den stärksten Unterstützern der Ukraine. Kulbergs betonte auch, die Wahlen seien ohne größere Zwischenfälle oder Beeinflussung von außen verlaufen.
2: Die Bahn will das Familienticket nach Angaben von Unternehmenschefin Paller ab November dauerhaft einführen. Eine Hin- und Rückfahrt für Familien kostet in dem Tarif 99,99 Euro inklusive ICE-Reservierung. Im Sommer hatte es das Ticket auch schon für einen begrenzten Zeitraum gegeben. Ulrike Ufer berichtet.
5: Die Bahn habe in den Ferien 100.000 Familien mehr als im vergangenen Jahr an Bord begrüßen können, so Paller. Der Verkauf beginne am 26. Oktober. Mit Blick auf die Pünktlichkeit der Bahn warnte Paller jedoch vor zu großen Erwartungen. Das Schienennetz sei über viele Jahre vernachlässigt worden. Ein Großteil der Anlagen sei zu alt, zu störanfällig und falle zu oft aus. Es sei nicht möglich, in 1 oder 2 Jahren aufzuholen, was lange versäumt wurde, betonte Paller.
2: Und das ist heute auch noch Thema. Bundesumweltminister Schneider fordert ein Umdenken beim Thema Wasser. Dem Kölner Stadtanzeiger sagte er, die Zeiten, in denen man sich hier keine Gedanken über Wasser machen müsse, seien vorbei. In der CDU gibt es neue Diskussionen über den Umgang mit der AfD. Der hessische Ministerpräsident Rhein fordert, die Partei bei der Besetzung von Ausschussvorsitzenden im Bundestag nicht länger zu blockieren. In Bremen gehen heute die offiziellen Feierlichkeiten zum Tag der Deutschen Einheit zu Ende. Im kommenden Jahr wird der 3. Oktober mit einem großen Bürgerfest in der NRW-Landeshauptstadt Düsseldorf gefeiert. Auf dem Pariser Prachtboulevard Champs-Élysées werden heute hunderte Dackel zum sogenannten Sausage Walk erwartet. Dafür wird die weltberühmte Straße in der französischen Hauptstadt für den Autoverkehr gesperrt. Vor dem Arc de Triomphe treffen sich die Dackel und ihre Besitzer, mitlaufen dürfen aber auch Menschen ohne Hunde. Die Veranstalter wollen Spenden sammeln für einen Verein, der sich um Dackel kümmert. Die Dackel, die ausgesetzt wurden, von ihren Besitzern abgegeben werden müssen oder aus anderen Gründen ein neues Zuhause suchen. Das war WDR aktuell.
6: Das ist doch richtig putzig. WDR 4 mit der Verkehrslage. Wir haben keine Staus, aber folgende Autobahnen sind wegen Bauarbeiten gesperrt. Die A1 Richtung Köln zwischen Carmen-Zentrum und Schwerte bis morgen früh. Die A40 in beiden Richtungen zwischen den Kreuzen Duisburg und Kaiserberg bis morgen früh. Die A42 in beiden Richtungen zwischen Herne-Krange und Baukau bis Dienstag früh. Die A59 Richtung Düsseldorf zwischen Monheim und Düsseldorf Süd bis Mitte nächsten Jahres. Und die A61 Richtung Venlo zwischen Kaldenkirchen und Grenzübergang Grenzwald bis morgen früh. 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
6: Mutti, Mutti, er hat überhaupt nicht gebohrt. Kennen Sie sicher auch noch diesen Werbespruch aus den 70ern? Für eine Zahnputzcreme. Mittlerweile wird nur noch selten gebohrt, jedenfalls war und ist das bei meinen heute erwachsenen Kindern so. Es wurde einfach bestens vorgesorgt. Und das soll auch so bleiben. Und da stellt sich die Frage, und da komme ich auf die Werbung zurück, welche Zahnpasta? Das klären wir in wenigen Minuten hier bei WDR 4. Und wenn Sie einen Tipp für uns haben, immer gerne her damit per Mail wdr4.de oder mit der ARD Sounds App. Schönen guten Morgen.
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0: Shakira, whenever, wherever, bei WDR 4. Wir haben 7:15. Schönen guten Morgen. Wir sind mittendrin bei der Zahnpflege. Als Kind war das ein Fremdwort für uns. Nicht die Zahnpflege, sondern die professionelle Zahnreinigung ist heute obligatorisch und gerne genommen von unserer Hörerin Uschi.
1: Ich gehe gern zum Zähnereinigen. Dann mag ich hinterher gar nicht mehr essen, weil das so schön blank und glatt ist. Tut mir nicht weh, aber es ist einfach der Zahnstein innen weg und das tut dann richtig gut. Das ist ein schönes Gefühl. Wie glatte Haut so ähnlich, ne? Das ist schön. Ja, doch, habe ich jetzt gerne.
0: Noch schöner ist natürlich, wenn man dieses tolle Gefühl auch nach dem täglichen Zähneputzen zu Hause hat. Und dafür ist die richtige Zahnpasta auch wichtig. Die meisten enthalten Fluorid. Das ist eine chemische Verbindung, die in den sozialen Medien heftig diskutiert wird. Da heißt es zum Beispiel, das Fluorid würde sich in den Knochen anreichern und würde dann später zu steifen Gelenken und Knochenschmerzen führen. Oder sogar, Fluorid würde die Gehirnentwicklung von Kindern stören. Aber was ist dran an dieser These? Dr. Eckart von Hirschhausen klärt auf.
2: Karies ist und bleibt die häufigste Infektionskrankheit der Welt. Und weil wir ein latent schlechtes Gewissen haben, kaufen wir gerne eine Tube, die etwas teurer ist, in der Hoffnung, damit alles wieder gut zu machen. Schlechte Ausreden führen zu schlechten Zähnen. Und gute Zahnpasta gibt es laut Bundeszahnärztekammer auch in günstig. Wichtig ist das Fluorid. Kann das schaden? Das Bundesamt für Risikobewertung sagt klar, nein. Ökotest rechnete aus, dass wir für eine akute Vergiftung 3 Zahnpastatuben in einem Rutsch schlucken müssten und lebensbedrohlich wird es bei über 50 Tuben. Wer das macht, hat wahrscheinlich auch noch ganz andere Probleme. Beim Zähneputzen ist die Fluoridwirkung das Wichtigste. Bürsten alleine schützt nicht vor Karies, vermeidet aber natürlich Essensreste und die Entzündung des Zahnfleisches. Neuerdings gibt es auch Zahnputz-Kautabletten. Das spart viel Plastik und Verpackung. Ich nutze gerne die Tabs für unterwegs. Sie sind klein, leicht, laufen im Koffer nicht aus und funktionieren auch notfalls ohne Wasser. Und einmal die Woche putze ich dann mit konzentriertem Fluoridgel, damit ich auch in Zukunft in einen Apfel beißen kann.
0: Auch Zahnärztin Dr. Sandra Nitsche aus Engelskirchen sagt, Fluorid in der Zahnpasta ist wichtig. Und die Menge davon sollte man sogar mit dem Alter steigern. Deshalb gibt es für Erwachsene und Kinder unterschiedliche Zahncremes.
3: Man fängt schon an ab dem ersten Milchzahn. Es gibt ja Kinderzahncreme. Einmal von 0 bis 2 Jahre sind die für Kleinkinder. Dann von 2 bis 6 Jahre. Und ab 6 Jahren kann man, wenn die ersten bleibenden Zähne da sind, fängt man halt an mit der Erwachsenenzahncreme. Und der Fluoridgehalt erhöht sich auch mit den Zahncremes.
0: Mal wieder was gelernt, damit wir auch später noch kraftvoll zubeißen können. Sie hören mittendrin bei WDR 4. Heute kümmern wir uns um unsere

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0: Anastasia. Und jetzt kommt das Wetter. Es ist heute gebietsweise stark bewölkt. Nebel kann auch dabei sein. Am Nachmittag ist es öfter sonnig mit dünnen Wolken. In Rheine dabei 20 Grad, in Kall 21, in Gelsenkirchen 22 Grad. Morgen gibt es zu Beginn Frühnebel, später Sonne und lockere Wolken bei 19 bis 23 Grad. WDR 4 mit der Verkehrslage. Nach wie vor keine Staus, aber folgende Autobahnen sind wegen Bauarbeiten gesperrt. Die A1 Richtung Köln zwischen Carmen-Zentrum und Schwerte bis morgen früh. Die A40 in beiden Richtungen zwischen den Kreuzen Duisburg und Kaiserberg auch bis morgen früh. Die A42 in beiden Richtungen zwischen Herne-Krange und Baukau bis Dienstag früh. Die A59 Richtung Düsseldorf zwischen Monheim und Düsseldorf Süd bis Mitte nächsten Jahres und die A61 Richtung Venlo zwischen Kaltenkirchen und Grenzübergang Grenzwald. Auch bis morgen früh. Ich bin Katja Franke. Schönen guten Morgen. Sie hören mittendrin bei WDR 4. 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

0: an Daniel Boone, der Beautiful Sunday. Ein Beautiful Sunday, heute für schöne Zähne. Wir sprechen in mittendrin über Zahnpflege. Und gute Zähne haben ja auch was mit den Genen zu tun, das haben wir eben schon gehört. Aber noch wichtiger ist eine gute Zahnpflege. Und dazu gehört auch die richtige Ausrüstung. Sprich, nicht nur Zahnbürste, sagt Zahnärztin Sandra Nitsche.
1: Wichtig ist auch noch Zahnseide. Und halt so Zwischenraumbürstchen, die komplettieren natürlich die Zahnpflege, die man macht. Abends auf jeden Fall Zahnseide, Zwischenraumbürstchen, die dann dementsprechend in die Räume passen. Das ist super. Und Zahnbürsten müssen natürlich auch gewechselt werden. Also nicht nur die Aufsätze von den elektrischen, sondern auch die ganz normale Handzahnbürste. Und da sagt man so alle 2 bis 3 Monate. Warum? Ja, da sammelt sich auch alles drin. Und die soll man auch nicht abwischen, sondern schön trocknen lassen an der Luft. Wichtig ist auch, wenn man mal eine Erkrankung durchgemacht hat, dass man da halt wirklich sagt, dann muss die Zahnbürste auch gewechselt werden. Also bei einer Mandelentzündung oder einer Erkältung würde ich auch die Zahnbürste danach wechseln.
0: Sehen Sie, darüber habe ich noch gar nicht nachgedacht. Guter Tipp. Ja, und man sollte nicht nur die Zahnzwischenräume reinigen, sondern auch die Zunge.
1: Ich vergleiche die Zunge mal ganz gern wie so ein schöner, wuscheliger Flocati-Teppich, ja, mit so Härchen. Und da sammelt sich natürlich alles drin an, ne? Also Zungenreinigen ist auf jeden Fall wichtig. Ob es jetzt mit einem Zungenschaber ist, den man sich in der Apotheke kauft oder im Drogeriemarkt oder aber ganz normaler Esslöffel reicht, den schubbert man über die Zunge drüber oder mit einer Extra-Zahnbürste, aber nicht mit der gleichen. Und dann kriegt man die Zunge auch schon gut gereinigt. Aber die sollte man auch jeden Tag mitputzen.
0: Zahnbürste, Zahnseide, Zungenschaber, das Rundum-Sorglos-Paket für ein gutes Gefühl heute in mittendrin. Bei WDR 4 ist Katie Melua auch für ein gutes Gefühl die 9 Million Bicycles.

Die Hutes mit All You Zombies bei WDR 4. Kennen Sie die Zahnfee? Also die Zahnfee, die gab es in meiner Kindheit noch nicht, aber zu meinen Kindern ist sie gekommen. Wer war wohl diese Zahnfee? Prozedere, Kind legt seinen Zahn vor dem Schlafengehen unter das Kopfkissen. Und die Zahnfee kommt dann geschlichen, während das Kind schläft, nimmt den Milchzahn mit und hinterlässt dafür ein kleines Geschenk. Das Kind am nächsten Morgen beim Aufwachen findet idealerweise nichts Süßes, sondern eher ein Büchlein oder Stifte oder ein kleines Spiel. Sonst ist die Pädagogik im Eimer sozusagen. Und oh Wunder, nach einigen Wochen tauchen die Milchzähne wie durch Zauberhand auf einmal in einer Zahndose auf. Das war immer ein schönes Ritual und trägt dazu bei, den Zähnen mehr Aufmerksamkeit zu schenken. Das tun wir heute in Mittendrin bei WDR 4.

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0: Das waren Hall & Oates bei WDR 4 und das ist das Wetter. Heute ist es gebietsweise stark bewölkt oder neblig. Am Nachmittag ist es öfter sonnig mit dünnen Wolken. Bad Salzuflen kommt auf 20 Grad, Schwerte auf 21, Köln auf 22 Grad. Und morgen gibt's anfangs Frühnebel, später Sonne und lockere Wolken.
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2: Die Nachrichten mit Detlef Dickmann. Guten Morgen. Bundeskanzler Merz ist überraschend zu einem Besuch in der Ukraine eingetroffen. Nach seiner Ankunft in Kiew sagte er, er wolle den Menschen zeigen, dass Deutschland sie weiter unterstützt. Ulf Hilbert berichtet.
3: Außerdem wolle er der Ukraine weitere konkrete Hilfen für den Abwehrkampf gegen Russland zusagen, so der Kanzler. Dabei dürfte es unter anderem um tausende Abfangdrohnen gehen, mit denen die besonders schnellen russischen Kampfdrohnen mit Düsenantrieb bekämpft werden können. Wenn Russland nicht gestoppt werde, richte sich seine Kriegsmaschinerie früher oder später auch gegen Deutschland und andere Partner, sagte der Kanzler. Seine Reise wird als gefährlich eingestuft und war deshalb geheim gehalten worden. Wenige Stunden vor der Ankunft von Merz hatte das russische Außenministerium ausländische Besucher und Diplomaten vor einem Aufenthalt in Kiew gewarnt und aufgefordert, die Stadt zu verlassen.
2: Die Bahn will das Familienticket ab nächsten Monat dauerhaft anbieten. Im Sommer hatte es dieses Ticket vorübergehend gegeben. Bahnchefin Palla sagte, es habe in den Ferien für deutlichen Zuwachs gesorgt. Rund 100.000 Familien hätten es genutzt. Viktor Kupka berichtet.
4: Für einen Pauschalpreis von 99,99 Euro bekommen Familien so eine Hin- und Rückfahrt inklusive ICE-Reservierung. Ab 1. November sollen die Tickets gelten, der Verkauf beginne aber bereits ab dem 26. Oktober zu den gleichen Konditionen wie im Sommer. Bis zu 5 Personen, davon maximal 2 Erwachsene, können die Züge der DB damit nutzen. Eine schnelle Besserung beim Thema Pünktlichkeit sei vorerst aber nicht zu erwarten, erklärte die Bahnchefin. Die Sanierung des Schienennetzes werde mindestens 10 Jahre dauern, zu lange sei das versäumt worden.
2: In Bremen gehen heute die Feierlichkeiten zum Tag der Deutschen Einheit zu Ende. Am Haupttag gestern blieb es größtenteils friedlich. Aus Bremen berichtet Gabriele Intemann.
5: Insgesamt ist die Bremer Innenstadt seit Freitag stark gesichert. Nach Angaben der Bremer Ordnungshüter ist der Polizeieinsatz rund um die Einheitsfeier der größte in der Geschichte der Stadt. Beamte aus ganz Deutschland schützen die dreitägige Veranstaltung, gegen die es im Vorfeld unter anderem Drohungen aus der linksextremen Szene gab. Die Ländermeile, auf der sich die 16 Bundesländer präsentieren, ist weiter geöffnet. Vertreterinnen und Vertreter von Bundestag, Bundesrat, Bundesregierung und Bundesverfassungsgericht stellen sich der Diskussion an Ständen am Bremer Weserstadion. Bereits gestern Nachmittag hat Bremen den Staffelstab für das kommende Jahr an Nordrhein-Westfalen übergeben. 2027 wird der Tag der Deutschen Einheit in Düsseldorf gefeiert.
2: Und das ist auch noch Thema. Bundesumweltminister Schneider fordert ein Umdenken beim Thema Wasser. Dem Kölner Stadtanzeiger sagte er, die Zeiten, in denen man sich keine Gedanken über Wasser machen müsse, seien vorbei. In Lettland hat die proeuropäische Regierungspartei die Parlamentswahl klar gewonnen. Das Bündnis konnte sein Ergebnis im Vergleich zur vorigen Wahl mehr als verdreifachen. In München könnte das Oktoberfest heute mit einem Besucherrekord zu Ende gehen. Gestern kamen zeitweise so viele Menschen, dass die Eingänge kurz geschlossen werden mussten. Beim Nations League Fußballspiel England-Kroatien gestern gab es ein ganz besonderes Publikum. Der kroatische Verband hatte mehrere tausend Kinder eingeladen, sich die Begegnung kostenlos anzusehen. Hintergrund war, dass es bei einem früheren Spiel der Kroaten rassistische Beleidigungen gegeben hatte. Deshalb durften keine Erwachsenenfans dabei sein. Für die kroatischen Kinder gab es allerdings wenig Grund zum Jubeln. England gewann das Spiel mit 7:0. Das war WDR aktuell.
0: WDR 4 mit der Verkehrslage. Diese Autobahnen sind wegen Bauarbeiten gesperrt. Die A1 Richtung Köln zwischen Carmen-Zentrum und Schwerte bis morgen früh. Die A40 in beiden Richtungen zwischen den Kreuzen Duisburg und Kaiserberg auch bis morgen früh. Die A42 in beiden Richtungen zwischen Herne-Krange und Baukau bis Dienstag früh. Die A59 Richtung Düsseldorf zwischen Monheim und Düsseldorf Süd bis Mitte nächsten Jahres. Und die A61 Richtung Venlo zwischen Kaldenkirchen und Grenzübergang Grenzwald bis morgen früh. Staus haben wir nicht. Und wenn Sie da sind und natürlich auch alle anderen relevanten Verkehrsinformationen, gibt's bei WDR 4 auch in der neuen ARD Sounds App.
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0: lebensungerecht, oder? Da gibt es Zeitgenossen, die sich wenig bis fast gar nicht um ihre Zähne kümmern und trotzdem jedes Mal mit einem strahlenden Lächeln die Zahnarztpraxis verlassen. Und dann gibt es die eifrigen Putzer und Pfleger, die es dann trotzdem erwischt. Das hat halt auch was mit den Genen zu tun. Aber wir können natürlich alle viel dafür tun für unsere Beißerchen. Und das ist heute unser Thema bei WDR 4. Und gleich hören wir mal nach. Pro Handzahnbürste oder pro elektrische? Ich bin Katja Franke. Guten Morgen.
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0: und im Takt dazu Zähne putzen. Mittendrin zum Thema Zahngesundheit heute. Und ich weiß auch nicht warum. Die letzte Zeit putze ich wieder mit der Handzahnbürste statt mit der elektrischen. Ich habe die irgendwie vergessen. Sollte ich aber vielleicht wiederbeleben, so wie Robin aus Köln. Der hat neulich umgesattelt.
1: Ich habe jahrelang mit einer normalen Zahnbürste mir die Zähne geputzt, bis mein Zahnarzt mich dann darauf hingewiesen hat, dass eine elektrische Zahnbürste sich wesentlich besser eignet. Und ich muss sagen, man hat auch so ein ganz anderes Mundgefühl. Also ich habe einfach das Gefühl, meine Zähne, die Zahnoberfläche ist glatter und fühlt sich einfach sauberer an.
0: Also da sollte ich meine elektrische mal wieder beleben. Aber wenn man sich dann für eine elektrische Zahnbürste entschieden hat, dann stellt man schnell fest, das ist eine richtige Wissenschaft, wenn man sich jetzt eine kaufen will. Nimmt man jetzt eine oszillierend rotierende Zahnbürste, also eine, die sich dreht und zusätzlich auf- und abbewegt, oder besser eine Schallzahnbürste? Und was macht überhaupt eine Schallzahnbürste? Unsere Hörerin Uschi hat einen Erklärungsversuch.
2: Die vibriert, glaube ich, beim Zähneputzen. Ja, die geht nicht nur rauf und runter, sondern die bewegt sich rauf und runter. Die Zahnbürste vibriert ganz, ganz, ganz leicht. Ne? So, das ist so ein Vibrieren halt. Ne? Und dadurch löst die wahrscheinlich auch eher die Partikel so zwischen den Zähnen oder oben am Rand zwischen Zahn und Zahnfleisch. Die Reinigungsassistentin sagt dann nämlich immer, ordentlich das Zahnfleisch auch mit bearbeiten. Das ist nämlich dann bei der Ultraschall.
0: Klingt ein bisschen kompliziert, da fragen wir doch nochmal die Fachfrau Zahnärztin Sandra Nitsche aus Engelskirchen.
3: Es gibt natürlich wissenschaftliche Studien, dass eine elektrische Zahnbürste die Zahnoberflächen oder die Zahnzwischenräume viel besser reinigt als auch eine normale Handzahnbürste. Es gibt zwei Arten, also einmal eine elektrische oszillierende, das sind halt eher so Hub- und ganz schnelle Rotationsbewegungen. Und diese Schallzahnbürsten, die arbeiten ja dadurch, dass es halt eine extrem hohe Schwingung ist. Dadurch wird halt der Speichel, die Zahnpasta mehr emulgiert und das zieht dann nochmal ein bisschen mehr in die Zahnzwischenräume rein. Und gerade in der Prophylaxe wird den Patienten auch immer empfohlen, steigen sie auf eine elektrische Zahnbürste um. Und wenn die Patienten das tatsächlich gemacht haben und kommen dann nochmal zum Nachgang in unsere Prophylaxe, also die Mitarbeiterinnen merken das auch immer sofort. Also weniger Zahnstein, weniger Beläge, Zahnfleisch ist oft viel gesünder. Das hat schon Wert und die Patienten stellen es halt auch selber fest.
0: Also beide gut, in jedem Fall besser als der Handfeger. WDR 4 mittendrin. Zahnpflege ist heute unser Thema.

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0: The Ring of Fire bei WDR 4. Und jetzt gucken wir natürlich wieder mal, wie wir das immer um diese Uhrzeit tun, auf das Wetter. In Nordrhein-Westfalen. Es ist heute erst gebietsweise stark bewölkt oder neblig, am Nachmittag öfter sonnig. Dünne Wolken sind dabei, in Monschau dabei 20 Grad, in Gütersloh 21 Grad und in Meerbusch 22 Grad. Morgen gibt es dann erstmal Frühnebel, später Sonne und lockere Wolken bei ähnlichen Temperaturen. Ich bin Katja Franke, schönen guten Morgen und jetzt haben wir die Verkehrslage bei WDR 4. Unverändert. Keine Staus, aber folgende Sperrungen. Und das sind die Autobahnen, die wegen Bauarbeiten gesperrt sind. Einmal die A1 Richtung Köln zwischen Kamenzentrum und Schwerte bis morgen früh. Die A40 in beiden Richtungen zwischen den Kreuzen Duisburg und Kaiserberg auch bis morgen früh. Die A42 in beiden Richtungen zwischen Herne-Krange und Baukau bis Dienstag früh. Die A59 Richtung Düsseldorf zwischen Monheim und Düsseldorf Süd bis Mitte nächsten Jahres. Und die A61 Richtung Venlo zwischen Kaldenkirchen und Grenzübergang Grenzwald bis morgen früh. 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

0: schön so zum langsam Wachwerden am frühen Morgen. Vielleicht stehen Sie ja gerade am Waschbecken mit der Zahnpastatube in der Hand. Dann schauen Sie mal drauf und suchen nach RDA. Was ist dieser RDA-Wert? Der bedeutet relative Dentinabrasion, also wie stark eine Zahncreme die Zahnoberfläche und das Dentin, das ist die Zahnhartsubstanz, beim Putzen abschleift. Je niedriger der Wert, desto schonender ist die Zahncreme für den Zahn. Dr. Sandra Nitsche mit ihren Empfehlungen.
1: Die Partikel sind ja diese Schleifkörper.

0: Körper, die quasi in so einer Zahncreme beinhaltet sind. Je mehr Partikel drin ist, umso gröber ist halt die Zahncreme, umso mehr wird halt auch an dem Zahn abgerieben. Also das heißt, diese Partikel, das nennt sich auch RDA-Wert, der steht auch auf jeder Zahnpasta hinten drauf und der soll halt immer niedrig sein.
1: Ich habe bei meinen Zahnpastas mal geschaut und nichts gefunden. Also beim nächsten Zahnarztbesuch werde ich mir mal was empfehlen lassen. WDR 4 mittendrin, heute mit Zahnpflege und Zahngesundheit und jetzt mit Depeche Mode und Enjoy the Silence.

UB40 und Red Red Wine am frühen Morgen. Martina aus Ascheberg hat sich bei uns gemeldet. Guten Morgen, schreibt sie. Die Sendung Zahngesundheit hätte ich schon vor langer Zeit haben müssen. Ich bin Angstpatientin und schiebe leider immer alles weiter vor mich hin. Bis vor kurzem war das so, denn jetzt hat sie in Ascheberg ein so nettes und kompetentes Zahnärzteteam gefunden, dass sie glücklich ist, den Weg dorthin gefunden zu haben. Und für zuckerfreie Kaugummis hat sie eine nette Verpackung gewerkelt, hat sie uns geschickt, ein Foto. Und zwar ist das der Kopf eines Weihnachtsmannes, zum Nachbasteln süß und zu sehen in unserem Studioblog. Das war mittendrin, wie wir unsere Zähne pflegen und gesund halten und zum nochmal Hören und Nachhören in der ARD Sounds App. Das war ja ziemlich komplex, das Thema. Ich bin Katja Franke, Ute Schneider dirigiert gleich ab 9 und zwar nicht allein, sondern mit der neuen Chefdirigentin des WDR-Sinfonieorchesters Marie.

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1: In unserer Ferienwohnung, da haben wir alles, was wir brauchen. Natürlich nicht allen Komfort der heimischen vier Wände, aber wer will das schon im Urlaub? Da freut man sich über den Tapetenwechsel und auch darüber, dass man mit weniger auskommen muss. Nein, darf. Was den Kindern allerdings abgeht und auch für uns Erwachsene eine Umstellung ist, in unserer Ferienwohnung wird mit der Hand gespült. Neben dem Spülbecken in der kleinen Küchenzeile haben die Vermieter schon bei der Anreise immer einen Stapel Spültücher hingelegt, eine frische Spülbürste und Abtrocknerhandtücher. Eine Mahnung oder doch nette Begrüßung? Wie auch immer. Herzlich willkommen, denke ich jedes Jahr. Die ersten Tassen vom Ostfriesentee, die spülen wir am Anfang noch schnell weg. Dann aber kommt die Bewährungsprobe. Er ist quasi Tradition. Der große Topf Spaghetti mit Tomatensoße, ein Muss nach der Ankunft. Tradition ist Tradition. Wenn die Bäuche gefüllt sind, dann entschädigt auch der Blick aus dem Fenster in die Dünen nicht. Der andere Berg ist eben auch in Sichtweite. Teller, Schüsseln, Töpfe, Gläser. Es hilft nichts. Wir sind in Ferien. Die Spülmaschine hat auch frei. Also alles mit der Hand. Erinnern Sie sich noch? Als ich Kind war, da gehörte das Spülen dazu. Dreimal am Tag, jeden Tag in der Woche, bis irgendwann, ich glaube, ich war 15, die erste Spülmaschine einzog. Meine Kinder freuen sich zugegebenermaßen nur bedingt über dieses neue Zeitfenster in den Ferien. Aber wenn ich einmal drin bin mit der Spülerei, dann kommen Erinnerungen. Bei großen Festen zu Hause, da waren das regelrechte Spülstraßen, die da entstanden. Generationen standen auf einmal zusammen, um Großabwasch zu machen. Es wurde geredet und gelacht, diskutiert, gesungen, Radio gehört und manchmal auch zusammen geschwiegen. In Psalm 25 schreibt König David:
2: Gedenke, Herr, deines Erbarmens und der Taten deiner Gnade, denn sie bestehen in Ewigkeit.
1: Um Erbarmen, da mag man beten, wenn man den ein oder anderen großen Geschirrberg sieht. Aber für mich ist das auch eine Art Gnade. Es ist nämlich einmal im Jahr wie früher. Es wird geredet, gelacht, diskutiert, gesungen, Radio gehört und manchmal auch zusammen geschwiegen. Sie erinnern sich? Und zu Hause? Da haben wir wieder eine Spülmaschine. Die macht alles gründlich und mittlerweile auch sehr ökologisch und wassersparend. Aber es schließt sich auch dieses besondere Zeitfenster und damit auch diese verordnete Zeit, in der einfach mal Raum ist für all die Themen und Dinge, die sonst zwischen Tür und Angel oder per WhatsApp geklärt werden. Und wo schweigt man eigentlich noch gemeinsam? Einfach so, ohne dass es unangenehm wäre. Jetzt beginnt der Herbst. Und wenn das Laub weg ist, dann ist auf einmal wieder Zeit für Musik, Bücher und Häuslichkeit. Vielleicht gönnen Sie sich ja in diesen Wochen mal eine Gnade. Geben Sie der Spülmaschine mal einen Tag frei und packen Sie die Handtücher aus. Vielleicht erbarmen sich Ihre Lieben und es entstehen Momente, die in Ewigkeit bleiben, also unverlierbar sind.
0: Es sprach Bastian Rütten aus Kevela. Das war Kirche in WDR 4. Sie hörten einen Beitrag der katholischen Kirche.
3: Wir schauen aufs Wetter. Am Anfang kann es noch ein bisschen Nebel oder auch ein paar Wolken geben, später aber auch Sonne. Die Temperaturen dazu in Monschau 20, in Schwerte 21 und Köln kommt auf maximal 22 Grad heute.
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5: Die Nachrichten mit Detlef Dickmann. Guten Morgen. Bundeskanzler Merz ist zu einem Solidaritätsbesuch in Kiew angekommen. Er will der Ukraine weitere konkrete Hilfen im Kampf gegen Russland zusagen. Aus Regierungskreisen hieß es, Merz habe ein Paket an Unterstützungsmaßnahmen dabei, unter anderem 1 Milliarde Euro an Militärhilfe und 350 Millionen Euro für Reparaturen im Energiesektor. Rebecca Barth berichtet.
6: Mit seinem Besuch in der ukrainischen Hauptstadt will der Bundeskanzler Deutschlands Unterstützung vor dem Winter und angesichts andauernder russischer Luftangriffe bekräftigen. Russland hat in diesem Jahr früher als von Beobachtern erwartet seine Angriffe auf kritische Energieinfrastruktur begonnen. Hinzu kamen zuletzt gezielte Attacken auf Tankstellen, Lagerhallen und auch Brücken in Kiew. Die Unterstützung der Ukraine sei jedoch keine Einbahnstraße, betont Merz am Morgen. Deutsche und ukrainische Unternehmen entwickelten gemeinsam Technologien, von denen beide Länder profitierten.
5: Umweltminister Schneider fordert einen Kurswechsel beim Umgang mit Wasser. Die Bundesländer sollten nach Ansicht des SPD-Politikers mehr in die Wasserinfrastruktur investieren und dafür Mittel aus dem Sondervermögen verwenden. Tim Aßmann berichtet.
7: Die Zeiten, in denen wir uns in Deutschland über Wasser keine Gedanken machen mussten, sind endgültig vorbei, sagt Carsten Schneider. Deutschland brauche einen anderen Umgang mit Wasser, mahnt der Bundesumweltminister im Gespräch mit dem Kölner Stadtanzeiger. Von einer dramatischen Belastung für Natur und Wirtschaft spricht der SPD-Politiker angesichts der durch extreme Trockenheit ausgelösten Lage an Rhein und Bodensee. Für Schneider ist klar, Flächen trockenlegen, Wasser ableiten, diese Art von Wasserpolitik gehört der Vergangenheit an. Wasser muss in der Landschaft gehalten werden, fordert der Umweltminister, zum Beispiel durch die Vernässung von Mooren und mehr Raum für Flüsse.
5: Der größte Marathonlauf Nordrhein-Westfalens findet heute in Köln statt. In diesem Jahr gibt es einen Teilnehmerrekord. Eben sind die ersten Läuferinnen und Läufer gestartet. Niklas Bohlen berichtet.
8: Mehr als 41.000 Teilnehmer sind in diesem Jahr beim Köln-Marathon dabei, so viele wie noch nie. Die Läufer kommen aus 74 Nationen und treten in verschiedenen Marathondisziplinen an. Für das Laufevent wird die Strecke quer durch das Kölner Zentrum nach und nach gesperrt. Das betrifft zahlreiche Straßen in der Innenstadt und die angrenzenden Viertel. Die Sperrungen bleiben bis in den Nachmittag bestehen. Gegen 17 Uhr sollen die letzten Läufer das Ziel am Kölner Dom erreichen.
5: Und auch das ist heute Thema. In Deutschland gibt es mehr öffentliche Ladesäulen für E-Autos. Zum Stichtag 1. September waren es laut Bundesnetzagentur 209.000 und damit 24% mehr als vor gut einem Jahr. Das Familienticket der Bahn soll laut Bahnchefin Palla ab November dauerhaft angeboten werden. Der Grund: im Sommer seien über den Tarif 100.000 Familien mehr mit dem Zug gefahren als letztes Jahr. In Bremen gehen die offiziellen Feierlichkeiten zum Tag der deutschen Einheit zu Ende. Nächstes Jahr wird der 3. Oktober mit einem großen Bürgerfest in Düsseldorf gefeiert. Die deutsche Fußballnationalmannschaft spielt heute Abend in der Nations League wieder gegen Griechenland. In Thessaloniki freuen sich die griechischen Fans schon auf die Begegnung.
9: Ich möchte einen Sieg für die Griechen. Wir sind echt stark in Form, aber es wird schwer, sage ich. Ich erwarte auf jeden Fall Tore.
10: Ich glaube, die deutsche Mannschaft wird stärker als uns spielen, auf jeden Fall. Der Jürgen Klopp wird viele so Aufstellungen ändern. Er wird auch aggressiver spielen.
11: Unentschieden, weil Deutschland will auch stark spielen. Die haben einmal verloren.
5: Im Hinspiel hatte Deutschland gegen Griechenland vor einer knappen Woche mit 0:1 verloren. Das war WDR aktuell.
3: Dankeschön. Wir möchten, dass Sie gut ankommen. Hier ist der WDR-Verkehr. Es gibt keine Staus, aber Sperrungen. Diese Autobahnen sind betroffen. Die A1 Richtung Köln zwischen Carmen-Zentrum und Schwerte bis morgen früh. Die 40 in beiden Richtungen zwischen den Kreuzen Duisburg und Kaiserberg auch bis morgen früh. Die 42 in beiden Richtungen zwischen Herne-Krange und Baukau bis Dienstag früh. Die 59 Richtung Düsseldorf zwischen Monheim und Düsseldorf Süd bis Mitte nächsten Jahres. Und auch die 61 ist gesperrt Richtung Venlo zwischen Kaltenkirchen und Grenzübergang Grenzwald. Das Ganze auch bis morgen früh. Alle Staus jederzeit und Sperrungen bei WDR4.de und in der neuen ARD Sounds App. Ich wünsche Ihnen eine gute und vor allen Dingen eine sichere Fahrt.
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3: Morgen, heute Köln-Marathon, gerade schon gehört in den Nachrichten. Jede Menge Joggingschuhe sind mir da schon auf dem Hinweg entgegengekommen. Ich habe zumindest immer Turnschuhe angezogen, würde aber ansonsten auf einen entspannten Sonntag mit Ihnen setzen. Und gleich nach 10 kommt unser Buchexperte Mike Altwicker und der hat mir was Goldenes versprochen. Bin ich sehr gespannt.
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0: Ich pfeife nicht. Keine Sorge, ich kann es nämlich nicht. Die Moderatorin Bettina Tietjen und ich, wir haben was gemeinsam. Wir mögen beide Camping und deshalb geht es nach 11 mit ihr heute klar auch ums Campen, aber nicht nur darum. Bettina Tietjen, die kommt ja aus Nordrhein-Westfalen, ist in Wuppertal geboren und sagt von sich selber immer, ich bin, wie ich bin. Wie ist sie denn, haben wir Kollegen mal gefragt.
1: Eine anständige, gescheite und gut ausgebildete Journalistin, die Humor hat, die sich gut auf Leute einlässt. Wenn man bei ihr Gast ist, hat man das Gefühl, man ist wirklich willkommen.
2: Ich glaube, mit Bettina würde ich auch campen. Und das Schlimme ist, vielleicht würde ich es gar nicht so schrecklich finden, wie ich jetzt glaube. Nur weil sie dabei ist, könnte sein.
3: Ich glaube, dass Bettina sehr neugierig ist und das ist, was ich so mag, wenn ich Sendungen gucke. Entweder ihre Talkshow oder sie bei Das auf dem Sofa sitzt. Weil man merkt, dass nach all den Jahren sie immer noch so neugierig ist.
2: Bettina ist, glaube ich, so ein Kraftwerk. Man hat den Eindruck, dass man eigentlich eine Atommeile abschalten kann, wenn sie in der Nähe ist.
0: Frank Plasberg, Guido Maria Kretschmer, Jörg Thaddeus, Ina Müller, sie kommen alle in Schwärmen, wenn sie an die Moderatorin Bettina Tietjen denken. Ab 11 hier bei Schneider am Sonntag mehr von ihr. Und für den Beutel packe ich jetzt schon mal das neue Buch von Bettina Tietjen in den Beutel. Tietjen sucht das Weite, heißt das. Und den Beutel, wissen wir ja, den gibt's wie immer kurz nach 12 hier bei uns.

0: Sullivan, Get Down bei WDR 4. Madonna, die hat's einfach drauf, oder? Vielleicht haben Sie es mitbekommen, sie hat Anfang der Woche bei einem Award, dem MTV Video Music Award, 7 Preise abgeräumt. Wofür nochmal?
1: I'm kind of unclear what this award is for. I guess it's for the short film.
0: Ja, da war sie sich selbst nicht mehr sicher. In welcher Kategorie sie gewonnen hatte, ist ja ehrlich gesagt auch egal. Viel wichtiger ist doch die Frage, was erzählt man eigentlich, wenn man 7-mal auf die Bühne gerufen wird? Madonna hat sich für einen Schwank aus ihrer Jugend entschieden, und zwar von ihrem ersten Auftritt bei den MTV Video Music Awards.
1: Some of you were probably not born. I think most of you were probably not born, but I performed at the first MTV Awards 43 years ago.
0: Also sie hat erstmal angefangen zu sagen, einige waren vielleicht noch nicht geboren, aber es war tatsächlich vor 43 Jahren. Da hat sie den ersten MTV Award bekommen, und damals hat sie mit ihrem Auftritt direkt mal so einen Skandal ausgelöst. Ihr ist nämlich der Schuh vom Fuß gerutscht, als sie auf die Bühne ging, und Madonna hat das aber überspielt, indem sie sich einfach lassiv so auf der Bühne geregelt hat. Dabei ist allerdings das Kleid hochgerutscht und man konnte ihre Unterwäsche sehen. Heute würde da wahrscheinlich keiner mehr drüber reden. Damals war das schon ein Riesenskandal.
1: And I went backstage feeling really proud of myself, and my manager told me that my career was over.
0: Also sie fand, sie hat es gut gemeistert. Ihr Manager sagt, hör mal, das war's mit deiner Karriere. Lag er ein bisschen falsch? Das wissen wir, ne? Hier ist Madonna mit Like a Prayer.

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0: R.E.M. Losing My Religion. Patrick schickt gerade schöne Grüße aus Fuerteventura. Ich habe gesehen, da ist heute ein bisschen wärmer als bei uns. Wobei, wir können uns auch nicht wirklich beschweren. In Gummersbach heute bis 20, in Brühl bis 21. Kleve kommt sogar auf maximal 22 Grad. Dazu kann es jetzt erst noch ein bisschen Nebel oder Wolken geben, später aber immer sonniger. Wir möchten, dass Sie gut ankommen. Hier ist der WDR4-Verkehr. Wir haben keine Staus, aber einige Sperrungen. Die A1 Köln Richtung Köln zwischen Kamenzentrum und Schwerte ist gesperrt bis morgen früh. Die 40 in beiden Richtungen zwischen den Kreuzen Duisburg und Kaiserberg auch bis morgen früh. Die 42 in beiden Richtungen zwischen Herne-Krange und Baukau bis Dienstag früh. Die 59 Richtung Düsseldorf zwischen Monheim und Düsseldorf Süd bis Mitte nächsten Jahres. Und die 61 Richtung Venlo zwischen Kaldenkirchen und Grenzübergang Grenzwald. Das Ganze auch bis morgen früh. Alle Staussperrungen jederzeit bei wdr4.de oder in der neuen ARD Sounds App. Ich bin Ute Schneider und wünsche Ihnen einen schönen Sonntag mit uns und gute Fahrt.
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0: Leo Sayer, When I Need You. Der WDR hat für sein Sinfonieorchester eine neue Chefdirigentin, Marie Jacot. Ich habe sie vor ein paar Tagen getroffen und dachte, okay, Chefdirigentin, was ziehe ich an? Und dann kam eine ganz wunderbar unaufgeregte Frau ins Studio. Mit der habe ich erstmal darüber gesprochen, dass sie eigentlich mal die Idee hatte, Tennisspielerin zu werden.
1: Ich wollte mal Tennisprofi werden, aber zum Glück hat mich umentschieden. Ich wollte eher lieber einen gemeinsamen Teamsport haben als einen Einzelkampf, nämlich das gemeinsame Musizieren.
0: Haben Sie denn jetzt noch Zeit für Tennis?
1: Nein, eigentlich nein. Die zweimal, wo ich richtig wieder angefangen habe, es hat meinem Körper nicht so richtig Spaß gemacht.
0: Anstatt Tennis hat Marie Jacot dann doch auf Musik gesetzt und die Posaune für sich entdeckt.
1: Ich habe Posaune im Sinfonieorchester gespielt und ich war begeistert von diesem einen Dirigent. Nicht nur, weil er toller Dirigent und toller Musiker war, war auch ein toller Mensch. Und ich glaube, wenn wir jung sind, sind wir sehr beeindruckend und überlassen die Menschen, die uns inspirieren. Und es war so ein Mensch, hatte gerade eine Dirigierklasse geöffnet und ich habe gefragt, geben Sie mal Musikunterricht? Und er sagt, ja, ich habe eine Dirigierklasse geöffnet, komm mal doch vorbei. Und so hat es angefangen.
0: Also eigentlich auch wieder durch einen Zufall?
1: Ein komplettes Zufall, ja. Und dann hat er gesagt, nach ein paar Jahren, ja, vielleicht bist du doch begabt fürs Dirigieren, wahrscheinlich, weil ich einen Bezug hatte zu meinem Körper durch das Tennis spielen. Und er meinte, ja, probier's doch in Wien, es gibt eine Dirigierklasse. Vielleicht wäre es schon interessant für dich. Aber ich wollte gar nicht Dirigentin werden, ich wollte Posaunistin werden. Und habe zuerst die Aufnahmeprüfung Posaune in Wien versucht. Aber stellen Sie sich vor, französische Posaune spielen und österreichisches Posaune spielen ist genauso französische Küche und deutsche Küche.
0: Okay.
1: Ja? Und ich habe die Prüfung nicht bestanden und zwei Wochen später kam ich wieder fürs Dirigieren und ja, jetzt bin ich Dirigentin geworden.
0: Ja, und jetzt ist Marie Jacot die neue Chefdirigentin vom WDR Symphonieorchester. Vor ein paar Tagen habe ich sie getroffen und ich war auch dabei beim offiziellen Auftritt in der Philharmonie in Köln und da habe ich besonders auch auf ihre Schuhe geguckt und es kommen jetzt bunte Schnürsenkel in den Sonntagsbeutel und was es damit auf sich hat, das verrate ich gleich.

0: Maria Magdalena Sandra bei WDR 4. Marie Jacot ist die neue Chefdirigentin des WDR-Sinfonieorchesters. Die erste Frau an der Spitze eines deutschen Rundfunkorchesters. Vor ein paar Tagen habe ich sie getroffen und sie hat mir da erzählt, dass sie im Grunde genommen für das Orchester so ein bisschen was ist wie Jürgen Klopp für die Nationalmannschaft.
1: Stellen Sie sich vor, ein Dirigent ist faktisch wie einen Football-Coach.
0: Ja.
1: Nun, der Unterschied ist, dass das Dirigieren vielleicht mehr Einfluss hat als ein Orchester, als ein Fußballcoach, der
0: daneben nur steht.
1: Genau, daneben nur ja. steht. Aber es ist im Prinzip das Gleiche. Wir müssen, wir sollten, wir dürfen das Orchester motivieren, dass sie das Beste von sich selber geben, aber für das gemeinsam.
0: Wir beiden haben dann zum Schluss noch ein gemeinsames Foto fürs Internet gemacht. Sagt sie, oh weh, ich bin nicht geschminkt. Sag ich, ich auch nicht. Und sie sehen eindeutig besser aus. Können Sie gerne gucken, bei uns im Studioblog haben wir es reingestellt. Und hier gibt es noch eine Schätzfrage von ihr, die klar macht, warum ich Schnürsenkel in den Beutel gepackt habe.
1: Hallo, ich bin Marie Jacot, die neue Chefdirigentin des WDR Sinfonieorchester. Und jetzt schätzen Sie doch mal, wie viele Schnürsenkelfarben ich habe.
0: Sie hat nämlich immer bunte Schnürsenkel in ihren Schuhen. Und ich sag mal, sie hat einige davon. Die ersten beiden, die nah dran sind an der Schätzung, wie viel sie hat, bekommen Karten fürs Konzert mit ihr am 17. Oktober. Gerne mailen oder die ARC Sounds App nutzen und bitte unbedingt ihre Telefonnummer dazu schreiben. Und einmal zwei Karten, die landen natürlich auch bei uns im Sonntagsbeutel. Und übrigens, wenn ich richtig geguckt habe, waren es bei der Premiere türkisfarbene Schnürsenkel, die sie in den schwarzen Schuhen hatte. Im Beutel sind aber bunte Schnürsenkel.

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0: Olivia Newton-John mit Physical. Gerade gesagt, schätzen Sie mal, wie viel unterschiedliche Farben an Schnürsenkeln Marie Jacquot, die neue Chefdirigentin, hat. Die richtige Antwort wären 22 gewesen. Ganz nah dran war Marc aus Korschenbruch und Monika aus Hattingen. Die beiden bekommen jeweils 2 Karten. Und einmal 2 Karten packe ich ja noch in den Beutel. Also es gibt noch eine Chance, den gibt's ja kurz nach 12. Jetzt gibt's erstmal das Wetter. Und das macht heute eigentlich Freude, denn es ist sehr schön. Noch gibt es vielleicht ein paar Wolken oder ein bisschen Nebel, aber die verziehen sich. Und dann gibt es viel Sonne. Dazu in Höxter 20 Grad, in Bergheim 21 und Moers kommt auf 22 Grad. Und morgen machen wir so ähnlich weiter. Erst ein bisschen Frühnebel, aber auch dann Sonne. Die Temperaturen dann morgen so 16 bis 23 Grad.
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2: Die Nachrichten mit Detlef Bickmann. Guten Tag. Bundeskanzler Merz ist zu einem überraschenden Besuch in der Ukraine eingetroffen. Merz sagte in Kiew, das Land brauche weitere Unterstützung. Im Gespräch ist ein neues Paket an Militärhilfen Deutschlands im Wert von etwa 1 Milliarde Euro. Rebecca Barth, WDR Kiew.
3: Auch Abstandswaffen und Kampfdrohnen sollen in dem Paket enthalten sein. Wenn Russland nicht gestoppt wird, richtet sich seine Kriegsmaschinerie früher oder später gegen uns, betont Merz nach seiner Ankunft in der ukrainischen Hauptstadt. Begleitet wird der CDU-Politiker von Wirtschaftsministerin Katharina Reiche und Vertretern deutscher Unternehmen aus der Energie- und Rüstungsbranche. Für den Schutz der seit Jahren angegriffenen ukrainischen Energieanlagen plant die Bundesregierung, weitere Millionen zur Verfügung zu stellen.
2: Während des Besuchs von Kanzler Merz gab es in Kiew weitere Drohnenangriffe, unter anderem wohl auf eine Brücke. Elektroautos können in Deutschland an immer mehr öffentlichen Ladepunkten Strom tanken. Die Bundesnetzagentur hat dazu neue Daten vorgestellt. Jutta Hammann, was zeigen die Daten?
4: Sie zeigen, dass sich beim Ausbau von Ladesäulen bei uns wirklich was tut. Laut Bundesnetzagentur hatten wir Anfang September 209.000 öffentliche Ladepunkte in Deutschland und das waren 24% mehr als vor gut einem Jahr. Also ein deutlicher Aufwärtstrend und NRW schneidet da gut ab. Bei den Städten liegt Mülheim an der Ruhr mit vorne. Da waren es fast 90% Ladepunkte mehr als 2025. Und bei den Landkreisen war Mettmann mit 40% Wachstum sogar Spitzenreiter in Deutschland. Die Zahlen, die zeigen aber auch, in Städten in Ostdeutschland und in vielen ländlichen Regionen gibt es noch Nachholbedarf.
2: In Düsseldorf fahren jetzt hunderte Vespa-Roller durch die Stadt. Mit der Aktion soll die Städtepartnerschaft mit Palermo in Italien gefeiert werden, die seit 10 Jahren besteht. Aus Düsseldorf, Paula Gerhardus.
5: Ziel des Rollerkorsos ist die Galopprennbahn. Dort wird heute der Düsseldorf-Palermo-Preis verliehen und damit die Rennsaison beendet. Die Vespa soll dabei als Symbol für das sizilianische Lebensgefühl stehen, sagt der Düsseldorfer Reiter- und Rennverein. Die Fahrer versammeln sich in der Düsseldorfer Altstadt und wollen sich dann am Vormittag auf den Weg zur Rennbahn machen. Dort erwartet die Besucher ein Großteil des Programms, das eigentlich im August geplant war. Die Veranstaltung musste abgesagt werden, weil Wildschweine die Rennbahn verwüstet hatten.
2: Und darauf schauen wir heute auch. In Köln sind zehntausende Läuferinnen und Läufer unterwegs. Am Morgen ist zuerst der Halbmarathon gestartet. In einer halben Stunde geht der Marathon los. In Spanien hat es starke Regenfälle und Überflutungen gegeben. Betroffen war vor allem die Region um Barcelona im Nordosten des Landes, wo viele Straßen unter Wasser standen. Ein europaweiter Aktionstag soll heute auf das Thema Depressionen aufmerksam machen. In Deutschland leben knapp 4 Millionen Menschen mit der psychischen Krankheit. In München endet heute das Oktoberfest. Die Betreiber gehen davon aus, dass in diesem Jahr so viele Menschen dabei waren wie noch nie. Auf dem Pariser Prachtboulevard Champs-Élysées werden gleich hunderte Dackel erwartet zum sogenannten Sausage Walk. Dafür wird die weltberühmte Straße in der französischen Hauptstadt für den Autoverkehr gesperrt. Vor dem Arc de Triomphe treffen sich die Dackel und ihre Besitzer. Mitlaufen dürfen aber auch Menschen ohne Hunde. Die Veranstalter wollen Spenden sammeln für einen Verein, der sich um Dackel kümmert, die ausgesetzt wurden oder aus anderen Gründen ein neues Zuhause suchen. Das war WDR aktuell.
0: Dankeschön. Wir möchten, dass Sie gut ankommen. Hier ist der WDR4 Verkehr, A59 Bonn Richtung Köln, zwischen Dreieck St. Augustin West und Spich. Da gibt es eine Baustelle, deshalb 10 Minuten mehr einplanen, 2 Kilometer Stau. Und dann sind folgende Autobahnen gesperrt. Die A1 Richtung Köln zwischen Carmen Zentrum und Schwerte bis morgen früh. Die 40 in beiden Richtungen zwischen den Kreuzen Duisburg und Kaiserberg auch bis morgen früh. Die 42 in beiden Richtungen zwischen Herne-Krange und Baukau bis Dienstag früh. Die 59 Richtung Düsseldorf zwischen Monheim und Düsseldorf Süd bis Mitte nächsten Jahres. Die 61 Richtung Venlo zwischen Kaldenkirchen und Grenzübergang Grenzwald, das Ganze auch bis morgen früh. Alle Staus und Sperrungen jederzeit bei WDR4.de oder in der neuen ARD Sounds App. Ich wünsche Ihnen eine gute und eine sichere Fahrt.
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0: Morgen, Mike Altwicker ist da und Mike, du hast mir was Güldenes versprochen, also jetzt aber bitte.
6: Heute gibt es Schokomuffins mit Goldpuder bestäubt und warum ich die mitgebracht habe, das erzähle ich dir nachher auch noch.
0: Oh, wunderbar. Und ein Buch ist natürlich auch noch dabei. Ich meine, da können wir uns auf den Mike verlassen. Also, es wird gülden und spannend? Oder kannst du schon ein bisschen was verraten?
6: Nee, es wird was fürs Herz. Ach, ich habe lange nichts fürs Herz gemacht. Heute machen wir was fürs Herz.
0: Yes, bitte.
7: Wir sind heil.

0: Michael Jackson bei WDR 4 am Sonntag. Mike Altwicker ist da und Mike, du hast heute ein Buch mitgebracht, das in den USA bereits so ein richtiger Bestseller war und jetzt auch scheinbar weltweit Punkte. Worum geht's denn da?
1: Also der Roman heißt Theo in Golden. Da kommt auch die Idee zu den Muffins natürlich her. Und geschrieben ist er von Alan Levy und alles beginnt an einem wunderschönen Frühlingstag in dieser Kleinstadt Golden. Die ist fiktiv im Süden der USA. Dort taucht ein 86-jähriger, scheinbar wohlhabender Fremder namens Theo auf. Keiner weiß genau, wer es ist und was ihn überhaupt in diesen Ort verschlagen hat.
0: Aber dafür haben wir ja dich. Ne? Du gibst jetzt bestimmt zumindest mal einen kleinen Tipp. Was will denn Theo in Golden?
1: Also was ich verraten kann, er kommt irgendwann in das Café Charlize und entdeckt dort an der Wand eine Deko und zwar 92 Bleistiftporträts von den Bewohnerinnen und Bewohnern dieser Stadt, gezeichnet von einem lokalen, völlig unbekannten Künstler. Und Theo, den berühren diese Bilder, dem gefallen die. Und dann tut er etwas ganz Skurriles. Er sagt nämlich zu der Kellnerin, ich kaufe die. Und zwar alle 92 Porträts.
0: Und macht was damit?
1: Ja, was macht er damit? Er sucht die Menschen auf, die auf den Bildern zu sehen ist und er schenkt ihnen im Grunde genommen ihr eigenes Porträt zurück.
0: Eine schöne Idee. Jetzt gib doch mal so ein bisschen Futter. Wen trifft er da?
1: Ganz, ganz unterschiedlich. Vom Barista angefangen über einen Straßenmusiker bis zu einem gehbehinderten Mädchen trifft er sie alle und er begegnet, und das ist schon sehr erstaunlich, allen Menschen mit Offenheit und Empathie. Und genau darum geht's. Es geht um Menschlichkeit. Das ist der Fokus, auf den diese Geschichte ausgerichtet ist. Und davon, finde ich, brauchen wir in unserer Zeit richtig viel. Wahre Nächstenliebe ist nicht laut, ist nicht öffentlich. Sie geschieht scheinbar zufällig aus einer Not heraus. Also man sieht einen Menschen in Not und hilft dem. Und es geschieht, wie ich finde, ohne Kameras und in aller Stille.
0: Und wer dieser geheimnisvolle Theo ist, ne, das verrät uns der Mike gleich natürlich auch noch.

0: Mike Altwicker ist da und er hat Schokomuffins mitgebracht mit goldenem Staub. Und das passt zu dem Roman, den er auch mitgebracht hat. Theo in Golden von Alan Levy. Mike, was wir ja schon wissen, das hast du gerade erzählt, Theo verschenkt 92 Porträts, die er in einem Café gefunden hat, an die Personen, die da gemalt wurden. Aber was wir noch nicht wissen, ist ja, wer ist denn bitte Theo?
1: Ja, und das ist genau das Spannende an dem Buch. Theo, der stellt weitaus mehr Fragen, als er Antworten liefert. Mhm. Er vermeidet das vielleicht sogar, ganz geschickt Antworten zu geben, Details über seine Person zu verraten. Vielleicht erinnerst du dich noch an eine Serie, ein Engel auf Erden, eine Serie mit Michael Landon in der Hauptrolle.
0: Ah, das war doch in den 90ern, oder?
1: Ja, mhm. Oder in den 80ern, also irgendwann, ja. Ist schon ein bisschen her. Und Theo, der erscheint mir wie so ein Engel, der Menschen zum Reden und zum Begreifen bringt. Er besucht die Menschen und er macht etwas, das in unserer Zeit wirklich selten geworden ist. Alle reden nur noch von und über sich und Theo, der hört ihnen zu.
0: Und ich finde ja auch die Entstehungsgeschichte des Buches ganz schön spannend.
1: Ja, der Autor Alan Levy, der war früher Anwalt, der war Richter, dann ist er Musiker geworden. Auch eine total verrückte Idee. Und dann ist er irgendwann über 70, also schon Rentner, und da schreibt er seinen Debütroman. Der hat keine Agentur gehabt, der hat keinen Verlag gehabt und lange nicht gefunden, wo er veröffentlichen konnte. Und dann ist das Buch über Mund-zu-Mund-Propaganda sofort ein unglaublicher Erfolg geworden, an der Spitze der amerikanischen Bestsellerlisten in 35 Sprachen übersetzt.
0: Jetzt musst du natürlich sagen, wie hat dir das Buch gefallen?
1: Also ich würde sagen, Theo in Golden ist ein warmes Buch für kalte Zeiten. Also der Herbst kommt, der Winter kommt, jetzt ist es genau richtig. Es geht um ein großes Thema, das uns alle, finde ich, betrifft. Wir alle sehnen uns danach, gesehen zu werden, nach einem Menschen, der die richtigen Fragen stellt und gleichzeitig auch die wahren Antworten hören möchte. Und zum Schluss wird Theos Geheimnis natürlich auch noch gelüftet, aber da darf ich wirklich nicht mehr verraten. Eins darf ich noch verraten, Theo bleibt insgesamt ein Jahr in Golden und niemand, wirklich niemand, der Theo kennengelernt hat, wird ihn jemals vergessen.
0: Okay.
1: Vielleicht hätte ich mir ein bisschen ein anderes Ende gewünscht. Golden ist kein Ort, das muss man sagen, den man auf einer realen Landkarte findet. Dieser Ort, dieser Roman ist so ein bisschen wie ein Märchen, zu schön, um wahr zu sein.
0: Ach komm, ist doch aber auch mal nett, ne? Mike Altwicker hat heute den Roman von Alan Levy, Theo in Golden, mitgebracht. Erschienen im Piper Verlag. Danke dir, Mike. Und du hast noch was ganz Besonderes für uns.
1: Ja, passend zum Buch gibt es einen Becher, den man nirgends kaufen kann. Aber der Verlag hat für die Hörerinnen und Hörer von WDR 4 einen zum Verlosen in so einer wunderschönen Buchbox mitgeschickt. Und du kannst dir vielleicht mal sagen, was da drauf
0: steht. Ja, die sieht wirklich klasse aus. Und auf dem Becher steht, ich helfe Menschen einfach nur dabei, lange genug still sitzen zu bleiben, um zu sehen, was bereits da ist. Gefällt mir gut. Und den gibt es ja nicht zu kaufen.
1: Den,
0: ne,
1: kann man nicht kaufen.
0: Aber den gibt es natürlich Buch und Becher wo?
1: Im Sonntagsbeutel.
0: So nämlich. Danke dir.
1: Gerne.

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3: Kurz vor 22:30. Beim Wetter sind noch ein paar Wolken unterwegs, aber es wird später immer sonniger. Die Temperaturen dazu in Höxter bis 20, in Bergheim 21 und Moers kommt heute auf maximal 22 Grad. Wir möchten, dass Sie gut ankommen. Hier ist der WDR 4 Verkehr. A59 Bonn Richtung Köln zwischen Dreieck St. Augustin West und Spich. Da gibt es eine Baustelle, deshalb bitte 10 Minuten mehr einplanen, 2 Kilometer Stau. Und dann sind folgende Autobahnen wegen Bauarbeiten gesperrt. Die 1 Richtung Köln zwischen Carmen Zentrum und Schwerte bis morgen früh. Die 40 in beiden Richtungen zwischen den Kreuzen Duisburg und Kaiserberg bis morgen früh. Die 42 in beiden Richtungen zwischen Herne-Krange und Baukau bis Dienstag früh. Die 59 Richtung Düsseldorf zwischen Monheim und Düsseldorf Süd bis Mitte nächsten Jahres. Und die 61 Richtung Venlo zwischen Kaldenkirchen und Grenzübergang Grenzwald bis morgen früh. Alle Staus und Sperrungen jederzeit auch bei wdr4.de und in der neuen ARD Sounds App. Ich bin Ute Schneider, wünsche Ihnen einen schönen Sonntag und gute Fahrt.
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0: Michael aus Duisburg hat uns seinen Lebenstraum verraten und wir haben ihn erfüllt.
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0: Michael Schwill kocht nämlich für sein Leben gern und in seinem Bekanntenkreis punktet er immer mit seiner Bolognese. Aber Michael, der wollte mehr. Sein Traum war einmal im Leben mit dem WDR-Fernsehkoch Michael Freitag schnibbeln und brutzeln. Und die beiden, die haben sich ehrlich gesagt von Anfang an ziemlich gut verstanden.
4: Wo kommst du her? Aus Duisburg.
5: Ach, mega.
4: Und bist du trotzdem Schalker, oder?
1: Mit Leib und Seele seit 50 Jahren.
4: Wobei, mega.
1: Sehr, sehr leidensfähig, ne?
4: Komm rein.
0: Ja. Hätte ich direkt dazu kommen können. Nach einem kurzen Fußballplausch ging es dann aber tatsächlich auch schnell ans Schneidebrettchen.
1: Wie viel muss man für ein vernünftiges Kochmesser eigentlich anlegen?
6: Also ich würde sagen, das geht so bei 50, 60 Euro seriös los. Ne? Da gibt es ein paar alteingesessene Betriebe so in Solingen. Ne? Die japanischen Messer sind auch super. Also da sollte schon eine gute Edelstahlklinge sein, die man aber auch pflegt.
0: Man muss schon ein bisschen was investieren, ne? Und dann haben die beiden tatsächlich ein Gericht gezaubert. Sie können gerne mal gucken, es gibt Bilder davon im Studioblog. Ich sag mal, sieht lecker aus, ne? Und Michael, wie war es so danach?
1: Ich war mit dem Koch des geilsten Clubs der Welt zusammen und das wurde gemanagt vom geilsten Team der Welt, WDR4.
0: So. Jetzt ist aber mal Schluss mit der Lobhudelei, ne? Und her mit Ihrem Traum. 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

0: Die Pet Shop Boys mit Go West bei WDR4. Vor lauter Michael bekommt einen Traum erfüllt, mache ich den Koch auch noch gleich zu Michael. Es ist natürlich Björn Freitag. Ihnen ist es direkt aufgefallen. Danke für den Hinweis. Was war sonst eigentlich noch wichtig? Ach ja, Donnerstag. Bei der Nationalmannschaft erster Sieg. Geklappt hat das mit Jürgen Klopp. Der heißt ja nicht Michael, das weiß ich.
1: Ach ja, was weiß ich. Mein Jubel ist ja nicht wichtig, aber es ist schon einiges aus mir raus. Geplatzt.
0: Ja, und das kann ich gut verstehen. Heute dann hoffentlich vielleicht noch mehr Jubel am Abend. Da spielt ja wieder die deutsche Fußballnationalmannschaft gegen Griechenland. Und gestern haben wir ja auch gejubelt. Und zwar alle ABBA-Fans ganz besonders. Nicht nur bei uns im Radio, ja ganz viel ABBA, sondern auch im Fernsehen. Große ABBA-Show. Wenn Sie es verpasst haben, gerne legendär. Wir feiern ABBA und ihre Hits nochmal nachschauen. Ist möglich in der Mediathek. Und ab 11 eine Stunde mit Bettina Tietjen. Und was hat Frank Plasberg nochmal über sie gesagt?
2: Bettina ist, glaube ich, so ein Kraftwerk. Man hat den Eindruck, dass man eigentlich einen Atommeiler abschalten kann, wenn sie in der Nähe ist.
0: Das soll man versprechen, oder? Sie aber bitte nicht abschalten, sondern dranbleiben. Die Camping-Gang Schneider-Tietjen gleich für Sie im Einsatz. Vorher, finde ich, feiern wir nochmal so ein bisschen ABBA, oder? Mit Super Trooper.

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0: Jimmy Cliff mit Reggae Night. Wir gucken aufs Wetter. Am Nachmittag gibt es so von der Eifel über das südliche Rheinland bis nach Südwestfalen so ein paar dichtere Wolken. Ansonsten hat aber auch die Sonne heute ganz gute Karten. Die Temperaturen dazu in Wermelskirchen 20, in Mahl 21, Aachen kommt auf maximal 22 Grad. Und morgen die neue Woche, ja, die geht vielleicht auch mit so ein bisschen Frühnebel los, aber später auch da viel Sonne, nur ein paar lockere Wolken und die Temperaturen morgen dann so 16 bis 23 Grad.
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2: Die Nachrichten mit Detlef Bickmann. Guten Tag. In Kiew hat es einen Drohnenangriff gegeben während des Besuchs von Bundeskanzler Merz. Merz ist heute Morgen überraschend in der Stadt eingetroffen, um den Menschen in der Ukraine seine weitere Unterstützung zuzusichern. Jutta Hammann, was weiß man bisher über den Drohnenangriff?
3: Also soweit wir das überblicken, sind der Kanzler und seine Begleiter nicht in unmittelbarer Gefahr gewesen. Die Drohne hat die Fahrbahn einer Brücke in Kiew getroffen, das hat Bürgermeister Klitschko auf Telegram mitgeteilt. Am frühen Morgen gab es demnach aber schon mal einen Angriff, da waren Trümmer einer abgeschossenen Drohne auf ein Wohnhaus gefallen. Weil Russland die ukrainische Hauptstadt in den letzten Monaten immer wieder mit Raketen angegriffen hat, war der Besuch von Merz geheim gehalten worden. Und Russland hat gestern Abend nochmal ausdrücklich vor Aufenthalten in Kiew gewarnt. Ausländer sollten die Stadt verlassen oder gar nicht erst hinfahren.
2: Die Bahn will das Familienticket ab nächsten Monat dauerhaft anbieten. Im Sommer hatte es dieses Ticket vorübergehend gegeben. Bahnchefin Palla sagte, es habe in den Ferien für deutlichen Zuwachs gesorgt. Rund 100.000 Familien hätten es genutzt. Viktor Kupka berichtet.
4: Für einen Pauschalpreis von 99,99 Euro bekommen Familien so eine Hin- und Rückfahrt inklusive ICE-Reservierung. Ab 1. November sollen die Tickets gelten, der Verkauf beginne aber bereits ab dem 26. Oktober zu den gleichen Konditionen wie im Sommer. Bis zu 5 Personen, davon maximal 2 Erwachsene, können die Züge der DB damit nutzen. Eine schnelle Besserung beim Thema Pünktlichkeit sei vorerst aber nicht zu erwarten, erklärte die Bahnchefin. Die Sanierung des Schienennetzes werde mindestens 10 Jahre dauern, zu lange sei das versäumt worden.
2: In Köln läuft eines der größten Laufevents Deutschlands. Beim Marathon und den anderen Strecken haben sich knapp 40.000 Läuferinnen und Läufer angemeldet. Viele Straßen in Köln sind abgesperrt. Aus Köln Niklas Bohlen.
5: Vor gut einer halben Stunde ist der Marathon gestartet. 42 Kilometer liegen jetzt vor den Läufern quer durch die Kölner Innenstadt. Und am Streckenrand stehen tausende Zuschauer und feuern die Sportler lautstark an mit Trommeln und Plakaten. Die Halbmarathonläufer sind schon früher gestartet. Einige von ihnen sind bereits im Ziel. Die Straßensperrungen in der Innenstadt dauern aber noch bis zum Abend an.
2: Und auch das ist heute Thema. In der EU ist die Zahl der Asylanträge deutlich zurückgegangen. Nach Informationen der Zeitung Die Welt wurden bis Ende September rund 450.000 Anträge gestellt und damit fast ein Viertel weniger als im gleichen Zeitraum des Vorjahres. Ein europaweiter Aktionstag soll heute auf das Thema Depressionen aufmerksam machen. In Deutschland leben knapp 4 Millionen Menschen mit der psychischen Krankheit. In Deutschland gibt es mehr öffentliche Ladesäulen für E-Autos. Zum Stichtag 1. September waren es laut Bundesnetzagentur 209.000 und damit 24% mehr als vor gut einem Jahr. In München könnte das Oktoberfest heute mit einem Besucherrekord zu Ende gehen. Gestern kamen zeitweise so viele Menschen, dass die Eingänge kurz geschlossen werden mussten. Die deutsche Fußballnationalmannschaft spielt in der Nations League heute wieder gegen Griechenland. Das Hinspiel hatten die Deutschen am Montag mit 0:1 verloren. Trainer Jürgen Klopp sagt, diesmal kann es besser werden.
6: Wir müssen erneut sehr gut spielen, was wir gegen Serbien getan haben. Tun wir das, wird's schwieriger für Griechenland, als es war im Hinspiel. Aber das müssen wir jetzt erstmal machen.
2: Anpfiff gegen Griechenland in der Nations League ist um 20:45 Uhr in Thessaloniki. Das war WDR aktuell.
0: Dankeschön. Wir möchten, dass Sie gut ankommen. Hier ist der WDR 4 Verkehr, die A59 Bonn Richtung Köln. Zwischen Dreieck St. Augustin West und Spech gibt es eine Baustelle. 10 Minuten mehr ein Plan, 2 Kilometer Stau. Und diese Autobahnen sind wegen Bauarbeiten gesperrt. Die 1 Richtung Köln zwischen Carmenzentrum und Schwerte bis morgen früh. Die 40 in beiden Richtungen zwischen den Kreuzen Duisburg und Kaiserberg bis morgen früh. Die 42 in beiden Richtungen zwischen Herne-Krange und Baukau bis Dienstag früh. Die 59 Richtung Düsseldorf zwischen Monheim und Düsseldorf Süd bis Mitte nächsten Jahres. Und die 61 Richtung Venlo zwischen Kaldenkirchen und Grenzübergang Grenzwald bis morgen früh. Alle Staus und Sperrungen jederzeit bei wdr4.de oder in der neuen ARD Sounds App. Ich wünsche Ihnen eine gute und vor allen Dingen eine sichere Fahrt.
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0: Tag, Bettina Tietjen ist Moderatorin und liebt es zu campen. Es gibt viele Gemeinsamkeiten, über die wir die Stunde mal sprechen können.
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0: Moderatorin Bettina Tietjen zu Gast bei WDR 4. Sie sagt von sich selbst, ich bin, wie ich bin. Rausfinden wollen wir das mal heute, wie sie denn ist. Dafür gibt es zum Anfang erstmal ein paar Fragen für zum Kennenlernen. Wenn du eine Fähigkeit haben dürftest, lieber unsichtbar sein können oder lieber Gedanken lesen?
1: Oh, Gedanken lesen.
0: Mhm. Ungewöhnlichster Job, den du je gemacht hast?
1: Ich habe mal in so einer Pommesbude gearbeitet, wo man entsetzlich nach Fett stank, wenn man abends nach Hause kam und bis auf die Haarwurzeln alles waschen musste.
0: Wenn es irgendetwas gäbe, was du nochmal erleben dürftest, was wäre das?
1: Oh, das ist ja schwer. Also eigentlich, fand ich mein ganzes Leben bisher schön. Ich würde
0: also du kommst im Grunde genommen nochmal auf Reset.
1: Ich würde nochmal auf Reset gehen.
0: Das ist doch sehr schön, wenn man das sagen kann. Was machst du als erstes, wenn du nach Hause kommst?
1: Schuhe ausziehen.
0: Mhm. Im Urlaub lieber in die Berge oder ans Meer?
1: Auf jeden Fall ans Meer.
0: Mhm. Lieber zuhören oder lieber reden?
1: Beides gleich.
0: Mhm. Schönstes Kompliment, was du in letzter Zeit bekommen hast?
1: Also kommt ja viel so, was man so kriegt, aber was ich immer am schönsten finde, wenn das so ist, so wenn ich so geduzt werde und es dann so Leute sich ganz vertraut mit mir fühlen und so sagen so, du bist genau wie wir. Das finde ich einfach ganz schön. Da hast du das Gefühl, du bist immer auf Augenhöhe.
0: Sehr schön. Gibt es irgendeine Eigenschaft, die andere Menschen an dir nicht mögen?
1: Ungeduldig. Ich bin manchmal ein bisschen ungeduldig und das wirkt manchmal etwas arrogant oder vielleicht ein bisschen überheblich, weil ich schnell die Geduld verliere, wenn Leute nicht sofort irgendwas verstehen, was ich denke, was man aber verstanden haben müsste.
0: Ich habe mir sagen lassen, du kannst sehr gut Tierstimmen nachmachen.
1: Ich kann, naja, also so ein paar. Ne? Ich bin stolz auf meine Möwe.
0: So, bitte.
1: Oh Gott, das ist immer so peinlich, aber...
0: Wenn es sowas gibt wie ein Lebensmotto, was wäre das bei dir?
1: Ach, ich finde immer ganz schön, ich bin okay, du bist okay.
0: Eine Stunde bei WDR 4 mit Moderatorin Bettina Tietjen finde ich sehr okay.

0: Die Moderatorin Bettina Tietjen bei WDR4. Ich habe sie schon vor der Sendung getroffen und wir kommen ja beide aus Nordrhein-Westfalen. Ich bin ja geblieben, sie ist weg, wobei ihr Herz schlägt schon auch noch für Wuppertal, hat sie erzählt.
1: Auf jeden Fall, ist in meiner Heimatstadt, meine Schwester lebt da, sehr gute Freunde von mir leben da, mein Vater hat natürlich da auch sehr lange gelebt, bis fast zu seinem Tod. Ich fühle mich in Wuppertal immer, auch wenn ich da nicht so oft bin, doch so heimisch. Mhm. Also das ist, hat mit der Sprache natürlich auch zu tun, auch als ich hier jetzt mit dir angefangen habe zu reden. Das ist gleich so, ich weiß nicht, da bin ich gleich so ein bisschen
0: ist man so ein bisschen zu Hause,
1: ja,
0: ne?
1: Genau. Und das mag ich, bin da immer noch gerne. Ich finde, Wuppertal wird wirklich sehr unterschätzt.
0: Ja, finde ich auch.
1: Es hat sehr, sehr schöne Ecken, wirklich. Ja. Also draußen, drinnen, schöne Lokale, schöne Kneipen, dann diese schöne Trasse, wo man Fahrrad fahren, spazieren gehen kann. Das Bergische Land ist wunderschön. Ja. Also es lohnt sich, da mal anzuhalten und mal ein bisschen rumzulaufen.
0: Wie ist das denn wirklich, wenn du da hinkommst? Ist das schon so ein bisschen wie Heimatgefühl dann, wenn man dann wieder zurückkommt?
1: Hardy Krüger hat mal sowas Schönes gesagt. Heimat ist da, wo ich geboren bin, und zu Hause ist da, wo meine Frau die Blumenvase auf den Tisch stellt. Das fand ich irgendwie ganz nett so. Weil es ist, Heimat ist was anderes, als wenn ich jetzt in Hamburg, wo ich seit über 30 Jahren lebe, wenn ich da nach Hause komme. Das ist mein Zuhause.
0: Ja.
1: So, aber Wuppertal, da kommt so viel hoch, was so in einem schlummert, ne, was einen geprägt hat. Ich habe ja immerhin bis zu meinem 18. Lebensjahr da gelebt. Und vor allen Dingen hat es auch viel mit Sprache zu tun und mit der Art, wie Menschen auch sind und aufeinander zugehen. Ich merke es mir jetzt schon wieder an, dass ich so schnell werde dann, weißt du?
0: Ja.
1: Ich rede wahnsinnig schnell.
0: Das wird mir ja auch immer vorgeworfen. Frau Schneider, Sie müssen nicht immer so schnell reden. Und
1: genau.
0: Ich denke, ich rede doch gar nicht schnell. Ich wollte ja mal, als ich jung war, Modedesignerin werden. Gab es bei dir auch sowas, wo du sagtest, ich hatte eigentlich gedacht, oder Popstar hätte ich auch gut gefunden. Gab es irgendwie was, wo du gesagt hast, wenn ich das nicht geworden wäre, hätte ich mir vorstellen können, das und das zu werden?
1: Ja, ich wollte, als ich ganz klein war, wollte ich Opernsängerin werden.
0: Ah, okay.
1: Ich habe keine Ahnung warum. Vielleicht, wenn meine Oma ganz gern Opern geguckt oder gehört hat. Wir hatten ja keinen Fernseher, aber Oma eben. Und das hatte ich mir gedacht, dass ich das vielleicht könnte, habe aber dann gemerkt, dass ich singe nicht gut genug. Und dann, ich wollte sehr gern in die künstlerische Richtung. Also ich wollte gerne Regisseurin werden, Dramaturgin, das sogar noch nach dem Abi war das ein großer Wunsch von mir, weil ich Theater geliebt habe. Überhaupt das Künstlerische. Ich hatte auch mal überlegt, Kunsthochschule, weil du sagst Modedesign.
0: Ja.
1: Also alles, was so kreativ und so ein bisschen so Kunst eben anders, ein bisschen anders ist.
0: Ja,
1: so
0: ja.
1: Bohème, La Bohème.
0: Ja.
1: Das fand ich toll. Und dann habe ich jetzt mit dem Journalismus einen ganz guten Mittelweg gefunden, weil ich ja viel mit Künstlern zu tun habe. Weißt du?
0: Wollte ich gerade sagen, hast du praktisch gelöst. Aber wann war wirklich klar, ich biege dahin ab?
1: Das hat eine ganze Weile gedauert. Also es hat sich so langsam ergeben, weil ich dann so Praktika gemacht habe. Ich habe ja studiert und bin dann im Ausland gewesen. Dann habe ich in Münster immer schon geschrieben für verschiedene Zeitungen, Stadtmagazin, Münstersche Zeitung und so. Das hat sich dann so allmählich rauskristallisiert, dass Journalismus mir, dass mir das Spaß macht.
0: Mhm.
1: Also sowohl mit Sprache zu hantieren und zu schreiben und auch mit Menschen zu reden, immer wieder neue Dinge zu entdecken, kennenzulernen. Und dann habe ich das Volontariat halt beim RIAS Berlin mehr oder weniger zufällig gekriegt.
0: Mhm.
1: Ich hätte auch beim Flensburger Tagebuch landen können oder wo auch immer, aber die haben mich ja nur mal genommen.
0: Der Beginn einer besonderen Karriere als Moderatorin und von der erzählt Bettina Tietjen gleich hier noch ein bisschen.

0: Moderatorin Bettina Tietjen bei WDR 4. Viele kennen sie aus dem Fernsehen. Beim NDR moderiert sie gefühlt schon immer das rote Sofa. Heißt in Zahlen über 30 Jahre.
1: Ja, das ist erstaunlich, ne? Wie die Zeit
0: vergeht.
1: Beim WDR Aktuelle Stunde habe ich, glaube ich, auch 5 Jahre gemacht. Aber dann kam mein erstes Kind und dann wurde das immer schwieriger. Nee, also wenn einem etwas Spaß macht und man nicht das Gefühl hat, dass man stehen bleibt und sich im Kreis dreht und nichts mehr passiert, ne? Dann können so Jahre wahnsinnig lang werden. Das ist aber bei meinem Job nicht der Fall. Und es ist ja auch nicht die einzige Sendung. Das ist eigentlich, ich habe 2 Standbeine. Das ist das Rote Sofa und die NDR Talkshow. Und dann habe ich ja immer mal wieder auch andere Sachen gemacht. Also ich habe immer gedacht, ach, jetzt könnte ich das mal ausprobieren. Aber dieses mit Menschen reden, immer wieder über andere Dinge, Neues erfahren, was Menschen so machen können, wie Menschen ticken können, das kann nicht langweilig werden.
0: Nee, das stimmt. Ich finde ja auch neugierig sein und dafür bezahlt werden, finde ich eigentlich optimal.
1: Genau.
0: Jetzt kommen wir nochmal ganz kurz zurück zum roten Sofa. Da war ja schon die erste Sendung der Knüller, ne?
1: So. Ja, da gab es das Sofa ja noch gar nicht.
0: Nee.
1: Da hieß sie noch das Abendstudio.
0: Ah, okay.
1: So hat sie ja auch schon bis vor kurzem gehießen. Sie heißt jetzt erst das rote Sofa.
0: Okay.
1: Die Leute haben aber dann lange Jahre vorher schon immer gesagt, die Sendung mit dem roten Sofa. Mhm. Deswegen haben wir es jetzt einfach umbenannt in das rote Sofa. Aber bevor das rote Sofa da war, habe ich da schon angefangen. Das war, glaube ich, 2 Jahre vorher. Dann seit 95 gibt es das. Und meine allererste Sendung war ja so legendär, weil das war dann noch so ein altes Kellerstudio. Mhm. Da dachte ich erstmal, Hilfe, wo sind wir hier in Katakomben gelandet?
0: Ja.
1: Und dann war da alles auf engstem Raum. Ich in der Mitte mit meinem Moderationspult. Rechts stand ein Sofa, wo Carlo von Tiedemann, Gott hab ihn selig, mit so einem Vogelkäfig und einer Frau aus dem Tierheim saß. Das nannte sich Carlos Tierauktion.
0: Ja.
1: Tiere suchen an zu Hause, so diese Art. Da sollte ein Beo vermittelt werden. Mhm. Und links stand Jan Hofer und hat die Nachrichten vorgelesen. Und dieser Beo schrie immer ganz laut. Und dann stank das so. Und dann sagte Carlo, ja, das ist der Vogel, das ist ein Weichscheißer. Der kackt ununterbrochen. Also ich habe gedacht, wo bin ich bitteschön hier gelandet? Der Beo schrie, Hofer las die Nachrichten vor. Und ich sollte zwischendrin dann eine Live-Sendung moderieren.
0: Großartig.
1: Ich habe gedacht, das ist ein Irrenhaus hier, aber irgendwie ist es auch,
0: bin
1: ich hier richtig.
0: Hast du dich sofort wohlgefühlt? gab es denn trotzdem bei dir je Zweifel? Hast du mal gezweifelt und hast gedacht, boah, weiß ich nicht, ob das wirklich so das Richtige ist?
1: Eigentlich nicht so. Mhm. Mir hat das eigentlich von Anfang an Spaß gemacht. Ich war natürlich aufgeregt, ne, als das losging.
0: Ja, klar.
1: Wenn du sowas gar nicht kennst, das war schon sehr aufregend. Aber das habe ich mir auch selber angemerkt. Aber ich habe dann schnell gemerkt, ach, das ist, ich hatte natürlich auch einen guten Start beim RIAS damals, was RIAS TV war das, wo ich angefangen habe. Da hatten wir sehr viel Freiheit. Das war ein ganz neuer Sender, aus dem Boden gestampft, alles junge Leute. Man hat dann gleich Frühstücksfernsehen 3 Stunden live gemacht und so. Ich habe sehr schnell sehr viel gelernt.
0: Mhm.
1: Und das war natürlich gut. Und dadurch kriegst du schnell eine Sicherheit. Und ich habe eigentlich nicht dran gezweifelt.
0: Bettina Tietjen bei Schneider am Sonntag. Und klar, gleich geht auch kein Weg am Camping vorbei.

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0: Blondie mit Sunday Girl um 11:30. Beim Wetter kann es so von der Eifel bis über das südliche Rheinland bis nach Südwestfalen noch so ein paar dichtere Wolken geben. Aber ansonsten hat auch die Sonne heute wirklich gute Karten und die macht es auch relativ warm. In Rheine 20 Grad, in Kall 21, in Bottrop 22 Grad und auch morgen bleibt es warm, dann 16 bis 23 Grad. Wir möchten, dass Sie gut ankommen. Hier ist der WDR 4 Verkehr, die A59 Bonn Richtung Köln zwischen Dreieck St. Augustin West und Spicht. Da gibt es eine Baustelle, deshalb dauert es ungefähr 10 Minuten länger, 2 Kilometer Stau. Und diese Autobahnen sind wegen Bauarbeiten im Moment gesperrt. Die A1 Richtung Köln zwischen Carmenzentrum und Schwerte bis morgen früh. Die 40 in beiden Richtungen zwischen den Kreuzen Duisburg und Kaiserberg bis morgen früh. Die 42 in beiden Richtungen zwischen Herne-Krange und Baukau bis Dienstag früh. Die 59 Richtung Düsseldorf zwischen Monheim und Düsseldorf Süd bis Mitte nächsten Jahres und auch die 61 Richtung Venlo ist gesperrt zwischen Kaldenkirchen und Grenzübergang Grenzwald. Das Ganze auch bis morgen früh. 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Einen schönen Sonntag mit uns.
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0: Wochen. Ich hatte fast immer nur ein Bikini an, weil das so heiß war. Also ich verliere auch ganz schnell die Hemmung dann. Ich bin nach, am dritten Tag ist mir das völlig egal, wie ich aussehe. Ich sehe Gott sei Dank, und mein Mann verbiete ich mich da in diesem Zustand zu fotografieren.
1: Ja.
0: Und dann selbst mein Mann, der wirklich, also sehr selten sein T-Shirt auszieht,
1: ja,
0: der war auch, ich habe den nur oben ohne gesehen. Das finde ich dann eigentlich auch ganz schön, weil man einfach so sagt, ja, das ist doch jetzt völlig egal. Hauptsache wir...
1: Aber es ist ja schon so, ich meine, du bist prominent und ich meine, ich denke, du wirst das ein oder andere Mal auch erkannt. Wie ist das dann, wenn die Leute auf dich zugehen?
0: Das ist nett, eigentlich meistens nett. Also ich muss sagen, es kommt drauf an, wo man hinfährt. Letztes Jahr war ich im Atlantik, da waren praktisch nur Deutsche, sehr viele Norddeutsche. Da wurde ich sehr oft angesprochen. Ja. Und jetzt Korsika und auch da Italien, wo wir waren, also gerade die Italiener, da waren fast nur Italiener, mhm, in Ligurien. Und davor auch auf Korsika, auf den Plätzen, ja, 2-3 Mal haben mich Leute angesprochen. Ja. Aber ich glaube auch, es ist ein anderer Menschentyp, die da Urlaub machen, die vielleicht, wenn sie mich erkannt haben, würden sie mich nie ansprechen. Mhm. Das ist ein anderer Art. Also ich fand das sehr angenehm auch. Wenn man mich anspricht, finde ich es aber auch nicht schlimm.
1: Ja.
0: Also
1: ich habe dich ja tatsächlich mit deinem Mann mal in Südfrankreich gesehen, da kanntest du mich noch nicht.
0: Was?
1: Da habe ich zu meinem Mann gesagt, das ist die Titi.
0: Nein,
1: aber ich spreche sie nicht an. Da waren wir auf Hyères, da auf so einer kleinen Insel, ja, so vorgelagert. Da habe ich dich mit deinem Mann auf dem Fahrrad gesehen.
0: Jetzt und dann, vor kurzem, vor 2-3 Jahren.
1: Ja, genau, vor 2 oder 3 Jahren.
0: Ja, wir fahren ja im Herbst immer an die Côte d'Azur. Ja. Da waren wir in Hyères auf so einem Campingplatz, als die voll warst da.
1: Ja, genau. Und da bist du schön an mir vorbeigeradelt. Da habe ich gesagt, nee, die kennt mich ja nicht, ich spreche die jetzt nicht an, das ist mir ja total unangenehm.
0: Ach, wieso denn das nicht? Hättest du mich ruhig ansprechen können? Nein, das hätte ich total lustig gefunden. Ja. Ich hatte in Südfrankreich, da sind ja auch sehr viele Deutsche, da stand mal so ein riesiges Wohnmobil neben mir direkt, also diese großen, gut,
1: die
0: ich Schatten
1: werfen.
0: Ich möchte niemandem zu nahe treten, das ist auch schön, aber der stand direkt neben uns und dann hat man manchmal neben einem die Sonne.
1: Ja.
0: Und ich hatte dann, und dann sah ich schon norddeutsches Kennzeichen, ich weiß nicht, Rostock oder Schwerin oder so,
1: ja,
0: und da war das doch tatsächlich eine Kollegin vom NDR Schwerin, ich glaube aus der Rechnungsstelle oder so, die mich sofort angesprochen hat. Aber die waren dann okay. Wir haben einmal Hallo gesagt, beide beim NDR, und haben uns dann auch in Ruhe gelassen. Ich finde das immer so eine Gratwanderung. Man hat ein Gespür dafür, auch wenn man, es hat mit Prominenz ja gar nichts zu tun, ja, wie man mit Campingnachbarn umgeht.
1: Ja,
0: man kriegt ja viel voneinander mit.
1: Absolut. Alles eigentlich fast. Eben,
0: genau. Ja. Und da muss man, glaube ich, dann, wie gesagt, ich bin okay, du bist okay, du machst dein Leben, ich mach meins, wir sagen Moin, schnacken mal kurz. Und dann ist auch gut. Deswegen muss man ja nicht sofort sich mit allen Leuten eng anfreunden, die neben einem
1: Aber stehen. Viele wollen ja jetzt heutzutage auch ein Selfie. Ich habe gehört, dass du mitunter Fotos nachträglich noch unterschreiben sollst, die du so semi findest.
0: Ja. Das ist manchmal schlimm. Also ich hatte mal so ein Horrorerlebnis, da haben Leute mich auch angesprochen. Ich kam gerade aus der Dusche. Ich sah wirklich, also ich wusste ja gar nicht, wie ich aussah, weil ich mich dann selten auch im Spiegel betrachte. Ja. Und dann haben wir ein Selfie gemacht, die links und rechts. Und die kam aus Nordhorn, werde ich nie vergessen. Und dann kriege ich einen Umschlag in NDR geschickt mit so riesigen Hochglanzfotos.
1: Ja.
0: Und da dachte ich, die Leute kenne ich irgendwoher, aber die in der Mitte, die kenne ich nicht.
1: Das war leider ich. Ja, manchmal sind Selfies semi schön. Moderatorin Bettina Tietjen bei WDR 4.

0: Die Bellamy Brothers bei WDR 4. Moderatorin Bettina Tietjen, dass sie gerne campt, das hat sich, glaube ich, mittlerweile rumgesprochen. Und mittlerweile campt sie fürs Fernsehen ja auch mit Promis. Und als ich sie getroffen habe, wollte ich wissen, wie ist das eigentlich mit Promis zu campen?
1: Du merkst sehr schnell, wenn jemand kompliziert ist und wenn jemand sehr bodenständig und unkompliziert ist. Am zweiten Tag merkst du es schon. Ja. Also da ist auch oft, dass wenn Leute noch nie campen waren, das mit den Toiletten, mit den Duschen.
0: Ja.
1: Ich zitiere sehr gerne Evelyn Weigel. Kennst du Evelyn Weigert?
0: Ja.
1: Die hat sich die Woche geteilt mit Zora Klipp, mit unserer NDR-Köchin. Und Evelyn ist ja bekannt für eine sehr drastische Sprache. Und die war das erste Mal duschen und kam raus und sagte, du, ich schreibe auch mal ein Buch. Und ich weiß auch schon, wie es heißt. Duschen, wo geschissen wird. Weil da musst du dich natürlich, weißt du, wenn du das nicht kennst und du hast eine Dusche und zwei Türen weiter
0: ist der Toilette.
1: Die Toiletten, dann hörst du Dinge,
0: Geräusche.
1: Während du dir die Haare wäschst, die vielleicht nicht so. Ne?
0: Ja.
1: Also das ist schon lustig, wie die Leute dann darauf, wie die mit so einer Situation umgehen. Oder bei der letzten Staffel war Ariana Barbouri, ist ja auch so eine junge Podcasterin und Comedian, und die stieg aus und schrie und sprang wieder rein und sagte, nein, das kann ich nicht aushalten, wir müssen woanders hinfahren. Ich sag, was ist denn? Da schneidet sich eine Frau die Fußnägel und ihr Mann sitzt daneben und spielt Gitarre.
0: Großartig.
1: Da kannst du dich kaputt lachen, was du dann also mir wäre es nicht mehr aufgefallen.
0: Nee, wollte ich sagen, ich hätte es wahrscheinlich gar nicht bemerkt. Also ich hätte mich über die Gitarre gefreut, wenn es gut ist, ja. Und das andere wäre mir wahrscheinlich gar nicht aufgefallen.
1: Ja.
0: Ja, es ist aber schon so, dass beim Camping sind die Hemmungen weg.
1: Ja, das stimmt. Also wenn man ein gehemmter Typ ist, dann hat man nicht viel Chancen, diese Hemmungen beizubehalten. Vor allen Dingen nicht, wenn du eine ganze Woche unterwegs bist.
0: Das stimmt.
1: Und du kriegst ja, das muss man bei dieser Promi-Gruppe ja auch sagen, die kennen sich vorher meistens gar nicht, oder nur ganz flüchtig. Und du kriegst ja schon auch sehr viel mit voneinander. Du bist ja du hockst ja aufeinander.
0: Absolut.
1: Jeden Abend woanders, dann sitzt du abends zusammen, dann frühstückst du schon wieder zusammen und sitzt im Auto oft dann eine ganze Weile nebeneinander. Wir wechseln ja immer die Kombination, wer mit wem fährt. Da erfährst du auch viel über die anderen. Und es ist jetzt wirklich jedes Mal so gewesen, ich habe jetzt schon die sechste Staffel, der vierte Roadtrip, immer am Ende mag man sich so, dass es einem schwerfällt, auseinanderzugehen.
0: Ja,
1: und das finde ich immer toll, wenn das
0: gelingt, ist doch perfekt.
1: Jedes Mal gelingt das.
0: Gab es irgendwas, wo du so sagst, das ist wirklich so ein Highlight gewesen, wo du so sagst, Mensch, daran erinnere ich mich wirklich so besonders aus den Staffeln?
1: Ja, also Highlights sind natürlich dann immer so Leute, die wie Jürgen van der Lippe.
0: Ja, gut.
1: Das vergesse ich natürlich nie.
0: Ich auch nicht.
1: Der war zweimal dabei, Jürgen. Der war einmal alleine dabei und einmal beim Roadtrip.
0: Ja, auf dem Subboard.
1: Aber er auf Jürgen. Das war auch ehrlich. Er hat gesagt, haltet mich fest. Und da hat der Lehrer und ich haben ihn festgehalten, haben aber nicht bedacht, dass natürlich, wenn wir ihn festhalten, das Wort weg ist und er natürlich erst recht reinfällt, dann, wenn er ins Straucheln kommt. Das war herrlich. Und dann eben die Toilette, Jürgen und die Toilette, das war einfach für ihn eine richtige Tortur. Er konnte sich ja gar nicht wieder beruhigen darüber. Aber also wir machen immer tolle Sachen. Das ist eine Kombination aus dem ganz schlichten Campen, auch mal kochen, grillen und so Toilette leeren, aber eben dann auch für so Highlights.
0: 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Tietjen campt.

0: Daido bei WDR 4. Bettina Tietjen ist Moderatorin und leidenschaftliche Camperin. Ich glaube, das ist klar geworden, ne? Und von Schickimicki-Campen hält sie nichts. Deshalb hat sie schon mehrfach erzählt, dass ihre kleine Kaffeemaschine, die doch sehr alt ist, kaputt gegangen ist und sie die so doll vermisst. Allerdings müssen wir da jetzt mal was klarstellen.
1: Gut, das muss ich jetzt einmal sagen, weil ich kriege so viel Zuschriften. Ich habe jetzt mehrfach erzählt, dass man die kleinste Kaffeemaschine der Welt, die gibt es schon lange nicht mehr, ja, dass die kaputt gegangen ist. Ist kaputt gegangen. Aber ich habe tatsächlich durch permanentes Suchen und immer wieder Tipps von Leuten eine gefunden wieder.
0: Nein.
1: Genau die, original verpackt.
0: Gibt's
1: die
0: ja
1: ist
0: nicht.
1: Muss schon seit Jahren, muss die Frau die gehabt haben.
0: Ja.
1: Und die habe ich bei eBay Kleinanzeigen entdeckt, habe sie sofort natürlich gekauft. Und jetzt habe ich wieder eine. Und sie funktioniert wunderbar, ganz neu. Also ich brauche keine Tipps mehr. Ich habe jetzt also bereits mehrere geschenkt bekommen.
0: Okay.
1: Und ich kriege fast jeden Tag Mails. Wir haben eine Idee für Sie. Wie wäre es denn mit dieser Maschine?
0: So.
1: Ne, so, das finde ich auch super.
0: Find aber ich auch großartig.
1: Nicht mehr.
0: Okay. Aber apropos Abenteuer. Du sagst ja halt auch im Alter, wir müssen schon noch mal Abenteuer machen und du hast ja auch mit deinem Sohn ein Abenteuer gemacht. Ne?
1: Ja, mit beiden Kindern.
0: Ja.
1: Und mit einer Freundin. Ich habe drei Mikroabenteuer, nenne ich das, habe ich gewagt. Einmal am Strand schlafen mit einer Freundin.
0: Das will ich auch noch.
1: Ja, das war schon auch aufregend. Wir hatten aber das Zelt dabei. Das war aber so kaputt, dass es praktisch war wie im freien Schlafen.
0: Ja.
1: Weil das war ein altes Festivalzelt von meinen Kindern. Ich habe erst gemerkt, als ich es aufgebaut habe, dass es total zerrissen war.
0: Ja.
1: Das war aufregend. Und dann mit meiner Tochter auf dem Saunaboot, das war auch besonders, auf dem Mögelsee, ganz einsam, mitten auf dem Mögelsee, Sauna, in den See rein, das war auch ganz toll. Und mit meinem Sohn war ich ja unter Wölfen. Ich nenne es unter Wölfen.
0: Ja.
1: Wir waren in Niedersachsen, haben wir mitten im Winter, Mitte Dezember, haben wir im Zelt geschlafen, im Wald. Wir wollten eigentlich in der Hängematte schlafen, es zog sich aber immer weiter nach hinten, da war es dann einfach zu kalt für die Hängematte. Und da gibt es ganz viel Wölfe. Und ich hatte so eine Angst. Also Wölfe und Wildschweine.
0: Oh, Wildschweine finde ich ja noch schlimmer.
1: Ja, und da waren überall Wildschweinspuren.
0: Oh.
1: Aber wir haben ein Feuerchen gemacht und ich glaube, dadurch haben wir die dann abgeschreckt.
0: Hast du denn geschlafen?
1: Nein. Ich hab, glaube ich, kein Auge zugetan. Und da musste ich immer raus. Deswegen habe ich ja auch meine Porta-Potti im Auto, weil ich oft nachts raus muss.
0: Ja, ich kenne das Problem.
1: Kennst du? Und dann mein Sohn, der schlief wie ein Stein. Der hatte noch so ein Messer dabei. Aber das Messer, eine sogenannte Saufeder. Aber er lag drauf. Das heißt, ich bin allein, der hat überhaupt nicht gemerkt, dass ich aufgestanden bin. Dann bin ich immer durch den Matsch in der Kälte raus. Und ich habe mal gesagt, jetzt kommen sie, die Wölfe.
0: Ja, sicher.
1: Es kam nichts, aber geschlafen habe ich trotzdem nicht. Und mein Sohn am nächsten Morgen: Wieso? Ach, habe ich gar nichts von mitgekriegt. Der hat wie ein Stein, der hat sich rumgedreht. Gute Nacht, Mama. Das war's.
0: Sehr schön. So, und wo wir jetzt bei Challenge sind. Am Ende der Sendung bei uns gibt es auch für die Gäste immer eine kleine Challenge.
1: Ah.
0: Und zwar haben wir immer eine kleine Mini-Leinwand. Und da machen die Promis immer ein Selbstporträt.
1: Ah.
0: Und damit es richtig schön wird, mit links. Also wenn du Rechtshänderin bist, mit links.
1: Ja, das ist, soll ich das jetzt schon machen?
0: Ja, das machst du jetzt gleich. Und da mache ich ein paar Fotos. Und dann können die Leute gucken, wie du dich mit links als Selbstporträt auf diese Mini-Leinwand
1: zauberst. Das finde ich toll. Weißt du warum? Weil ich hatte mal mit 9 Jahren, als ich aufs Gymnasium gekommen bin, hatte ich einen rechten Arm gebrochen, weil ich vom Baum gefallen bin. Und dann musste ich 6 Wochen lang mit links schreiben. Und das ging erstaunlich gut. Und
0: okay, ich gedacht, du hast einen gewissen Vorteil jetzt.
1: Vielleicht, weil meine Mutter Linkshänderin war.
0: Ja.
1: Also ich glaube jetzt nicht, dass das jetzt im MoMA ausgestellt werden wird, was ich mache. Aber vielleicht wird es so einigermaßen.
0: Wunderbar. Dann vielen, vielen Dank für das nette Gespräch. Es hat super viel Spaß gemacht. Dankeschön.
1: Mir auch. Ja, ich bedanke mich bei dir. Vielleicht treffen wir uns ja nochmal auf dem Campingplatz irgendwo.
0: Könnte gut sein. Und diesmal spreche ich dich an.
1: Aber unbedingt.

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1: 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Es ist kurz vor 12. Am Nachmittag gibt es beim Wetter vielleicht ein paar mehr Wolken, aber auch viel Sonne. Die Temperaturen heute in Steinfurt 19 Grad, in Recklinghausen 21 und Heinsberg kommt auf maximal 22 Grad.
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3: Die Nachrichten mit Kerstin Fischer. Guten Tag. Bei einem überraschenden Besuch von Bundeskanzler Merz in Kiew hat es Drohnenalarm gegeben. Die Reise in die Ukraine gilt als eine der gefährlichsten eines Kanzlers seit Beginn der russischen Invasion. Merz appellierte an den russischen Präsidenten Putin, den Krieg zu beenden. Die barbarischen Angriffe auf die Zivilbevölkerung müssten aufhören. Rebecca Barth, WDR Kiew.
4: Von den andauernden russischen Luftangriffen auf die ukrainische Hauptstadt kann sich der Bundeskanzler schon kurz nach seiner Ankunft ein eigenes Bild machen. Immer wieder wird der Luftalarm ausgelöst, sind Drohnenangriffe und Explosionen zu hören. Eine russische Drohne greift unter anderem die Nordbrücke in Kiew an. Bilder zeigen den Einschlag und einen großen Feuerball, während Autos die Brücke überqueren. Die Bundesregierung wolle ein Hilfspaket im Umfang von 1 Milliarde Euro auf den Weg bringen. Im Fokus solle die Herstellung von Abfangdrohnen stehen. Damit solle die aktuelle Lücke in der ukrainischen Flugabwehr geschlossen werden.
3: Umweltminister Schneider fordert einen Kurswechsel beim Umgang mit Wasser. Die Bundesländer sollten nach Ansicht des SPD-Politikers mehr in die Wasserinfrastruktur investieren und dafür Mittel aus dem Sondervermögen verwenden. Tim Aßmann berichtet.
5: Die Zeiten, in denen wir uns in Deutschland über Wasser keine Gedanken machen mussten, sind endgültig vorbei, sagt Carsten Schneider. Deutschland brauche einen anderen Umgang mit Wasser, mahnt der Bundesumweltminister im Gespräch mit dem Kölner Stadtanzeiger. Von einer dramatischen Belastung für Natur und Wirtschaft spricht der SPD-Politiker angesichts der durch extreme Trockenheit ausgelösten Lage an Rhein und Bodensee. Für Schneider ist klar, Flächen trockenlegen, Wasser ableiten, diese Art von Wasserpolitik gehört der Vergangenheit an. Wasser muss in der Landschaft gehalten werden, fordert der Umweltminister, zum Beispiel durch die Vernässung von Mooren und mehr Raum für Flüsse.
3: Heute gibt es einen europaweiten Aktionstag, um auf das Thema Depressionen aufmerksam zu machen. Die psychische Krankheit wird oft nicht rechtzeitig erkannt und behandelt. Mehr dazu von Kerstin Bonn.
6: Knapp 4 Millionen Menschen in Deutschland haben eine Depression. Statistisch gesehen sind ältere Leute zwar öfter betroffen, bei Jüngeren ist die Zahl der Diagnosen in den letzten Jahren aber gestiegen. Die Auslöser dafür können völlig unterschiedlich sein und die Krankheit kann sich auch unterschiedlich zeigen. Während manche nach außen einen normalen Alltag haben können, ziehen sich andere völlig zurück. Fachleute gehen davon aus, dass nur 1/3 der Menschen mit Depression professionelle Hilfe bekommt. Umfragen zeigen außerdem, dass viele Jüngere inzwischen auch mit KI über psychische Probleme reden. Ersatz für professionelle Hilfe kann KI aber nicht sein.
3: Und auch das ist passiert. Am letzten Tag des Oktoberfests in München hat es einen Unfall mit einer Schiffsschaukel gegeben. Laut Polizei wurde ein Mitarbeiter schwer verletzt und musste wiederbelebt werden. In Köln sind zehntausende Läuferinnen und Läufer unterwegs. Am Morgen ist zuerst der Halbmarathon gestartet. Seit 1,5 Stunden läuft der Marathon. In Bremen gehen die offiziellen Feierlichkeiten zum Tag der Deutschen Einheit zu Ende. Nächstes Jahr wird der 3. Oktober mit einem großen Bürgerfest in Düsseldorf gefeiert. Wissenschaftler haben eine neue Eidechsenart entdeckt, und zwar in den Anden in Peru. Die Eidechsen sind 6 bis 8 Zentimeter groß und das Auffällige ist ihre unterschiedliche Farbe. Die Weibchen haben quadratische Flecken auf dem Rücken, die Männchen schräge Flecken und weiße Schuppen. Die neue Eidechsenart lebt im Süden der Anden auf einer Höhe von über 4.800 Metern. Das war WDR aktuell.
1: Dankeschön. Wir möchten, dass Sie gut ankommen. Hier ist der WDR4-Verkehr. A3 Köln Richtung Oberhausen. Zwischen Duisburg-Weder und Oberhausen-Lierich 3 Kilometer Stocken der Grundbauarbeiten. A46 Brilon Richtung Arnsberg-Neheim. Zwischen Arnsberg-Altstadt und Neheim eine Baustelle, deshalb da 10+4 Kilometer stockend. Und 10 Minuten länger dauert es auch auf der 59 Bonn Richtung Köln. Zwischen Dreieck St. Augustin West und Spich 2 Kilometer Stau. Und dann sind folgende Autobahnen gesperrt. Die A1 Richtung Köln zwischen Carmenzentrum und Schwerte bis morgen früh. Die 40 in beiden Richtungen zwischen den Kreuzen Duisburg und Kaiserberg auch bis morgen früh. Die 42 in beiden Richtungen zwischen Herne-Krange und Baukau bis Dienstag früh. Die 59 Richtung Düsseldorf zwischen Monheim und Düsseldorf Süd bis Mitte nächsten Jahres. Und die 61 Richtung Venlo zwischen Kaldenkirchen und Grenzübergang Grenzwald bis morgen früh. Alle Staus und Sperrungen jederzeit bei WDR4.de und in der neuen ARD Sounds App. Ich wünsche Ihnen eine gute und vor allen Dingen eine sichere Fahrt.
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1: Tach. Bettina Tietjen hat noch ein Selbstporträt gemacht und das landet natürlich zack im Beutel. Und zu gucken gibt's das auch. 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
1: Der Beutel wäre reisefertig. Ich würde ihn jetzt zuschnüren, den Sonntagsbeutel. Und dann wären Sie am Start, hoffentlich bald. Und ich würde noch mal gucken, was drin ist. Zum Beispiel Karten für das Konzert mit der neuen Chefdirigentin Marie Jacot am 17. Oktober. Bunte Schnürsenkel, weil sie ja immer bei den Auftritten bunte Schnürsenkel in ihre Schuhe packt. Buch von Mike, Theo in Golden, und zwar in einer besonderen Geschenkbox mit einem Becher. Buch von Bettina Tietjen, Tietjen sucht das Weite. Selbstporträt von Bettina Tietjen. Und ich würde auch noch eine WDR4-Tasse obendrauf packen. Und da kennen Sie ja schon, wie das geht. Sie müssten die Macke von Bettina Tietjen erraten. Ich gebe wie immer drei zur Auswahl. Erstens hat Bettina in ihrem Campingbus immer Dominosteine. Zweitens hat Bettina Angst vor Insekten. Oder drittens bringt sie aus jedem Urlaub neue Schuhe mit. Jetzt werden Sie gefragt. Mailen Sie oder schicken Sie uns eine Nachricht über die ARD Sounds App. Gerne Ihre Telefonnummer dazu schreiben und auch gerne dazu schreiben, warum Sie vielleicht heute unbedingt den Beutel kriegen können, müssten. Vielleicht hilft das ja manchmal. Ich würde mich freuen und bin sehr gespannt. Also wie gesagt, ich binde ihn zu und jetzt wären Sie dran und ich drücke die Daumen, dass es diesmal für Sie klappt.

Lynn Anderson mit Rose Garden bei WDR 4. Den Song wollte übrigens damals ihr Ehemann und Produzent gar nicht haben. Also er hat ihn abgelehnt, weil er nämlich fand, das wäre keine weibliche Melodie. Aber zum Glück gab es dann sehr viel Überzeugungsarbeit und dann wurde er doch aufgenommen. Und ich sag mal, richtig war es, weil wir wissen, es ist ein Welthit geworden.

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0: Kurz vor 12:30. Gucken wir nochmal aufs Wetter. Am Nachmittag gibt es von der Eifel über das südliche Rheinland bis nach Südwestfalen so ein paar dichtere Wolkenfelder, aber ansonsten auch viel Sonne. Die Temperaturen dazu heute in Halle in Westfalen 20 Grad, in Bonn 21. Xanten kommt auf maximal 22 Grad. Und morgen fangen wir erstmal mit so ein bisschen Frühnebel an, aber später auch dann wieder viel Sonne, nur ein paar lockere Wolken und die Temperaturen dann 16 bis 23 Grad. Wir möchten, dass Sie gut ankommen. 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A1 Euskirchen Richtung Köln. Zwischen Euskirchen und Erftstadt 10 Minuten mehr Einplan, 4 Kilometer stockend. A59 Bonn Richtung Köln. Zwischen Dreieck St. Augustin West und Spich. Da gibt es eine Baustelle. Deshalb dauert es im Moment 10 Minuten länger, 2 Kilometer Stau. Und dann sind einige Autobahnen gesperrt wegen Bauarbeiten. Die A1 Richtung Köln. Zwischen Carmen Zentrum und Schwerte bis morgen früh. Die A40 in beiden Richtungen. Zwischen den Kreuzen Duisburg und Kaiserberg bis morgen früh. Die A42 in beiden Richtungen. Zwischen Herne-Krange und Baukau bis Dienstag früh. Die 59 Richtung Düsseldorf, zwischen Monheim und Düsseldorf Süd bis Mitte nächsten Jahres. Und die 61 Richtung Venlo, zwischen Kaldenkirchen und Grenzübergang Grenzwald. Das Ganze bis morgen früh. 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

0: Boys mit Staying Alive bin ich gefühlt ja gleich wieder in der Tanzschule, ne? Und ein bisschen jünger, glaube ich. Hier ist WDR 4, Schneider am Sonntag, und wir würden jetzt den Beutel auf Reisen schicken, und diesmal geht er nach Gütersloh zu Julia. Hallo, schönen guten Tag.
1: Hallo, guten Tag, hier ist genau die Julia.
0: Sehr schön. Hallo. Genau, die ist so ein bisschen aufgeregt, hat sie gesagt, und freut sich sehr, dass der Beutel nach Gütersloh kommt.
1: Wahnsinn.
0: Was ist noch geplant am Wochenende, oder gab es schon Highlights am Wochenende?
1: Genau, es gab gestern schon Highlight. Wir waren beim Maybe Bob Konzert. Mhm. Die waren hier, ist eine A Cappella Gruppe, echt herausragend, in Riedberg in der Kultura. Das hat sehr viel Spaß gemacht. Und also es war schon ein Highlight. Heute ist eher ruhig, kochen, vorbereiten für eine neue Woche und solche Geschichten.
0: Das ist doch super. Und ich meine, dann wartet ja demnächst schon das nächste Konzert in der Philharmonie in Köln mit der neuen Chefdirigentin. Und
1: großartig.
0: Der Beutel kommt jetzt zu Ihnen, und ich würde ja auch noch eine Tasse drauflegen, wenn wir jetzt die Macke noch erraten von der Bettina Tietjen. Ich hatte ja drei zur Auswahl gegeben. Ja, entweder hat sie im Campingbus immer Dominosteine, oder sie hat Angst vor Insekten, oder sie bringt immer neue Schuhe mit aus dem Urlaub. Was meinen Sie?
1: Ja, wir haben schon gerätselt. Bei den Dominosteinen denke ich immer, die können ja im Sommer schmelzen. Mhm. Gut, es gibt einen Kühlschrank. Wir schwanken zwischen Insekten und Schuhen oder ich.
0: Ja, das ist schon mal gut, würde ich sagen. Welches nehmen wir davon?
1: Ich nehme die Schuhe.
0: So, dann hören wir mal.
2: Ich habe eine Insektenphobie. Ich habe fürchterliche Angst vor stechenden, also stechen oder nicht stechen. Das können auch einfach diese Schneiderwibbel sein oder Wespen, Hornissen, Käfer. Im Süden gibt es ja diese schillernden großen Käfer, die immer so laut summend durch die Gegend fliegen. Also da kriege ich zu viel. Da springe ich auf, schreiend, und laufe schreiend weg. Es ist sehr peinlich, war meinen Kindern schon immer sehr peinlich früher. Das ist eine richtige Macke von mir.
0: Auch nicht schlecht, ne? Aber ich sag mal, heute ist der erste Sonntag im Oktober, und ich weiß gar nicht genau, ob sie nicht auch Schuhe mitbringt, weil ich habe das natürlich erfunden, und deshalb bin ich jetzt ein Gebertyp, und es kommt die Tasse noch oben drauf, oder?
1: Oh, das ist ja total gut. Das ist ja super lieb. Vielen Dank.
0: Sehr gerne.
1: Total schön.
0: Ja, dann wünsche ich ein schönes Wochenende, und schön, dass Sie mitgemacht haben, und genießen Sie vielleicht auch noch ein ganz klein bisschen die Sonne.
1: Das mache ich auf jeden Fall, und Ihnen auch ein schönes Wochenende. Vielen Dank nochmal.
0: Sehr, sehr
1: schönen
0: gerne.
1: Sonntag.
0: Ja, tschüss.
1: Tschüss. Tschüss.

Das war Schneider am Sonntag. Hier macht Janine Breuer-Kolo weiter und die geht mit Ihnen auf einen Ausflug und zwar nach Nizza. Aber das Beste, Sie bleiben dabei in Nordrhein-Westfalen. Wie das funktioniert, hören Sie gleich. Schönen Sonntag, bis bald.

0: Im Radio läuft Rick Astley, draußen vorm Fenster laufen sie beim Köln-Marathon. Beides schön, toll dabei zu sein. Und das noch im Sonnenschein. Hier ist das Wetter für Nordrhein-Westfalen. Von der Eifel bis Südwestfalen ziehen ein paar Wolken durch. Ansonsten sonnig heute mit 19 Grad in Attendorn. Minden kommt auf 20 in Aachen und Bottrop 22 Grad. Morgen starten wir ein bisschen neblig in die neue Woche. Dann lockert's aber auf und wird wieder überwiegend freundlich und sonnig bei 16 bis 23 Grad. Und jetzt geht's rüber in die Nachrichten.
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2: Die Nachrichten mit Kerstin Fischer. Guten Tag. Bundeskanzler Merz hat bei einem Überraschungsbesuch in der Ukraine an Russland appelliert, den Krieg zu beenden. Während seines Besuchs wurde Drohnenalarm ausgelöst. Deutschland will der Ukraine weitere Militärhilfen in Höhe von 1 Milliarde Euro bereitstellen, vor allem um die russischen Angriffe besser abzuwehren. An Russland gerichtet sagte Merz, man sei bereit, über das Ende des Krieges zu sprechen.
3: Aber diese barbarischen Angriffe auf die Zivilbevölkerung der Ukraine müssen aufhören. Das sind tägliche Kriegsverbrechen, die hier verübt werden.
2: Die Reise war aus Sicherheitsgründen nicht angekündigt worden. Begleitet wird Merz von Wirtschaftsministerin Reiche und Unternehmern aus den Bereichen Rüstung und Energie. E-Autos können in Deutschland an immer mehr öffentlichen Ladepunkten Strom tanken. Die Bundesnetzagentur hat dazu neue Daten vorgestellt. Jutta Hamann, was zeigen die Zahlen?
4: Ja, die zeigen, dass sich beim Ausbau von Ladesäulen bei uns wirklich was tut. Laut Bundesnetzagentur hatten wir Anfang September 209.000 öffentliche Ladepunkte in Deutschland. Und das waren 24% mehr als vor gut einem Jahr. Also ein deutlicher Aufwärtstrend. Und NRW schneidet da gut ab. Bei den Städten liegt Mülheim an der Ruhr mit vorne. Da waren es fast 90% Ladepunkte mehr als 2025. Und bei den Landkreisen war Mettmann mit 40% Wachstum sogar Spitzenreiter in Deutschland. Die Zahlen, die zeigen aber auch in Städten in Ostdeutschland und in vielen ländlichen Regionen gibt es noch Nachholbedarf.
2: Im Hönnetal in Sauerland läuft eine Fahrraddemo. Die Teilnehmer fordern einen durchgehenden Radweg zwischen den Städten Neuenrade und Fröndenberg. Bisher fehlen dort etwa 5 Kilometer. Von der Demo in Hönnetal berichtet Claudia Rohlfink.
5: Viele sind gekommen, etwa 450 laut Polizei, und heute tun sie etwas, was ihnen im Alltag viel zu gefährlich ist. Sie fahren mit dem Fahrrad durch das Hönnetal, werden dabei von der Polizei abgesichert. Das Hönnetal ist an manchen Stellen sehr eng, rechts und links ragen Felswände auf. Direkt neben dem Fluss verläuft die Bundesstraße und die hat an vielen Stellen noch nicht mal einen Seitenstreifen. Schon seit Jahren gibt es Pläne, die Lücke im Radwegenetz zu schließen, und die Demo-Teilnehmer fordern, dass jetzt endlich gebaut wird.
2: Und auch das ist heute Thema. In der EU ist die Zahl der Asylanträge deutlich zurückgegangen. Nach Informationen der Zeitung Die Welt wurden bis Ende September rund 450.000 Anträge gestellt und damit fast ein Viertel weniger als im gleichen Zeitraum des Vorjahres. Auf einem Campingplatz am Gardasee in Italien hat es einen schweren Brand gegeben. Nach Angaben der Behörden kamen 24 Menschen ins Krankenhaus. Die Brandursache ist noch unklar. Formel-1-Pilot Max Verstappen hat seinen ersten Sieg in dieser Saison geholt. Er kam beim Rennen in Malaysia als Schnellster ins Ziel vor dem WM-führenden Kimi Antonelli. In der Fußball-Nations League spielt Deutschland heute Abend wieder gegen Griechenland. Das Hinspiel hatte die deutsche Nationalmannschaft mit 0:1 verloren. Das Rückspiel ist um 20.45 Uhr unserer Zeit in Thessaloniki. Von da berichtet Stefanie Bartschik, WDR Sport.
6: Wegen der einstündigen Zeitverschiebung geht's erst gegen 20 Uhr Ortszeit rüber in das rund 10 Kilometer entfernte nostalgische Tumba-Stadion, das von der Optik her übrigens ein wenig an die Bundesliga-Stadien der 90er Jahre erinnert. Anpfiff ist dann hier um 21.45 Uhr. Einen Startelfplatz gegen Griechenland hat Klopp bereits fest vergeben. Jonas Urbich vom FC Bayern bleibt im Tor.
2: Das war WDR aktuell.
0: Und hier ist der WDR4-Verkehr um 1:04. Hallo unterwegs. Wir starten auf der A1 Euskirchen Richtung Köln. Zwischen Euskirchen und Erftstadt brauchen Sie 10 Minuten länger. Es gibt 4 Kilometer stockenden Verkehr. A1 Osnabrück Richtung Münster zwischen dem Kreuz Lotte Osnabrück und Lattbergen. Viertelstunde, 7 Kilometer. A3 Frankfurt Richtung Köln zwischen Siebengebirge und Lohma. 10 Minuten plus, 6 Kilometer stockender Verkehr. A3 Frankfurt Oberhausen zwischen dem Dreieck Heumar und Leverkusen Zentrum. 10 Minuten plus und 5 Kilometer stockend. Nochmal die 3, Köln-Oberhausen zwischen Duisburg-Wedau und Oberhausen-Lierich, auch 5 Kilometer stockender Verkehr, da wird gebaut. A59 Bonn-Köln zwischen dem Dreieck St. Augustin West und Spich an der Baustelle 10 Minuten plus und 3 Kilometer Stau. Und dann haben wir noch die A61 Koblenz Richtung Mönchengladbach zwischen Rheinbach und Zwisztal. 10 Minuten, 4 Kilometer stockend. Und ein paar Sperrungen gibt's noch, weil gebaut wird die A1 Richtung, Köln. Die A1 Richtung Köln, jetzt, zwischen Carmenzentrum und Schwerte, ist bis morgen früh gesperrt. Die 40, da gilt die Sperrung für beide Richtungen zwischen den Kreuzen Duisburg und Kaiserberg, auch bis morgen früh. Dann die 42, in beiden Richtungen gesperrt zwischen Herne-Krange und Baukau bis Dienstagmorgen. Die 59 Richtung Düsseldorf zwischen Monheim und Düsseldorf Süd. Oh, bis Mitte nächsten Jahres, da haben wir noch ein bisschen Freude dran. Und die A61 Richtung Venlo zwischen Kaldenkirchen und Grenzübergang Grenzwald ist auch bis morgen früh gesperrt. 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
0: Hallo, guten Tag und bonjour, mesdames et messieurs. Klemmen Sie sich Ihr Baguette unter den Arm. Wir reisen heute wieder durch den Sonntagnachmittag. Und heute geht's nach Nizza. Und das liegt erfreulicherweise mitten in Nordrhein-Westfalen. Wir sind ab heute jeden Sonntagnachmittag mit Ihnen und einem Reporter unterwegs und gehen auf Erkundungstour und machen Urlaub zu Hause. Jetzt gibt's erstmal einen fetten Knutscher von Hot Chocolate oder halt Très Français. Küsschen rechts, Küsschen links. Schönen Sonntag.
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0: am Sonntagnachmittag und aus WDR 4 wunderschön wird WDR 4 schön hier. Wir sind unterwegs an den schönsten Orten, die sich wie Urlaub anfühlen, aber auch als Ausflug gehen. Wie das? Hören Sie gleich, denn wir sind heute in Nizza unterwegs mit unserem Sonntagsreporter Frank Krieger. Jetzt Achtung, der ist mit dem Fahrrad angereist. Nochmal Achtung.
1: In der Tat.
0: Aus Wuppertal. Hä?
1: Ja.
0: Nimm uns mit nach in dein Nizza.
1: Nicht mal eine Stunde gebraucht mit dem Fahrrad und ich habe sogar einen Hundeanhänger dabei und links und rechts ist Roch, ja, übertrieben gesagt nach Lavendel, ich würde sagen nach Kräuter, nach Wiese. Es war wirklich toll und die Sonne, weißt du, 27 Grad sind es in Nizza, das ist hier in der Sonne auch gerade so. Und hier ist die Mittelmeerküste. Oh, das ist aber ganz schön kalt, ja. Hör mal, Niklas, wie viel Grad haben wir denn richtig im Wasser da drin?
2: Also in der Halle haben wir tatsächlich 28 Grad Wassertemperatur.
1: Ja, das klingt richtig gut so. Und zwar im Nizza-Bad in Fellbad. Du arbeitest ja da, wo andere Urlaub machen.
2: Ja, kann man so sagen, genau.
1: Schon ein besonderer Ort für dich?
2: Definitiv. Also hier kann man Arbeit und Erholung kombinieren. Ich bin hier im Nizza-Bad tätig. Pass auf die Menschen auf, dass hier nichts passiert, dass sie wieder alle froh nach Hause und heil nach Hause gehen, genau.
1: Und wenn du rausgehst, kann man ja wirklich wunderbar spazieren gehen.
2: Ja, ist ein Traum. Also gerade in der Kulisse hier, wir sitzen ja gerade im Freibad, die Kulisse sieht man ja schon, umgeben von Naturschutzgebieten und Wanderwegen.
1: Was sagen die Badegäste?
2: Ja, toll, ganz toll. Gerade mit den Bergen. Im Sommer haben wir schon gehört, dass es hier so ein bisschen wie so ein Alpenpanorama aussieht. Das fand ich ganz witzig.
1: Ja, und in der Nähe, ich musste durch die Schweiz hier fahren, die Bergische Schweiz. Also du fährst toll durch zwei Länder quasi hier. Ja. Und ja, das Freibad ist neu gemacht, aber drin habt ihr was ganz Besonderes, nämlich Natursohle. Wie im Mittelmeer, ein bisschen weniger salzig.
2: Genau, so ein bisschen weniger Salz. Wir haben jetzt nur eine Salztemperatur, beziehungsweise ein Salzgehalt von 0,5%. Das ist ein bisschen weniger als im Meer, aber es schmeckt so ein bisschen salzig.
1: Ja, und man merkt das auch, hat mir die Kerstin gerade erzählt. Hör mal.
3: Es ist sehr angenehm und weich. Das spürt man auf jeden Fall. Andere Arten von Wasser fühlen sich hart auf der Haut an und das ist angenehmer beim Schwimmen und Tauchen.
0: Oh, herrlich.
1: So, ja, und ihr habt auf immer sonntags?
2: Von 8 bis 13 Uhr.
1: Und das ist ideal, weil man kann vormittags schwimmen hier im Nizzatal und man kann dann durchs Nizzatal fahren und dann kann man Pause machen mit Schokokuchen und lecker Wurstteller und das mache ich jetzt.
0: Du bist ein Reisefuchs. mit dir kann
1: Schweiz,
0: man arbeiten.
1: Nizza.
0: Und Hauptsache für die Verpflegung ist gesorgt. Frohes Reisen. Bis gleich zum Schokokuchen.
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0: Happy Rock DJ. Der Sonntagnachmittag, schön hier. Im Radio sowieso, draußen auch. Es ist oft sonnig in Nordrhein-Westfalen, von der Eifel bis Südwestfalen ziehen auch mal ein paar dichtere Wolken durch. Die Temperaturen angenehm, Lüdenscheid kommt auf 19 Grad, in Rheine 20, Bottrop 22 und morgen starten wir dann ein bisschen neblig in den Montag, lockert im Tagesverlauf auf und dann ist auch wieder Sonne dabei. Höchstwerte morgen 16 bis 23 Grad. Und hier ist der WDR 4 Verkehr. Hallo unterwegs, wir möchten, dass Sie gut ankommen. Das sind die Staus und Störungen momentan. A1, Euskirchen Richtung Köln. Zwischen Euskirchen und Erftstadt brauchen Sie jetzt 10 Minuten länger. Da gibt es 5 Kilometer stockenden Verkehr. A3, Frankfurt Richtung Köln. Zwischen Siebengebirge und Lohma. Viertelstunde, 7 Kilometer, da wird gebaut. A3, Frankfurt Richtung Oberhausen. Zwischen dem Dreieck Heumer und Leverkusen Zentrum. Halbe Stunde plus, 6 Kilometer Stau. Es gab einen Unfall und da haben Sie nur eine freie Spur im Moment. A42, Kamp-Lindfort Richtung Dortmund. Zwischen Oberhausen-Buschhausen und Oberhausen-Neue Mitte, Viertelstunde, 3 Kilometer. A59, Bonn-Köln, zwischen dem Dreieck St. Augustin-West und Spich, Baustelle, 10 Minuten plus und 3 Kilometer Stau. A61, Koblenz Richtung Mönchengladbach, zwischen Rheinbach und Swisttal, 10 Minuten plus, 4 Kilometer stockend. Und A516, Abzweig Oberhausen, zwischen dem Kreuz Oberhausen und Oberhausen-Eisenheim, Viertelstunde, 3 Kilometer. Und dann gibt es noch ein paar Sperrungen, die A1 Richtung Köln zwischen Carmen-Zentrum und Schwerte, gesperrt bis morgen früh. Genauso die A40 in beiden Richtungen, gesperrt zwischen den Kreuzen Duisburg und Kaiserberg. Die A42 in beiden Richtungen zwischen Herne-Krange und Baukau bis Dienstagmorgen gesperrt. Die 59 Richtung Düsseldorf zwischen Monheim und Düsseldorf Süd bis Mitte nächsten Jahres. Und die A61 Richtung Venlo zwischen Kaldenkirchen und Grenzeberg an Grenzwald ist auch bis morgen früh gesperrt. 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Gucken Sie sich da mal um. Ich bin Janine Breuer-Kolo. Auf einen schönen Sonntagnachmittag mit Ihnen.
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0: Cat Stevens bei WDR 4 am Sonntagnachmittag. Hallo und bonjour. Heute sind wir im Nizza-Tal Mondieu. Ab heute sind wir jeden Sonntagnachmittag im WDR 4 Reiseradio wieder unterwegs unter dem Namen Schön hier. Wir erkunden die schönsten Urlaubsecken in Nordrhein-Westfalen, die vielleicht einen Namenszwilling irgendwo auf der Welt haben, die genauso aussehen oder wo es sich genauso anfühlt wie an einem Urlaubsort irgendwo auf der Welt. Heute das Nizza-Tal in Fellbad. Also sind wir im Bergischen und wir sind auch jetzt immer sonntags mit unseren Reportern unterwegs. Die haben schon ganz viele tolle Ziele rausgesucht für Sie. Wir freuen uns aber auch über Ihre Tipps und kommen da gerne als nächstes hin. Zum Beispiel hat uns Isolde aus Fellbad-Langenberg einen Tipp geschickt. Sie empfiehlt uns auch das Nizza-Bad im Nizza-Tal. Da waren wir gerade schon mal drin. Und was noch?
1: Und passend dazu hat sich bei uns das Boulespiel angesiedelt. Das französische Flair haben wir nach Langenberg transportiert. Und so wird regelmäßig Boule gespielt. Und heute gerade findet ein kleines Boule-Turnier in Langenberg um die Eventkirche statt.
0: Also Boulespielen hat unser Reporter auch

0: Auch auf dem Zettel. Er ist später unterwegs im malerischen und historischen Ortskern von Velbert-Langenberg. Danke, Isolde, auch für Ihren Tipp. Dann sehen wir Sie nachher oder hören Sie hier bei WDR 4. Und nach zwei geht's erstmal auf die Wanderstrecken und Biohöfe zum Einkehren im wunderschönen Nizzatal.
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0: Jetzt Diana Ross. Chain Reaction. Schönen Sonntagnachmittag.

OMD, Sailing on the Seven Seas. 80er und die größten Klassiker gibt's immer hier für Sie bei WDR 4. Und das gleich, das ist auch so einer, fürs Gefühl einfach. Riesenklassiker von John Denver, der größte Hit für Peter, Paul and Mary und ihr Cover. Der Song hieß im Original Baby, I Hate to Go. Und es geht vor allem auch um die kleinen Szenen des Abschieds, ja, die gepackten Taschen, die da rumstehen. An der Haustür stehen, aufs Taxi warten. Dieses Geräusch, wenn hinter dir die Tür zugeht. Und wenn du jemanden zurücklässt, der dir wichtig ist. Das berührt eine einsame und auch etwas schmerzvolle Seite in mir. Das hat John Denver mal in einem Interview gesagt über seinen Song Leave It, Leaving on a Jet Plane. Ich drück mal Play, auf dass er mindestens die Ohren berührt hier bei uns. John Denver bei WDR 4 am Sonntagnachmittag.

0: Wir gucken noch aufs Wetter kurz vor den Nachrichten. Das sieht ganz gut aus in Nordrhein-Westfalen. Viel Sonne heute Nachmittag von der Eifel bis Südwestfalen, ziehen aber auch ein paar dichtere Wolken durch. Die Temperaturen liegen bei bis zu 20 Grad in Steinfurt. In Unna haben wir sogar 21 und in Kleve maximal 22 Grad heute. Morgen starten wir ein bisschen vernebelt in die neue Woche, lockert dann aber schnell wieder auf und die Sonne ist morgen auch mit dabei. 16 bis 23 Grad kriegen wir dann. Jetzt ab in die Nachrichten.
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2: Die Nachrichten mit Kerstin Fischer. Guten Tag. Bei einem überraschenden Besuch von Bundeskanzler Merz in Kiew in der Ukraine hat es Drohnenalarm gegeben. Merz appellierte an den russischen Präsidenten Putin, den Krieg zu beenden. Die barbarischen Angriffe auf die Zivilbevölkerung müssten aufhören. Rebecca Barth, WDR Kiew.
3: Von den andauernden russischen Luftangriffen auf die ukrainische Hauptstadt kann sich der Bundeskanzler schon kurz nach seiner Ankunft ein eigenes Bild machen. Immer wieder wird der Luftalarm ausgelöst, sind Drohnenangriffe und Explosionen zu hören. Eine russische Drohne greift unter anderem die Nordbrücke in Kiew an. Bilder zeigen den Einschlag und einen großen Feuerball, während Autos die Brücke überqueren. Die Bundesregierung wolle ein Hilfspaket im Umfang von 1 Milliarde Euro auf den Weg bringen. Im Fokus solle die Herstellung von Abfangdrohnen stehen. Damit solle die aktuelle Lücke in der ukrainischen Flugabwehr geschlossen werden.
2: In Köln läuft eines der größten Sportevents in NRW, der Köln-Marathon. Tausende Menschen stehen an den Straßen. Auch Lisa aus Köln, die ihren Mann anfeuert.
4: Boah, die Stimmung hier ist immer wirklich krass und bei der Sonne ist es wunderschön hier.
2: Auf den unterschiedlichen Strecken sind mehr als 41.000 Läuferinnen und Läufer dabei. Das ist neuer Rekord. Aus Köln, Niklas Bohlen.
5: Ja, die Stimmung hier ist wirklich ausgelassen. Tausende Zuschauer stehen in der ganzen Stadt am Wegesrand und feuern diese Läuferinnen und Läufer an. Es wurden Plakate gebastelt, es sind Luftballons hier unterwegs, es wird laut gejubelt und geklatscht. Also es ist nicht nur ein Sportwettkampf, sondern ja einfach so ein großes Ereignis hier. Die ganze Stadt ist auf den Beinen und feuert die Sportler an.
2: Die ersten Läufer sind schon im Ziel. Gewonnen hat der Kenianer Bernard Kiprop Koech in 2 Stunden, 6 Minuten und 9 Sekunden. Neuer Streckenrekord beim Köln-Marathon. Bei der Bundesagentur für Arbeit funktionieren die Webseiten wieder. Seit Freitag konnten sich viele zum Beispiel nicht online arbeitslos melden und bekamen Fehlermeldungen angezeigt. Aus Nürnberg, Lasse Berger.
6: Inzwischen stehen wieder alle Online-Dienste der Bundesagentur für Arbeit zur Verfügung. Und zwar schon seit gestern Abend, teilte die Behörde mit Sitz in Nürnberg heute mit. Demnach sei die Ursache für die Probleme eine technische Störung in den eigenen Systemen gewesen. Ein Hackerangriff wurde als Ursache ausgeschlossen. Betroffene hatten bereits in der Nacht auf vergangenen Freitag Schwierigkeiten, unter anderem bei der Arbeitslosmeldung. Die Bundesagentur will zeitnah darüber informieren, wie verfahren wird, wenn aufgrund der technischen Störung Fristen versäumt wurden.
2: Und auch das ist heute Thema. In Bonn wird darüber nachgedacht, beim Städtischen Theater massiv zu kürzen. Die gesamte Schauspielsparte steht nach Informationen aus der Stadtverwaltung auf der Kippe. Ein europaweiter Aktionstag soll heute auf das Thema Depressionen aufmerksam machen. In Deutschland leben knapp 4 Millionen Menschen mit der psychischen Krankheit. Im Nordosten Spaniens hat es starke Regenfälle und Überflutungen gegeben. In der Region um Barcelona kamen dabei 2 Menschen ums Leben. Eine Person wird noch vermisst. Beim Oktoberfest in München gibt es einen neuen Besucherrekord. Die Stadt spricht von 7,4 Millionen Menschen, so viele wie noch nie auf der Wiesn. Beim Oktoberfest gab es aber auch wieder Prügeleien, sexuelle Gewalt und schwere Unfälle. Zuletzt wurde heute Morgen ein Mitarbeiter an einer Schiffsschaukel schwer verletzt. Das war WDR aktuell.
0: Und hier ist der WDR 4 Verkehr um 2:04. Hallo unterwegs, wir starten auf der A1 Euskirchen Richtung Köln. Zwischen Euskirchen und Erftstadt brauchen Sie 10 Minuten länger für 4 Kilometer Stau. A1 Euskirchen Richtung Köln zwischen Gleuel und dem Kreuz Köln Nord, Viertelstunde 8 Kilometer. A3 Frankfurt Richtung Köln zwischen Siebengebirge und Lohmar, eine Viertelstunde plus und 6 Kilometer Stau, weil gebaut wird. Nochmal die 3 Frankfurt-Oberhausen zwischen dem Dreieck Heumer und Leverkusen-Zentrum, Viertelstunde 6 Kilometer Stau, hier wegen Bergungsarbeiten. A59 Bonn Richtung Köln zwischen dem Dreieck St. Augustin-West und Spich, Baustelle, 10 Minuten plus 3 Kilometer Stau. A61 Koblenz Richtung Mönchengladbach zwischen Rheinbach und Swisttal, 10 Minuten 4 Kilometer. Und A516 Abzweig Oberhausen zwischen dem Kreuz Oberhausen und Oberhausen-Eisenheim. Mehr als 20 Minuten brauchen Sie hier länger für 3 Kilometer Stau. Und dann gibt es noch ein paar Sperrungen, die besser umfahren. Die Autobahnen sind gesperrt wegen Bauarbeiten. A1 Richtung Köln zwischen Carmenzentrum und Schwerte bis morgen. Die A40 in beiden Richtungen gesperrt zwischen den Kreuzen Duisburg und Kaiserberg, auch bis morgen früh. Die A42 in beiden Richtungen zwischen Herne-Krange und Baukau bis übermorgen, Dienstag früh. Die A59 Richtung Düsseldorf zwischen Monheim und Düsseldorf Süd, da haben wir ein bisschen länger von, die ist bis Mitte nächsten Jahres gesperrt. Und die A61 Richtung Venlo zwischen Kaldenkirchen und Grenzübergang Grenzwald ist bis morgen früh gesperrt. 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
0: Hallo, guten Tag und bonjour. Wetter wie an der Côte d'Azur heute auch bei uns und im Bergischen bei unserem Sonntagsreporter Frank Krieger. Der nimmt uns mit ins Nizzatal in Velbert. Frank, warum heißt das so? Sieht das da aus wie an der Côte d'Azur?
7: Oh, mir scheint auf jeden Fall die Sonne mitten ins Gesicht. Aber die Barbara mir gegenüber, die hat eine Idee, warum das so heißt.
8: Ja, ich gehe davon aus, dass irgendwann jemand im Bad gesessen hat und gesagt hat, Nizza kann es auch nicht schöner sein.
7: Ja, ich habe gehört, das sollen die Fabrikanten damals gewesen sein in Velbert. Die Waden in Nizza sind zurück, haben gesagt, ihr seid ja so schön wie Nizza, nennen wir mal so. Vielleicht ist es auch ein Stadtmarketing-Trick. Vielleicht finden wir das heute Nachmittag noch genauer heraus.
0: Gibt's noch Kuchen? Ja, ohne wichtige Frage.
7: Ja, ist gerade gekommen. Stör nicht weiter.
0: Ich nehme auch noch ein Stück. Guten Appetit. Bis gleich.
7: Danke.
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0: 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Es ist Sonntagnachmittag. Es ist schön hier. Unsere neue Radioreisesendung für Nordrhein-Westfalen bei WDR 4. Wir machen es uns zu Hause schön und erkunden unsere Heimat mit Ihnen zusammen. Und die schönsten Ecken suchen ja unsere Reporter schon auch raus. Sie freuen sich aber auch über Ihre Tipps, wo es bei Ihnen besonders schön ist, wo Sie gerne unterwegs sind, Ausflüge machen hier im Land. Heute sind wir im Nizzatal. Das gehört zu Velbert. Wir sind im Bergischen. WDR4-Reporter Frank Krieger war schon baden im Nizza-Bad und sitzt jetzt schön mit Apero, ja, mit der kleinen Speise zwischendurch in der Sonne. Es gibt Kuchen, bergischen Kuchen. Eine Kuchenschlacht. So. Schlachtplatte.
1: Es gibt auch Bio-Bier. Ich bin ja mit Fahrrad unterwegs heute hier. Ja, und Schokokuchen gibt es hier auch. Es gibt Sonne. Wir sitzen draußen am Hof zu Hellen im Windrattertal. Der Wolfgang ist gestartet heute.
2: Am Parkplatz in Nizza sogar.
1: Ja, und wie günstig ist Parken in Nizza so?
2: Kostenfrei.
1: So, was macht ihr denn heute?
2: Wir machen die Entdeckerschleife Biohöfe vom Neanderlandsteig.
1: Einfach ein bisschen wandern hier in der Gegend. Mega. Und die Barbara und die Hilde, ihr seid mit tausenden Verkehrsmitteln heute durch Nizza gereist. Ja, zu Fuß, Fahrrad.
3: Also wir sind mit dem Fahrrad hierher gekommen, dann sind wir ein Stück gewandert, haben Birnen vom Baum geholt. Und dann mussten wir über die Straße zurück. Und was haben wir dann gemacht?
4: Ja, dann sind wir getrennt.
1: Ihr seid getrennt. Ja. Aber das wissen viele nicht mehr, wie das mit dem Daumen funktioniert.
4: Nee, tatsächlich, der Mensch, der uns mitgenommen hat, hatte noch nie in seinem Leben Mitfahrerinnen genommen und kannte den Daumen gar nicht. Und also, wir waren die ersten Tremperinnen seines
1: ihr
4: Lebens.
1: Ihr seid voll mutig. Ja. Was habt ihr denn gegessen hier auf dem Hof zu Hellen?
3: Spitzkohlsuppe kann ich absolut empfehlen. Sehr lecker.
4: Das Gleiche ist wunderbar.
1: Und ein Bierchen auch. Und der Schokokuchen ist auch lecker. Und Chris vom Hof, das ist ja alles selbst gemacht, ne?
5: Ja, Bio-Dinkel, Bio-Mehl und dann zum Bio-Kuchen.
6: Bio-Kuchen.
5: So, lecker, ne?
6: Ja, finde ich auch. Und das Gemüse, das macht ihr auch selbst. Mangold, Fenchel ist zurzeit so. Das ist ja alles.
5: Alles auf dem Acker. Genau, richtig. Einige Sorten, ne?
1: Ihr habt Schweine, ihr habt Hühner, ihr habt Rinder. Mhm. Werden die gekuschelt hier auf dem Biobau?
5: Ja, das darf ja auch nicht so kurz kommen.
1: Aber die werden auch geschlachtet, das muss man ja schon sagen. Aber es ist so eine Idylle, so wie früher. Also, das ist.
5: Ja, auf jeden Fall. Genau, für die Familien auch super schön. Die kommen mit ihren Großeltern, die Kids und können hier rumflitzen, eine gute Zeit haben.
1: Ja, man hört es im Hintergrund, mit dem Trecker fahren die Kinder her und Oma und Opa trinken dann hier ein Bier. So läuft das richtig.
5: Ne? So muss das auch sein.
1: So, wir gucken uns gleich hier noch ein paar Türen an auf dem Biobauernhof, ja? Mhm. Und gucken mal, wie schön es hier tatsächlich ist.
0: Schön hier, schön da. Lauter nette Leute vor allen Dingen auch, bis auf diesen Typen, der einem da ständig so einen leckeren Kuchen vorisst. Also das fand ich unmöglich.
6: Und der ist wirklich super. Ehrlich.
0: Ruhe jetzt. So, wer braucht schon
6: kann. Du bist ja nur ein Neibel.
0: Ja, das stimmt auch. Wer braucht schon kann und Saint-Tropez, wenn er das Nizzatal in Velbert haben kann. Bis gleich.
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0: immer noch vorbei beim Köln-Marathon. Schönsten Sonnenschein. Wir gucken mal eben aufs Wetter für Nordrhein-Westfalen. Und es ist auf jeden Fall Sonne mit dabei im Land. Ein paar Wolken ziehen auch durch, vor allem zwischen Eifel und Südwestfalen können die auch mal ein bisschen dichter ausfallen. Die Temperaturen richtig angenehm. Bielefeld kommt auf 20 Grad, Kamen 21, in Troisdorf heute maximal 22 Grad. Morgen starten wir dann mit ein bisschen Nebel in die neue Woche und in den Montagmorgen. Im Tagesverlauf lockert's auf und dann wird's auch wieder richtig schön. 16 bis 23 Grad kriegen wir morgen. Hier ist der WDR4-Verkehr. Hallo unterwegs. Es geht los auf der A1 Euskirchen in Richtung Köln. Zwischen Gleuel und dem Kreuz Köln-Nord. 10 Minuten plus, 5 Kilometer stockend. Die A1 Osnabrück Richtung Münster ist zwischen dem Flughafen Münster-Osnabrück und Münster-Nord gesperrt. Da gab es einen Unfall. Bitte eine Rettungsgasse bilden. A3 Frankfurt-Köln zwischen Siebengebirge und Lohmar. Viertelstunde, 7 Kilometer. Da wird gebaut. A3 Frankfurt-Oberhausen zwischen dem Dreieck Heumer und Dreieck Langenfeld. 20 Minuten plus, 10 Kilometer stockender Verkehr. A4 Aachen Richtung Köln zwischen dem Kreuz Köln-West und Klettenberg. 10 Minuten, 4 Kilometer. A61 Koblenz in Richtung Mönchengladbach zwischen Wehr und dem Dreieck Sinzig. 5 Kilometer stockend. Und A516 Abzweig Oberhausen zwischen dem Kreuz Oberhausen und Oberhausen-Eisenheim. Jetzt eine halbe Stunde plus für 3 Kilometer Stau. Gute Nerven an der Stelle. Und diese Autobahnen sind wegen Bauarbeiten gesperrt. Die A1 Richtung Köln zwischen Kamen Zentrum und Schwerte. Bis morgen früh. Die A40 in beiden Richtungen zwischen den Kreuzen Duisburg und Kaiserberg. Auch gesperrt bis morgen früh. Die A42 in beiden Richtungen zwischen Herne-Krange und Baukau bis Dienstagmorgen. Die A59 ist gesperrt in Richtung Düsseldorf zwischen Monheim und Düsseldorf Süd bis Mitte nächsten Jahres. Und die A61 Richtung Venlo zwischen Kaltenkirchen und dem Grenzübergang Grenzwald ist bis morgen früh gesperrt. 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Ich bin Janine Breuer-Kolo. Einen schönen Nachmittag.
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0: Smokey, Living Next Door to Alice. WDR 4, schön hier. Wir sind unterwegs an den schönsten Orten in Nordrhein-Westfalen, die sich wie Urlaub anfühlen und heute bei dem Wetter auch so aussehen. Heute geht's ins Nizzatal in Velbert und über die Wanderwege im Bergischen. Superschöne Umgebung und bester Schokokuchen bei WDR4-Reporter Frank Krieger auf dem Biohof. Okay, jetzt habe ich's provoziert. Nein, es gibt noch mehr natürlich, da wo du gerade bist.
1: Vor allem, es ist super beliebt hier am Wochenende. Ich habe mal gerade versucht durchzuzählen. Hier sind 50, 60 Kinder mit ihren Eltern, mit ihren Enkeln. Hier gibt es Türen, die kann man aufmachen. Guck mal, ich mach mal hier. Klack. Kann man hören jetzt? Ah, 300 Hühner habt ihr hier auf dem Biohof zur Helen Chris. Ihr habt Rinder, ihr habt Schweine, ihr habt Mangold, Fenchel, Kartoffeln. Und du lebst ja seit einem Jahr hier. Du kamst aus der Wirtschaft, ne? Hast gesagt, habe ich keinen Bock mehr drauf.
2: So sieht's aus.
1: Ich lebe hier in der Nähe von Nizza, in der Nähe von der Bergischen Schweiz, direkt im Windrattertal.
2: Ja, ist eigentlich Urlaubsfeeling, ne? Direkt vom Hof.
1: Ja. Und du schläfst auf dem Parkplatz.
2: Genau, kann man so sagen. Ja, in meinem selbst ausgebauten Van. Du machst die Tür auf, hast die Hühner direkt, das Gegacker. Wunderbar.
1: Und das, trinkst morgen erstmal deinen Kaffee.
2: Genau, richtig, ja. Und das, was gibt's Geileres, oder?
1: Das Coole ist ja wirklich, dass so ein bisschen die Zeit stehen geblieben ist. Ihr macht das, wie man früher das noch gemacht hat, Landwirtschaft. Richtig mit Kontakt zu den Tieren, richtig Handarbeit.
2: Ja, dreckige Hände und einfach voll anpacken, genau. Weniger Maschinen und dafür mehr Leistungen von uns halten, definitiv, ja.
1: Du grinst, wenn du das sagst, du strahlst.
2: Ja, das macht mich auch glücklich, das ist sehr, sehr erfüllend. Ich kann es nur empfehlen.
1: Und das kann man sich ja angucken, also man kann, ihr schickt Biokisten nach Hause, also man kann bei euch so eine Biokiste bestellen, da sind dann einfach lecker Sachen drin, einmal die Woche. Dann kann man bei euch aber auch richtig gucken und die Kinder können auch mal anfassen und können einfach mal sehen.
2: Genau, und die Kinder können hier über den Hof flitzen, es gibt viele Spielgeräte, also die spielen untereinander und die Omis, Opis kommen vorbei mit ihren Enkeln.
1: Und nehmen sich Landwirtschaft auch mit. Ich sehe jetzt hier gerade Apfelsaft in der Box, 13,50.
2: So sieht's aus. Auch Handarbeit, selber gepflückt. Ich habe sie zur Mosterei gefahren, abgeholt. Genau, alles passiert von uns quasi, ne?
1: Also das heißt, wenn man hier Geld bezahlt, dann zahlt man Menschen und keine Maschinen.
2: So sieht's aus, definitiv. Ihr unterstützt uns und vielen lieben Dank dafür.
1: Und es gibt noch ganz viele andere Bio-Bauernhöfe. Man kann hier richtig eine Tour machen durchs Windrattertal in der Nähe von Nizza. Ich mache mich jetzt gleich mal auf. Ich möchte nämlich noch Rotwein und Buhl spielen. Das gibt's nämlich nicht nur an der Mittelmeerküste, sondern auch hier im bergischen Nizza.
0: Drehfrancais und Fotos hat Frank übrigens auch schon geschickt. Danke dafür, Frank. Und grüß alle schön da, ne, bei dir auf dem Hof. Und genau, Sie können mal bei uns vorbei.
1: Ich kenne nur Rienne Vaplö. Ich kann das.
0: Ja, das ist schon ganz gut. Bon voyage. Okay, wdr4.de, da finden Sie unseren Studioblog und Bilder, die Frank geschickt hat.
3: Okay, sehen wir noch einen. Okay.

0: La Isla Bonita. Spanisch haben wir. Französisches Flair auch. Oui, oui, wir sind heute im Nizzatal in Fellbad. WDR 4, schön hier am Sonntagnachmittag. Beziehungsweise sind wir ja schon ein Stückchen weiter jetzt gerade unterwegs auf dem Bio-Bauernhof in der Nähe. Und das ist super schön alles, malerisch ist es auch im Ort. Kleine winklige Gässchen, Fachwerk, Bach fließt durch, es gibt Schieferbauten. Also das Material ist es, ne? Also es ist nicht Schiefer gebaut, sondern also gerader Schiefer. Egal. Wir sind in Fellbad Langenberg mit unserem Sonntagsreporter Frank Rieger, auch gleich noch zum Boule-Spielen verabredet nach 3. Auch Très Français, nur eben nicht weit weg, sondern hier bei uns in Nordrhein-Westfalen. Kommen Sie gerne mit.
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0: 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Wir gucken aufs Wetter vor den Nachrichten. Und es ist viel Sonne unterwegs in Nordrhein-Westfalen, beziehungsweise scheint vom WDR4-Sendehimmel auf uns runter. In Südwestfalen, beziehungsweise von der Eifel bis nach Südwestfalen, sind so ein paar Wolken mit unterwegs. Die fallen auch mal dichter aus. In Waldbröl bis 19 Grad, Bad Münstereifel kommt auf 20, 4 sind 22 Grad. Trocken bleiben wir auch. Und so geht's auch morgen in die neue Woche. Startet ein bisschen neblig, lockert dann aber auch wieder auf. Und es ist Sonne mit dabei. Die Temperaturen morgen 16 bis 23 Grad.
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2: Die Nachrichten mit Kerstin Fischer. Guten Tag. In Bonn wird darüber nachgedacht, beim Städtischen Theater massiv zu kürzen. Die gesamte Schauspielsparte in Bonn steht auf der Kippe. Wolfgang Luck berichtet.
3: Die Stadt sagt, wir haben schlicht kein Geld mehr. Man habe zwar bereits Sparmaßnahmen im zweistelligen Millionenbereich beschlossen, das reiche aber nicht, um den Haushalt zu sanieren. Deshalb steht das Schauspiel jetzt auf einer Streichliste, die am Wochenende bekannt wurde. Empört reagiert der Generalintendant des Theaters Helmich. Erst vor ein paar Tagen war sein Vertrag bis 2030 verlängert worden. Helmich sagt, mit mir als Intendant wird es eine Schließung des Schauspiels nicht geben, was nichts anderes bedeutet als: Ich trete zurück, wenn die Sparmaßnahme wirklich beschlossen wird. Gekürzt werden soll nicht nur bei der Kultur, sondern auch bei Bus und Bahn. Außerdem sollen städtische Impfkampagnen in Bonn gestrichen werden, um Geld zu sparen.
2: Bundeskanzler Merz hat bei einem Überraschungsbesuch in der Ukraine an Russland appelliert, den Krieg zu beenden. Während seines Besuchs in Kiew wurde Drohnenalarm ausgelöst. Deutschland will der Ukraine weitere Militärhilfen in Höhe von 1 Milliarde Euro bereitstellen, vor allem um die russischen Angriffe besser abzuwehren. An Russland gerichtet sagte Merz, man sei bereit, über das Ende des Krieges zu sprechen.
4: Aber diese barbarischen Angriffe auf die Zivilbevölkerung der Ukraine müssen aufhören. Das sind tägliche Kriegsverbrechen, die hier verübt werden.
2: Die Reise war aus Sicherheitsgründen nicht angekündigt worden. Begleitet wird Merz von Wirtschaftsministerin Reiche und Unternehmern aus den Bereichen Rüstung und Energie. Offenbar haben wesentlich mehr Kommunen in NRW Hilfe bei der Abschiebung ausreisepflichtiger Ausländer abgelehnt als bisher bekannt. Die sogenannte Coesfelder Liste ging an 73 Kommunen. 18 von ihnen haben überhaupt nicht geantwortet, die meisten anderen Abschiebehilfe abgelehnt. Das steht in einer Antwort der Landesregierung auf eine Anfrage der FDP. Das ist auch noch aktuell. Bei der Bundesagentur für Arbeit funktionieren die Webseiten wieder. Die technische Störung wurde behoben. Seit Freitag konnten sich viele nicht online arbeitslos melden. In Brasilien können heute mehr als 158 Millionen Menschen einen neuen Präsidenten wählen. Erwartet wird ein Kopf-an-Kopf-Rennen zwischen dem linken Amtsinhaber Lula da Silva und dem rechten Senator Bolsonaro. Beim Oktoberfest in München gibt es einen neuen Besucherrekord. 7,4 Millionen Besucher kamen, so viele wie nie zuvor. Formel-1-Pilot Max Verstappen hat seinen ersten Sieg der Saison geholt. Er kam beim Rennen in Malaysia als schnellster ins Ziel, vor dem WM-führenden Kimi Antonelli. Marathon und Halbmarathon in Köln gehen langsam zu Ende. Auf den unterschiedlichen Strecken waren heute mehr als 41.000 Läuferinnen und Läufer unterwegs. Den Halbmarathon der Frauen hat Esther Pfeiffer gewonnen. Die Stimmung fand sie top, sie war aber mit ihrer Zeit nicht zufrieden.
5: Auf der Strecke war es so cool. Ich habe so auf Glitzer meinen Podcast-Namen gehört und auch meinen Namen. Aber ja, ich konnte einfach hinten raus nicht mehr pushen.
2: Auf der Marathondistanz in Köln haben Bernard Kiprop-Koech und Jacqueline Chemienneau gewonnen. Die beiden Kenianer verbesserten die Streckenrekorde bei den Männern und Frauen um jeweils rund 4 Minuten. Das war WDR aktuell.
0: Und hier ist der WDR4 Verkehr um 3:15. Wir möchten, dass Sie gut ankommen. Hallo unterwegs. Und wir starten auf der A1 Osnabrück Richtung Münster. Zwischen Lattbergen und dem Flughafen Münster-Osnabrück brauchen Sie 20 Minuten länger. Es gibt 2 Kilometer Stau. A1 Osnabrück Richtung Münster zwischen Flughafen und Greven mehr als eine halbe Stunde plus und 7 Kilometer Stau. Nach einem Unfall gibt es da nur eine freie Spur. A3 Frankfurt-Köln zwischen Siebengebirge und Lohma. Viertelstunde, 7 Kilometer. Da wird gebaut. A3 Köln Richtung Oberhausen zwischen Leverkusen-Opladen und Solingen. Eine halbe Stunde plus 6 Kilometer Stau. A57 Köln-Krefeld zwischen Köln-Bickendorf und Chorweiler. 10 Minuten, 3 Kilometer. A61 Koblenz Richtung Mönchengladbach zwischen Rheinbach und Miel, Viertelstunde 5 Kilometer. Und A516 Abzweig Oberhausen. Zwischen dem Kreuz Oberhausen und Eisenheim brauchen Sie eine halbe Stunde länger für 3 Kilometer Stau. Und dann gibt es noch ein paar Sperrungen. Und zwar wird gebaut, deshalb gesperrt die A1 Richtung Köln zwischen Carmen-Zentrum und Schwerte bis morgen früh. Die A40 in beiden Richtungen ist auch gesperrt bis morgen früh zwischen den Kreuzen Duisburg und Kaiserberg. Die A42 ist in beiden Richtungen gesperrt zwischen Herne-Krange und Baukau bis Dienstagmorgen. Die 59 Richtung Düsseldorf zwischen Monheim und Düsseldorf Süd bis Mitte nächsten Jahres und die A61 Richtung Venlo zwischen Kaltenkirchen und Grenzübergang Grenzwald ist bis morgen früh gesperrt. Alle Staus auch bei WDR 4 in der neuen ARD Sounds App. Kommen Sie heil an.
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0: Hallo am Sonntag. Schön hier heißt unsere neue Radioreisesendung am Sonntagnachmittag. Wir erkunden Urlaubsorte in der Heimat zwischen Eifel und Ostwestfalen. Wir machen Ausflüge ins Sauer, Münster oder Rheinland und entspannen im Ruhrgebiet mit Wäldern, Halden und Gewässern. Wir sind in Nordrhein-Westfalen unterwegs mit unserem Sonntagsreporter-Team. Heute zum Auftakt in Nizza und Umgebung. Das liegt im Bergischen Land, in Velbert. Und für einen WDR-4-Hörer ist auch noch sein größter Traum in Erfüllung gegangen. Das hören wir gleich.
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0: You never walk alone. Ja, draußen laufen sie auch zu Hunderten und Tausenden. Beim Köln-Marathon sind immer noch welche unterwegs. Wow, toi, toi, toi und guten Lauf. Gleich geht's bei uns wieder ab nach draußen ins malerische Fellbad Langenberg. Jetzt geht's an den Herd mit Tipps vom Profi.
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0: Wir erfüllen ihren größten Lebenstraum. Diese Woche ging's nach Dorsten in die Küche von Sterne- und WDR-Fernsehkoch Björn Freitag. Und zwar für Michael aus Duisburg. Der hat sich bei uns beworben mit seinem größten Traum, Kochen mit Björn. Er ist Riesenfan, er liebt selber kochen und erst recht, na klar, mit Tipps und Unterstützung vom Profi.
2: Kennst du das so abbinden mit Butter?
3: Ja, ich...
2: Also nimm dir ruhig mal einen Löffel, probier dann ruhig mal. Ne?
3: Nimm das schon mal Butter und wälzt das so ein bisschen in Mehl.
2: Richtig, ja, das machst du
3: genau
2: jetzt.
3: So.
2: Ich gebe dir jetzt Butter hier.
4: Muss das richtig so ein bisschen kneten. Das nennt man in Frankreich Beurre Manier.
3: Beurre Manier.
4: Das ist sozusagen Mehlbutter. Man verknetet die Butter mit gleichem Teil Mehl und dadurch kann man hinterher das so ein bisschen Flöckchen davon in die Soße reinrühren und damit binde ich so ein bisschen die Soße ab. Ne?
0: Michael ist bei Freunden für seine super leckere Bolo bekannt, hat aber oft nicht so richtig Zeit, die so richtig zuzubereiten. Auch da gab es einen Tipp von unserem Fernsehkoch.
4: Eine Variante hätte ich noch für dich, weil du sagst ja immer, du hast eigentlich wenig Zeit zum Kochen oder dir geht das nicht schnell genug. Ne? Versuch mal Bolognese aus dem Schnellkochtopf.
3: Den habe ich nicht.
4: Ja, da musst du dir mal irgendwann einen zu Weihnachten wünschen, weil ich sag dir, 30 Minuten ist die fertig.
3: Echt?
4: Die sonst 3 Stunden kommt.
3: Ja, 3 Stunden.
4: 30 Minuten, ja. Und die ist wirklich lecker, glaub mir das.
0: So, das ging auch an die Freunde von Michael. Ne? Wenn ihr die leckere Bolo von Michael wollt, vielleicht mal einen Schnellkochtopf zusammenlegen. Bolo aus dem Schnellkochtopf, Butter mit Mehl als Soßenbinder. Und der größte Traum ging für WDR4-Hörer Michael aus Duisburg in Erfüllung. Kochen mit WDR-Fernsehkoch Björn Freitag. Und als Nachtisch hat Michael noch einen Tipp für Sie.
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0: Die wundervolle Dido, White Flag. 15:31 haben wir gucken aufs Wetter. Und es gibt Sonne im Land an einigen Stellen reichlich, an anderen mogeln sich so ein paar Wolken dazu. Wir bleiben aber trocken, die Temperaturen bis 19 Grad in Nümbrecht, in Höxter 20, Castrop-Rauxel kommt auf 22 Grad. Und morgen dann tagsüber ähnlich, morgens starten wir ein bisschen neblig in die neue Woche. Im Laufe des Tages 16 bis 23 Grad, auch Dienstag nochmal ähnlich. Hier ist der WDR4 Verkehr. Hallo unterwegs. Wir starten auf der A1 Euskirchen Richtung Köln. Zwischen Köln-Löwenich und dem Kreuz Köln-Nord brauchen Sie 10 Minuten länger. Es gibt 4 Kilometer stockenden Verkehr. A1 Osnabrück Richtung Münster. Zwischen Flughafen Münster-Osnabrück und Greven 20 Minuten 4 Kilometer. A3 Frankfurt Richtung Köln. Zwischen Siebengebirge und Lohmar 10 Minuten plus 4 Kilometer stockend. Da wird gebaut. A3 Köln Richtung Oberhausen zwischen Leverkusen-Opladen und Solingen. Eine halbe Stunde plus und 6 Kilometer Stau, da gab es einen Unfall. Nochmal die 3 Oberhausen in Richtung Köln zwischen dem Kreuz Oberhausen-West und dem Kreuz Kaiserberg. 5 Kilometer stockend. A57 Köln Richtung Krefeld zwischen Köln-Bickendorf und Chorweiler. 10 Minuten, 3 Kilometer. Und A516 Abzweig Oberhausen, da knubbelt sich schon den ganzen Nachmittag zwischen dem Kreuz Oberhausen und Eisenheim. Jetzt 3 Kilometer Stau und eine halbe Stunde plus. Und dann gibt's noch diese Sperrungen, weil gebaut wird. Die A1 Richtung Köln ist zwischen Carmen-Zentrum und Schwerte bis morgen früh gesperrt. Die A40 in beiden Richtungen zwischen den Kreuzen Duisburg und Kaiserberg, auch bis morgen. Die A42 in beiden Richtungen zwischen Herne-Krange und Baukau bis übermorgen, bis Dienstag früh. Die 59 Richtung Düsseldorf zwischen Monheim und Düsseldorf Süd bis Mitte nächsten Jahres sogar gesperrt. Und die A61 Richtung Venlo zwischen Kaldenkirchen und dem Grenzübergang Grenzwald bis morgen früh gesperrt. Alle Staus und auch die Sperrungen finden Sie immer auch bei WDR4 in der neuen ARD Sounds App. Kommen Sie heil an, schönen Sonntagnachmittag. Ich bin Janine Breuer-Kolo.
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0: Bill Withers, Ain't No Sunshine. Es geht nach Nizza und Umgebung heute im Sonntagsreiseradio WDR 4. Schön hier. Wir sind unterwegs mit WDR 4 Reporter Frank Krieger. Mit dem kann man sehr gut unterwegs sein. Der findet immer schöne Orte, der findet immer nette Leute. Auch jetzt wieder. Wir sind ja heute très français unterwegs, würde ich mal sagen. Auch in Felbert-Langenberg.
1: Je ne comprends pas. Ich habe Latein in der Schule gehabt. Aber ich bin gerade, und das finde ich, das geht ja nur bei uns in NRW. Ich bin gerade durch die Schweiz an Nizza vorbei, direkt nach Felbert-Langenberg gefahren. Ja? Und das ist so verrückt, weil hier sind 16 Leute, die sitzen gerade an einem Tisch mit blauer, weißer, roter Tischdecke. Hallo, guten Tag.
2: Hallo.
1: Die spielen ganz typisch, was macht man, wenn man so in der Nähe von Nizza wohnt? Die spielen Boule heute Nachmittag. Und der Peter hat mitgebracht?
3: Selbstgebackene Madeleines.
1: So, und die Angelika hat einen lecker Käse auf dem Wochenmarkt
4: Käse,
1: gekauft.
4: Ja.
1: Was hat die Bedienung da gesagt, sie als sie gesagt haben für heute?
4: Ich spiele heute Boule. Oh, Madame spielt Boule.
1: Ja. So, Boule, muss man ja einmal kurz sagen. Die Italiener sagen Boccia und spielen das umgrenzt. Boule ist mit Stahlkugeln und ihr habt keine Umgrenzung, oder?
5: Nein, wir haben keine Umgrenzung. Wir können so spielen.
1: So, und warum hat jetzt hier der Bernd gerade erst den Cidre rausgeholt und nicht schon vorher?
5: Ja, damit wir besser noch zielen können.
1: Ach so, gut, okay, verstehe. Also, hier ist schön gedeckt, hier wird Boule gespielt und die Isolde Marx ist nicht nur Boule-Spielerin, sondern auch noch Stadtführerin in Felbert-Langenberg. Das ist ja ganz verrückt, ne? Nizza gibt's, und warte mal, hier, bei Ihnen gibt's ja, ich gehe gleich zur Isolde, sondern Sie sind die?
4: Ulrike.
1: Ulrike, Sie wohnen direkt vor?
4: Texas.
1: Das ist doch auch Wahnsinn. Das ist ja eine Megastadt, aber Felbert-Langenberg hat noch mehr zu bieten, ne?
6: Ja, erstmal sind wir international mit diesen ganzen Teilen, die sich so wunderschön nennen. Aber Langenberg ist Bücherstadt. Wir haben ganz viele Antiquariate mit ganz vielen wunderschönen Büchern. Wir haben Kunst und Kultur, wir haben unser Aldi-Kunsthaus. Und
1: alles. Das muss man mal sagen, das ist eine ehemalige Aldi-Filiale, ja. Und statt Leerstand ist da jetzt Kunst drin. Und
6: genau.
1: Das haben die Felberter gemacht.
6: Und die Langenberger.
1: Und die legen sehr viel Wert darauf. Verstehst du, Felbert, Stadt, drei Stadtteile, einer heißt Langenberg. Und immer wenn ich Felbert sage, das ist Langenberg. Ich erzähle dir noch mehr über
0: da muss
1: ich Felbert,
0: schon auch genau sein.
1: Langenberg.
0: Ja.
1: Also, in einer halben Stunde.
0: So machen wir es. Und das mit dem Zielwasser Cidre gefällt mir sehr gut. Okay, lasst es euch gut gehen.
1: Soll ich dir auch einen Cidre einschenken?
0: Ja.
1: Ich trinke den aber auch für dich.

Dr. Alban, WDR 4, schön hier mit Janine Breuer-Kolo, unser Ausflugs- und Reiseradio am Sonntagnachmittag. Bilder von unserem Urlaubstag heute im bergischen Nizza finden Sie im Studioblog auf wdr4.de und hören Sie hier, wir schalten gleich wieder raus. Und der hier gehört zu den größten Klassikern, ist regelmäßig in den Top 10 bei unserer Top 444, der größten Lieblingshitparade für Nordrhein-Westfalen. Die steht auch bald wieder an. Können Sie schon mal im Hinterkopf merken und schon mal an Ihre Lieblingshits denken, die Sie da unbedingt reinwählen wollen. Jetzt vorab und außer Konkurrenz, die Eagles bei WDR 4. Hotel California.

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0: Wir gucken schnell noch aufs Wetter in Nordrhein-Westfalen vor den Nachrichten. Es ist viel Sonne unterwegs, heute auch ein paar dünne Wolken. Es bleibt aber trocken am Nachmittag und am Abend 15 bis 19 Grad. Morgen dann hängt noch ein bisschen früh Nebel über unseren Köpfen. Der löst sich aber relativ schnell auf und danach scheint fast überall die Sonne. Morgen in Bielefeld bis 20 Grad, Hagen 21 und Langenfeld bis 22 Grad.
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2: Die Nachrichten mit Kerstin Fischer. Guten Tag. Am Gardasee in Italien hat es auf einem Campingplatz gebrannt. Mindestens 24 Urlauber wurden verletzt, mehrere mussten ins Krankenhaus. Ivo Maruschik berichtet.
3: Die Flammen haben große Teile des Campingplatzes in Peschiera am Südufer des Gardasees zerstört. Drohnenaufnahmen zeigen, dass drei Bungalowreihen in Schutt und Asche liegen. Etwa 30 Holzhäuschen sind niedergebrannt, dazu auch Autos der Urlauber und mindestens ein Wohnmobil. Der Brand war in der Früh in einem der Bungalows ausgebrochen und griff dann auf andere Hütten über. Die Löscharbeiten wurden erschwert, weil auf dem Campingplatz überall mit Gasflaschen gerechnet werden musste. Mindestens eine explodierte, während die Feuerwehr im Einsatz war. Der Präsident der Region Veneto, Zaia, bedankte sich aber ausdrücklich bei 4 Feuerwehrleuten aus dem hessischen Dietzenbach. Sie waren zufällig als Gäste auf dem Campingplatz und bekämpften die Flammen, noch bevor die örtliche Feuerwehr eintraf.
2: Die Bahn will wieder ein günstiges Angebot für Familien einführen. Ein Pauschalticket für eine Hin- und Rückfahrt innerhalb von Deutschland im Fernverkehr für knapp 100 Euro. Das Familienticket gab es in den Sommerferien schon mal, jetzt soll es dauerhaft kommen. Markus Meier-Gehlen, WDR aktuell. Für wen könnte das Angebot denn interessant sein?
4: Das ist für Familien gedacht mit bis zu 5 Personen. Es müssen 1 oder 2 Erwachsene auf jeden Fall mitfahren und mindestens ein Kind. Für die 99,99 Euro kann man dann zum Beispiel von Düsseldorf nach Hamburg fahren und zurück oder irgendeine andere Verbindung. Sitzplatzreservierungen sind auch dabei. Laut Bahn ist das Angebot in den Sommerferien so gut angekommen, soll deswegen ab November jetzt eben wieder gelten. Buchen kann man es auch schon ein paar Tage vorher. Es lohnt sich allerdings trotzdem weiter, auch die Einzeltickets zu checken. Kinder bis 14 reisen im Fernverkehr ja sowieso kostenlos, wenn eine Begleitperson dabei ist. Deswegen kann es sein, dass gerade bei kurzen Strecken dieses Familienticket gar nicht günstiger ist.
2: Offenbar haben wesentlich mehr Kommunen in NRW Hilfe bei der Abschiebung ausreisepflichtiger Ausländer abgelehnt als bisher bekannt. Die sogenannte Coesfelder Liste ging an 73 Kommunen. 18 von ihnen haben überhaupt nicht geantwortet, die meisten anderen Abschiebehilfe abgelehnt. Das steht in einer Antwort der Landesregierung auf eine Anfrage der FDP. Weiteres Wichtiges von heute. Bundeskanzler Merz hat der Ukraine bei seinem Überraschungsbesuch in Kiew weitere Hilfe versprochen. 1 Milliarde Euro Militärhilfe und 350 Millionen für den Wiederaufbau des Energiesektors. An bis zu 500 Schulen in Frankreich fällt morgen der Unterricht aus. Die Sicherheit dort sei nach den gewaltsamen Schülerprotesten nicht gewährleistet. 24 Schulen wurden in den vergangenen Tagen in Brand gesetzt oder geplündert. In Bonn wird darüber nachgedacht, beim Städtischen Theater massiv zu kürzen. Die gesamte Schauspielsparte steht nach Informationen aus der Stadtverwaltung auf der Kippe. Beim Köln-Marathon hat es einen Streckenrekord gegeben. Der Kenianer Kiprop Koech gewann ihn in 2 Stunden, 6 Minuten, 10 Sekunden. Beim Formel-1-Rennen in Malaysia ging es heute chaotisch zu. Vor dem Start gab es prasselnden Regen, der Kurven unter Wasser setzte. Das musste erst entfernt werden. Als es dann losgehen sollte, hatten einige der Hightech-Autos Probleme mit der Software. Deshalb wurde in den neuen Antrieben die Batterieleistung gedrosselt. Daraufhin konnten einige Autos nur langsamer fahren oder blieben ganz stehen. Das Formel-1-Rennen in Malaysia startete letztlich 100 Minuten später. Sieger wurde Max Verstappen. Das war WDR aktuell.
0: Und das hier ist der WDR 4 Verkehr um 4 nach 4. Hallo unterwegs. A1 Euskirchen Richtung Köln. Zwischen Köln-Löwenich und dem Kreuz Köln-Nord 10 Minuten 5 Kilometer. A1 Osnabrück Richtung Münster zwischen Ladbergen und Münster-Nord. Viertelstunde plus 8 Kilometer stockender Verkehr. A3 Frankfurt Richtung Köln zwischen Siebengebirge und Lohmar. Viertelstunde 6 Kilometer. A3 Köln-Oberhausen zwischen Leverkusen-Opladen und Solingen. Eine halbe Stunde plus und 5 Kilometer Stau nach einem Unfall. A57 Köln-Krefeld zwischen Köln-Bickendorf und Chorweiler. 10 Minuten, 3 Kilometer, auch da gab es einen Unfall. A61 Koblenz Richtung Mönchengladbach zwischen Wehr und dem Dreieck Sinzig, 10 Minuten 5 Kilometer. Und A516 Abzweig Oberhausen zwischen dem Kreuz Oberhausen und Oberhausen-Eisenheim, eine Viertelstunde plus und 3 Kilometer Stau. Und dann gibt's noch ein paar Sperrungen, weil gebaut wird. Die A1 Richtung Köln ist dicht zwischen Carmen-Zentrum und Schwerte noch bis morgen früh. Die A40 in beiden Richtungen zwischen den Kreuzen Duisburg und Kaiserberg, auch bis morgen. Die A42 in beiden Richtungen zwischen Herne-Krange und Baukau bis übermorgen, Dienstag früh gesperrt. Die A59 Richtung Düsseldorf zwischen Monheim und Düsseldorf Süd bis Mitte nächsten Jahres. Hat man da noch irgendwann auswendig drauf. Und die A61 Richtung Venlo zwischen Kaldenkirchen und dem Grenzübergang Grenzwald ist bis morgen früh gesperrt. So, alle Staus auch bei WDR4 in der neuen ARD Sounds App und kommen Sie heil an. Ich bin Janine Breuer-Kolo. Einen schönen, was haben wir, Sonntagnachmittag.
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0: Ich wollte schon wieder Montag sagen. Nee, so weit sind wir noch nicht. Also, schön, dass Sie dabei sind. Wir sind heute unterwegs im Nizzatal. Das Nizzatal in Felbert-Langenfeld verdankt seinem Felbert-Langenberg, verdankt seinem Namen Kaufleuten bzw. Geschäftsreisenden. So um 1800 waren die da unterwegs, haben gedacht, hör mal, Klima mild, malerisch ist das, die Landschaft grün und satt und oh. Haben sich an Südfrankreich erinnert gefühlt und an die Côte d'Azur. Und seitdem heißt das Nizzatal Nizzatal. Auch heute noch gibt's da französisches Flair, unter anderem beim Boule-Spielen im bildhübschen Ortskern. Und heute ist da Turnier, WDR4-Reporter Frank Krieger, der tritt gleich an.

0: Nick Kamen, I Promise Myself. WDR 4, schön hier der Sonntagnachmittag. Wir machen Urlaub in Nordrhein-Westfalen. Heute rund um Nizza im Bergischen Land. Wir waren schon baden. Es gab Apero, also diesen kleinen Snack zwischendurch, auf dem Biobauernhof. Und WDR 4-Reporter Frank Krieger, der lernt ja unterwegs immer lustige Leute kennen, die tolle Sachen machen. Heute ist Buhl-Turnier in Felbert-Langenberg. Buhl stammt auch aus Frankreich. Da wirft man, ich hör's schon, da wirft man so Kugeln wie beim Kegeln, nur anders oder so. Ähnlich.
1: Ja, kann man so sagen. Man wirft ein Schweinchen, das ist so flummi groß, und dann müssen die anderen Kugeln möglichst nah da dran sein, die man da wirft. Und das sind halt so Stahlkugeln. Ist so ein bisschen, also Boccia geht so ähnlich, ja. Mhm. Und ich habe es früher mit meinem Papa am Strand gespielt mit Plastikkugeln. Das hören die aber hier nicht so gerne. So, ihr solltet Max, das ist ja nicht das Einzige. Ich finde es mega, weil NRW so viel zu bieten hat, Felbert-Langenberg hat so viel zu bieten. Da hinten ist das Nizzatal, hier machen sie einen auf Frankreich. Ich habe schon Käse gegessen, ich habe Cidre getrunken.
2: Toll. Das ist nur die Spitze des Eisbergs. In Langenberg gibt es so viel zu entdecken. Die historische Altstadt. Langenberg als Bücherstadt mit vielen Antiquariaten, mit ganz besonderen Ausstellungen. Unser Aldi-Kunsthaus.
1: Das muss man mal sagen. Ich war vor 8, 9 Jahren, habe ich gerade mal nachgeschaut, war ich hier in Aldi-Kunst. Janine, das ist so eine ehemalige Aldi-Filiale. Genau. Aldi war hier nicht erfolgreich. Nein. Und da haben die Felbert-Langenberger gesagt, wir machen da was richtig Geiles draus. Und da gibt es Kleinkunst.
2: Mhm. Alles gibt's da. Ein eigentlich uncharmantes Gebäude, wie Aldi nun mal so ist. Und man glaubt nicht, was da für eine Akustik ist, was da für Veranstaltungen abgehen können.
1: Ich habe da einen Comedian gesehen, alles, sowas, ja.
2: Alles. Und
1: mega.
2: Ganz, ganz toll.
1: Und hier ist mal ein Film gedreht worden mit Christoph Maria Herbst. Wie hieß der nochmal?
2: Ja, der Buchspazierer. Szenen für den Buchspazierer sind hier gedreht worden.
1: So kann man sich angucken.
2: Bessere Kulisse gibt es nicht.
1: Und witzig ist, dass die Häuser hier nicht nur Hausnummern haben.
2: Früher wurde gesagt, bei den alten Häusern, ein Haus hat einen Namen zu haben, damit man es identifizieren kann und zuordnen kann, dem Besitzer. Und die Namen richten sich entweder nach der Lage des Grundstückes.
1: Haus zur Sonne.
2: Haus zur Sonne, Haus im Rosengarten, wie schön sie waren. Es gibt aber auch ein paar etwas schlüpfrige Namen.
1: Ja?
2: Zum Beispiel gab es mal ein Haus, das hieß Im untersten Dreck. Das lag genau zwischen den zwei Bächen und es war immer matschig und dreckig. Also hieß es Im untersten Dreck, total in Ordnung der Name.
1: Und direkt neben der Kirche gab es ein Haus?
2: Unterhalb der Kirche ist die Hölle und das Haus hieß Torhöllen.
1: Torhölle. Die Frau ist übrigens Stadtführerin, die kann man buchen und dann kann man Felbert-Langenberg nochmal erleben und es ist so krass, wirklich. Es ist eine ganz tolle Stimmung und wenn man hier so sonntags kommt, also man kann im Nizzabad schwimmen, man kann spazieren gehen und man kann einfach die historische Altstadt sich angucken, es ist mega.
0: Tolle Leute, tolle Orte und so tolle Geschichten. Frank, vielen Dank und natürlich auch an die Stadtführerin und vielen Dank auch für die schönen Fotos aus Felbert-Langenberg. Die finden Sie bei uns im Studioblog auf wdr4.de.
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0: Adele, Someone Like You. Und wir gucken noch auf Sonntagswetter. Das ist in weiten Teilen richtig schön sonnig geraten. Trocken ist es auch. Ein paar dünne Wolken ziehen durch. Die Temperaturen am Nachmittag und am Abend 15 bis 19 Grad, ist ganz angenehm. Morgen starten wir dann ein bisschen neblig in die neue Woche. Der Frühnebel löst sich aber schnell auf und danach wird es wieder überall, fast überall sonnig. Und die Temperaturen erreichen wieder bis 20 Grad in Schleiden, Dortmund 21 und in Bergheim bis 22 Grad. Und weil es so schön war, machen wir es am Dienstag direkt nochmal so. Der WDR4-Verkehr, hallo unterwegs. Wir starten auf der A1 Euskirchen in Richtung Köln. Zwischen Euskirchen und dem Dreieck Erftal brauchen Sie 10 Minuten länger. Es gibt 4 Kilometer stockenden Verkehr. A1 Osnabrück Richtung Münster zwischen Lattbergen und Münster Nord, 10 Minuten 5 Kilometer. Nochmal die 1 Osnabrück Richtung Dortmund zwischen Münster Nord und dem Kreuz Münster Süd, 10 Minuten 5 Kilometer stockend. A3 Frankfurt Richtung Köln zwischen Siebengebirge und Lohmar, eine Viertelstunde plus und 6 Kilometer stockender Verkehr, da wird gebaut. A3 Köln Richtung Oberhausen zwischen Leverkusen, Opladen und Solingen, eine Viertelstunde plus und 4 Kilometer Stau, an der Stelle gab es einen Unfall. A3 Arnheim Richtung Köln zwischen Dienstlaken Süd und dem Kreuz Kaiserberg. Viertelstunde, 6 Kilometer. A46 Heinsberg Richtung Düsseldorf zwischen Grevenbruch und Neuss-Holzheim. 10 Minuten plus, 4 Kilometer Stau. Und dann gibt's noch ein paar Sperrungen auf den Autobahnen, weil gebaut wird. Die A1 Richtung Köln zwischen Kamen Zentrum und Schwerte bis morgen früh gesperrt. Die A44, da gilt die Sperrung für beide Richtungen zwischen den Kreuzen Duisburg und Kaiserberg, auch noch bis morgen früh. Die A42, auch in beiden Richtungen gesperrt zwischen Herne-Krange und Baukau bis Dienstagmorgen. Die A59 Richtung Düsseldorf zwischen Monheim und Düsseldorf Süd bis Mitte nächsten Jahres. Und die A61 Richtung Venlo ist zwischen Kaldenkirchen und dem Grenzübergang Grenzwald bis morgen früh gesperrt. Alle Staus und auch die Sperrungen finden Sie bei WDR4 in der neuen ARD Sounds App. Kommen Sie heil an. Ich bin Janine Breuer-Kolo. Einen schönen Sonntagnachmittag zusammen.
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0: Jeden Sonntagnachmittag stellen wir Ihnen Wunder und wunderschöne Wanderrouten in Nordrhein-Westfalen vor, hier im Radio. Heute sind wir im Norden von Bottrop. Da liegt ein Naturparadies aus Wäldern, aus Mooren, aus Seen, die Kirchheller Heide. Und auf einer Wanderung da können Sie seltene Tiere und Pflanzen beobachten und teilweise Seen entdecken, die da über Nacht durch Bergsenkungen entstanden sind. WDR4-Reporterin Ulrike Modrow, die nimmt uns mal mit.
2: Herzlich willkommen zur Wanderung an den Kirchhellener Seen entlang. Ich freue mich, dass ihr so zahlreich erschienen seid, und dann lasst uns losmarschieren.
3: Mit Guide Christiane Ricken vom Besucherzentrum Heidhof laufen wir vom Wanderparkplatz als erstes zum Heidesee. Und der ist ja riesig. Tiefblau, glasklar, mittendrin kleine Inselchen.
4: Total schön. Man kann richtig weit gucken.
5: Einfach ein sehr schönes Panorama. Traumhaft.
2: Es war eigentlich eine riesen Kiesgrube. Da wurde Sand abgebaut und daraus ist halt ein Baggersee entstanden. Man hat den geflutet mit der Option, es könnte ein Badesee werden.
3: Dann wurde er aber doch unter Naturschutz gestellt, wegen der vielen seltenen Pflanzen und Tiere, die sich hier angesiedelt haben. Besondere Algen, über 35 Fischarten. An den Ufern leben Kreuzotter, Nachtigall und Fledermaus. Über eine Holzbrücke queren wir den See und laufen durch dichten Wald zu den nächsten Seen, die ganz ohne Bagger, aber auch sehr plötzlich entstanden sind.
2: Genau, die sind einfach über Nacht sozusagen entstanden durch Bergbauabsenkung. Wir waren mit das letzte aktive Bergwerk, was hier im Ruhrgebiet noch abgebaut hat, Osterhaniel. Und da hat sich der Boden gesenkt und das Grundwasser ist dadurch aufgestiegen.
3: Der kleine Elsbach, der sich hier durch den Wald schlängelt, entwickelt sich deshalb seit gut 20 Jahren zum immer größer werdenden See. Wow, da ist er.
2: Ich finde das immer grandios, wenn man hier so aus dem Wald rauskommt und dann öffnet sich dieser See. Das sieht super krass aus.
3: Vor allem diese abgestorbenen, knorrigen Baumstämme, die aus dem Wasser ragen.
6: Einfach unglaublich. So ein bisschen Endzeitstimmung.
7: Sieht ein bisschen aus wie Science Fiction.
5: Eher so wie Everglades, dass irgendwie so ein Krokodil gleich hier hochkommt.
3: Und das hier fühlt sich so an, als ob wir übers Wasser.

0: Wasser schweben, denn wir laufen quasi mitten durch den Elsbachsee auf einem erhöhten Deich.
1: Das ist ein total verrücktes Gefühl.
2: Es gab ja schon mal jemanden, der übers Wasser gelaufen ist.
0: Weiter geht's noch zum Weihnachtssee, der wirklich als Weihnachtsüberraschung im Jahr 2001 hier aus dem Schwarzbach entstanden ist.
3: Das war vorher ein wunderbares Flusstal mit einer Brücke und über Nacht waren Wald und Brücke im Wasser.
0: Anstelle der alten Brücke steht jetzt eine hölzerne Beobachtungshütte, in der man mit Glück sogar Eisvögel beobachten kann.
4: Eisvögel, wo siehst du Eisvögel hier im Ruhrgebiet?
5: Alle anderen Sachen werden hier komplett nebensächlich, weil man mit sich selbst ist und mit der Natur.
2: Der Bergbau hat viel kaputt gemacht. Bergsenkungen haben überall Schäden verursacht. Und hier kriegen wir durch die Bergsenkung Natur wieder.
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Ain't Nobody bei WDR 4. Wir sind unterwegs im Nizzatal, heute im Bergischen Land. Und unser Reporter hat schon festgestellt, also ein Tag reicht fast gar nicht, um da alles zu erkunden, was es zu sehen gibt. Wir sind gleich wieder bei ihm, bei WDR 4.

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0: all night long. Und auch schon den Nachmittag durch tanzen mit Lionel Richie. Wir gucken aufs Wetter vor den Nachrichten. Und jetzt am Nachmittag bzw. am frühen Abend ist es noch sonnig. Es sind ein paar dünne Wolken unterwegs. Wir bleiben trocken. Temperaturen so zwischen 15 und 19 Grad. Morgen dann erstmal ein bisschen vernebelt, der Start in die neue Woche. Aber dann wird es wieder überwiegend schön und sonnig mit bis zu 19 Grad in Meinerzhagen. Lemgo kommt auf 20 und in Viersen bis 22 Grad.
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2: Die Nachrichten mit Kerstin Fischer. Guten Tag.
3: Wir lassen uns auch nicht einschüchtern durch einen Drohnenangriff zum selben Zeitpunkt unseres Besuches.
2: Bundeskanzler Merz hat sich in der ukrainischen Hauptstadt Kiew unbeeindruckt von russischen Warnungen gezeigt. Das Außenministerium in Moskau hatte gestern Ausländer aufgefordert, Kiew zu verlassen. Merz reiste trotzdem mit Regierungs- und Wirtschaftsvertretern an und sagte, damit wolle er ein Zeichen setzen.
3: Die Ukraine will Frieden, Deutschland will Frieden, ganz Europa will Frieden. Und dieser Friede muss verhandelt werden. Er darf nicht diktiert werden.
2: Merz sagte der Ukraine weiterhin Hilfe Deutschlands und Europas zu. Bei einer gemeinsamen Pressekonferenz in Kiew kündigte Präsident Zelensky Gespräche mit Russland an, vermittelt von und zusammen mit den USA. Die sollen noch im Oktober stattfinden. Vor 2 Monaten gab es Kritik an der Stadt Köln, weil die offenbar Hilfe bei der Abschiebung von Straftätern abgelehnt hat. Jetzt kam heraus, möglicherweise sind noch andere Kommunen betroffen. Markus Meyer-Gehlen, was weiß man?
4: Vor 2 Jahren, da hatte die zentrale Ausländerbehörde in Coesfeld eine Liste an Städte und Kreise in NRW geschickt. Da standen ausreisepflichtige Menschen aus dem Westbalkan drauf und dazu das Angebot, hey, wir können euch helfen, Papiere zu besorgen, damit diese Menschen zügig abgeschoben werden können. Unter anderem die Stadt Köln hatte die Hilfe damals aber abgelehnt und das, obwohl eben auf dieser Liste auch mehrere Straftäter standen. Jetzt ist rausgekommen, dass von den über 70 angeschriebenen Ämtern überhaupt nur 4 die Hilfe angenommen haben. Einige haben sogar gar nicht reagiert. Das heißt nicht automatisch, dass sie da einen Fehler gemacht haben. Also die Ämter haben einfach gesagt, wir brauchen keine Hilfe, wir kriegen das auch alleine hin. Es ist auch unklar, ob noch weitere Straftäter auf dieser Liste standen. Trotzdem sind viele Fragen offen, die die Behörden jetzt beantworten müssen.
2: Umweltminister Schneider fordert eine Vorbereitung auf drohenden Wassermangel in Deutschland. Die Bundesländer sollten nach Ansicht des SPD-Politikers mehr in Schutz und Vorsorge investieren. Das sagte er dem Kölner Stadtanzeiger. Tim Aßmann berichtet.
5: Die Zeiten, in denen wir uns in Deutschland über Wasser keine Gedanken machen mussten, sind endgültig vorbei, sagt Carsten Schneider. Von einer dramatischen Belastung für Natur und Wirtschaft spricht der SPD-Politiker angesichts der durch extreme Trockenheit ausgelösten Lage an Rhein und Bodensee. Für Schneider ist klar, Flächen trockenlegen, Wasser ableiten, diese Art von Wasserpolitik gehört der Vergangenheit an. Wasser muss in der Landschaft gehalten werden, fordert der Umweltminister. Zum Beispiel durch die Vernässung von Mooren und mehr Raum für Flüsse.
2: Und auch das ist heute Thema. Auf einem Campingplatz am Gardasee in Italien hat es gebrannt. Mindestens 24 Urlauber wurden verletzt. An bis zu 500 Schulen in Frankreich fällt morgen der Unterricht aus. Die Sicherheit dort sei nach den gewaltsamen Schülerprotesten nicht gewährleistet. Alexander Zverev hat beim Tennisturnier in Peking das Viertelfinale gegen den Serben Novak Djokovic verloren. Das ist auch ein Rückschlag im Kampf um Platz 1 der Weltrangliste. In Köln sind heute rund 40.000 Läuferinnen und Läufer zum Marathon und Halbmarathon angetreten. Mit dabei war auch Dani, die den Halbmarathon gelaufen ist.
6: Es gab Trommelbands, es gab super viele DJs, es gab unfassbar viele Leute, die einen motiviert und angefeuert haben. Es war echt ein Traum. In Köln ist immer am schönsten.
7: Ehrlich, können Sie das vergleichen oder wie?
6: Nee, ich komme aus Köln.
2: Den Köln-Marathon verfolgten Hunderttausende am Straßenrand. Viele Kinder feuerten ihre Eltern an und hielten Pappschilder hoch, auf denen zum Beispiel stand Lauf Papa oder Du schaffst das Mama. Das war WDR aktuell.
0: Ich habe auch hier aus dem Studiofenster angefeuert. Also, ja. Toll gemacht. Ich hoffe, sind alle heil angekommen. Der WDR4-Verkehr, auch hier möchten wir, dass Sie gut ankommen. Hallo unterwegs, A1 Euskirchen Richtung Köln. Zwischen Euskirchen und Dreieck Erftal 10 Minuten plus, 4 Kilometer stockend. A1 Osnabrück Richtung Dortmund zwischen Münster Nord und Münster Süd 10 Minuten, 4 Kilometer. A3 Frankfurt Richtung Köln zwischen Siebengebirge und Lohmar eine Viertelstunde plus und 6 Kilometer stockender Verkehr, weil da gebaut wird. A3 Köln Richtung Oberhausen, zwischen Leverkusen, Opladen und Solingen. Viertelstunde, 5 Kilometer, da gab es einen Unfall. A46 Heinsberg Richtung Düsseldorf, zwischen Grevenbruch und Kapellen. 10 Minuten, 3 Kilometer. A52 Romont Richtung Düsseldorf, zwischen Mönchengladbach-Hardt und Neuwerk. 10 Minuten, 4 Kilometer. A57 Köln-Krefeld, zwischen Köln-Longerich und dem Dreieck Neuss-Süd. Eine Viertelstunde plus und 6 Kilometer stockender Verkehr. Und dann gibt es noch ein paar Sperrungen wegen Bauarbeiten. Die A1 Richtung Köln ist zwischen Carmen-Zentrum und Schwerte bis morgen früh gesperrt. Die A40 in beiden Richtungen zwischen den Kreuzen Duisburg und Kaiserberg auch bis morgen früh. Die A42 in beiden Richtungen zwischen Herne-Krange und Baukau bis übermorgen. Die A59 Richtung Düsseldorf ist zwischen Monheim und Düsseldorf-Süd bis Mitte nächsten Jahres gesperrt. Und die A61 Richtung Venlo zwischen Kaltenkirchen und Grenzübergang Grenzwald ist bis morgen früh gesperrt. Alle Staus finden Sie immer auch bei WDR 4 in unserer neuen ARD Sounds App. Kommen Sie heil an.
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0: Hallo, guten Tag. Schön, hier ist unser neues Sonntagsprogramm und wir sind immer noch unterwegs in und um Nizza in Velbert mit unserem Sonntagsreporter Frank Krieger. Und das ist jetzt, was nochmal genau, Frank?
8: Das ist mein Hund Cooper. Ich glaube, er sagt damit, ich mag diesen Fahrradanhänger nicht so wirklich. Ich mache aber jetzt gleich Halt und dann erzähle ich dir, was ich gerade erfahren habe in Velbert.
0: Ja.
8: Die haben nämlich gesagt, fast jeder von uns hat ein Stück Velbert irgendwie zu Hause oder manchmal sogar in der Hosentasche. Was das ist, darum geht's gleich.
0: Juhu! Gute Fahrt, Grüße an Cooper, ne? Der arme Mann, ja. Mann, fährst immer so schnell.
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0: Latricia McNeil, Ain't That Just The Way. WDR 4, schön hier. Premiere heute, unsere neue Sonntagssendung im Sonntagnachmittag, beziehungsweise am Sonntagnachmittag. Urlaub und unterwegs sein in Nordrhein-Westfalen, heute in und um Nizza in Velbert. Mit WDR 4-Reporter Frank Krieger. Schöne Premiere bis hierher, Frank. Also mir hat das großen Spaß gemacht. Oh, was ist denn jetzt schon wieder? Du machst immer so einen Alarm.
1: Ich bin mit Fahrrad unterwegs.
0: Ja, ich weiß.
1: Dir hat es auch gut gefallen, ja. Nur mein Hund findet Fahrradanhänger ja nicht so cool, ne? Aber ja, da müssen wir durch.
0: Das muss besser werden. Aber gut, für eine Premiere ist okay. Da findet man ja immer noch was, wo man nachjustieren kann. Du hast gerade eben gesagt, viele Leute haben ein Stück Velbert in der Tasche oder zu Hause. Magst du das jetzt mal auflösen?
1: Hat mir die Isolde aus Velbert erzählt, die ist Stadtführerin da, die sagt, man nennt Velbert auch Schlüsselregion, weil hier so viele Schlüssel und Schlösser produziert wurden und immer noch werden. Und deswegen ist die Wahrscheinlichkeit groß, dass man irgendwas im Haus hat, was auch irgendwie in Velbert erdacht oder produziert oder irgendwie designt wurde. Ja, finde ich spannend. Also ich muss auch ganz ehrlich sagen, Janine, ich habe mich ein bisschen verliebt.
0: Ist doch schön. Du hast tolle Sachen gemacht. Was waren dein Highlight so bisher?
1: Ja, zuerst habe ich ja gedacht, ja, wir fahren nach Nizza. Ne? Das klang erstmal so witzig, dass es das halt auch in NRW gibt und direkt nebenan liegt die Bergische Schweiz. Das fand ich erstmal nur lustig. Mhm. Aber jetzt habe ich heute entdeckt, das ist wirklich wunderschön da. Da kann man so total schön wandern und ich werde definitiv nochmal hier hinkommen, weil man kann kostenlos parken in Nizza, ja. Man kann da schwimmen. Man kann da schwimmen und zwar in so einem Salzwasser, was total weich ist und was so ein ganz anderes Schwimmgefühl nochmal gibt. Und dann werde ich nochmal Schokokuchen essen im Hof zu Hellen, in diesem schönen Biobauernhof. Das war so schön und gemütlich und das
0: Bio-Bier
1: super lecker.
0: Ja, Wanderregion.
1: Und was ich nicht
0: super
1: geschafft habe, ist ins Schloss- und Beschlägemuseum nach Velbert zu gehen. Da war ich schon mal drin und es ist mega cool. Die haben gerade eine aktuelle Sonderausstellung, Trickschlösser. Da kannst du so Schatullen und Schlösser auf mit so einem Geheimcode öffnen. Und den musst du selbst herausfinden. Also das ist eine spannende Ausstellung. Oder du kannst sehen, wie die Ägypter ihre Türen früher auf- und zugemacht haben. Und nicht nur sehen, du kannst das selber ausprobieren. Das ist so richtig interaktiv, cooles Museum. Also fand ich schade, habe ich heute nicht mehr geschafft. Man muss auf jeden Fall zweimal nach Nizza.
0: Ich wollte gerade sagen, also das ist einfach, das war ein pickepacke volles Programm. Schlüsselerlebnisse haben wir gerade gehört, vieles andere, Buhlturnier. Ja, gab es ja auch noch mit den netten Leuten. Ja. Dann dieser superschöne Ortskern, dieses malerische, verwinkelte da, ne, mit Fachwerk und Schieferbauten.
1: Diese bergischen Fachwerkhäuser, die alle auch einen Namen haben. Ne?
0: Das
1: also
0: war das, auch lustig.
1: Wir brauchen einen Aufkleber, WDR fährt schön hier und das bekommt das Nizzatal auf jeden Fall.
0: So sieht's aus. Also unsere erste NRW-Reise ins Nizzatal in Velbert. Und ich finde, das sind die besten Reisen, wenn du vor Ort nicht alles schaffst und Gründe hast zum Wiederkommen. Genauso machen wir es. Danke, Frank.
1: Das war toll.

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0: der Sonntagnachmittag, gleich 17:30. Wir gucken aufs Wetter für Nordrhein-Westfalen. Es ist ein relativ sonniger Abend. Ein paar Wolken sind auch unterwegs. Wir bleiben aber trocken. Temperaturen so zwischen 15 und 19 Grad noch. Und morgen dann starten wir mit ein bisschen Nebel in den Montag und in die neue Woche. Später dann wieder überwiegend sonnig im Land und in Winterberg bis 17 Grad. Herford kommt auf 20, Warendorf 22 Grad morgen. Und auch am Dienstag wird es nochmal überwiegend schön. Jetzt gucken wir auf den WDR 4 Verkehr. Hallo unterwegs, A1 Osnabrück. Brück Richtung Dortmund zwischen Münster Nord und dem Kreuz Münster Süd, 10 Minuten plus und 5 Kilometer stockender Verkehr. A3 Köln Richtung Oberhausen zwischen Leverkusen, Opladen und Solingen, 20 Minuten, 6 Kilometer, da gab es einen Unfall. A3 Arnhem Richtung Köln zwischen dem Kreuz Oberhausen und dem Kreuz Kaiserberg, Viertelstunde, 7 Kilometer. A31 Gronau Richtung Oberhausen zwischen Bottrop-Kirchhellen und dem Dreieck Bottrop, 15 Minuten, 3 Kilometer Stau. A46 Heinsberg Richtung Düsseldorf zwischen Grevenbruch und Neuss-Holzheim, 10 Minuten plus, 5 Kilometer stockend. A52 Essen Richtung Düsseldorf zwischen Essen-Süd und Breitscheid, 10 Minuten, 5 Kilometer. A57 Köln-Krefeld zwischen Köln-Korweiler und dem Dreieck Neuss-Süd, 10 Minuten plus und 2 Kilometer Stau. Und dann gibt es noch ein paar Sperrungen wegen Bauarbeiten. Die A1 Richtung Köln ist zwischen Carmen-Zentrum und Schwerte bis morgen früh gesperrt. Die A40 in beiden Richtungen zwischen den Kreuzen Duisburg und Kaiserberg auch bis morgen. Die A42 in beiden Richtungen zwischen Herne-Krange und Baukau bis übermorgen, bis Dienstag früh. Die 59 Richtung Düsseldorf zwischen Monheim und Düsseldorf Süd bis Mitte nächsten Jahres. Und die A61 Richtung Venlo ist zwischen Kaltenkirchen und dem Grenzübergang Grenzwald bis morgen früh gesperrt. 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Kommen Sie heil an und haben Sie einen schönen Sonntagabend.
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0: Also auch gestern Abend so viele Leute, wie hier noch auf der Straße sind und so, das ist irre.
1: Einfach mal hier ein bisschen die Stadt erkunden und dann gibt es ein Fantreffen und dann geht's gesammelt zum Spiel. Deutschland wird gut dagegenhalten können, sage ich.
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1: 3-2 für Deutschland.
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8: Yes, Volltag.
4: Spiel geht los um 20:45 Uhr. RTL überträgt Deutschland gegen Griechenland. 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

Die Bee Gees, Secret Love bei WDR 4. Satire am Sonntag mit Rainer Hagedorn übernimmt gleich nach 6. Schön war's, unsere Sonntagspremiere. Schön hier, Urlaub zu Hause in Nordrhein-Westfalen. Nächste Woche geht's direkt weiter. Ich bin Janine Breuer-Kohlo. Danke für den Nachmittag, danke fürs Zuhören. Billy Joel jetzt.

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1: Die Nachrichten mit Marion Meinker. Guten Abend. In Bonn wird darüber nachgedacht, beim Städtischen Theater massiv zu kürzen. Die gesamte Schauspielsparte steht auf der Kippe. Wolfgang Luck berichtet.
2: Die Stadt sagt, wir haben schlicht kein Geld mehr. Man habe zwar bereits Sparmaßnahmen im zweistelligen Millionenbereich beschlossen, das reiche aber nicht, um den Haushalt zu sanieren. Deshalb steht das Schauspiel jetzt auf einer Streichliste, die am Wochenende bekannt wurde. Empört reagiert der Generalintendant des Theaters Helmich. Erst vor ein paar Tagen war sein Vertrag bis 2030 verlängert worden. Helmich sagt, mit mir als Intendant wird es eine Schließung des Schauspiels nicht geben, was nichts anderes bedeutet als, ich trete zurück, wenn die Sparmaßnahme wirklich beschlossen wird. Gekürzt werden soll nicht nur bei der Kultur, sondern auch bei Bus und Bahn. Außerdem sollen städtische Impfkampagnen in Bonn gestrichen werden, um Geld zu sparen.
1: Am Gardasee in Italien hat es auf einem Campingplatz gebrannt. Mindestens 24 Urlauber wurden verletzt. Mehrere mussten ins Krankenhaus. Ivo Maroschik berichtet.
3: Die Flammen haben große Teile des Campingplatzes in Peschiera am Südufer des Gardasees zerstört. Drohnenaufnahmen zeigen, dass drei Bungalowreihen in Schutt und Asche liegen. Etwa 30 Holzhäuschen sind niedergebrannt. Dazu auch Autos der Urlauber und mindestens ein Wohnmobil. Der Brand war in der Früh in einem der Bungalows ausgebrochen und griff dann auf andere Hütten über. Die Löscharbeiten wurden erschwert, weil auf dem Campingplatz überall mit Gasflaschen gerechnet werden musste. Mindestens eine explodierte, während die Feuerwehr im Einsatz war. Der Präsident der Region Veneto, Zaia, bedankte sich aber ausdrücklich bei 4 Feuerwehrleuten aus dem hessischen Dietzenbach. Sie waren zufällig als Gäste auf dem Campingplatz und bekämpften die Flammen, noch bevor die örtliche Feuerwehr eintraf.
1: In der Fußball Nations League spielt Deutschland am Abend wieder gegen Griechenland. Das Hinspiel hatte die deutsche Nationalmannschaft mit 0:1 verloren. Aus Thessaloniki Stefanie Bacik, WDR Sport.
4: In Thessaloniki beim Rückspiel testet Klopp wie vorher angekündigt jetzt eine fast komplett andere deutsche Elf. Die Bälle festhalten soll aber wie gegen Serbien Bayerns Jonas Urbich. Der dürfe nochmal ran, weil er im Vergleich zu den anderen Torhütern im Kader deutlich weniger Einsatzzeit im Verein bekäme, so der Coach. Vorne rechts auf dem Flügel wird wohl Lennart Kahl sein Comeback geben. Der Youngster hat die Weltmeisterschaft im Sommer verletzungsbedingt verpasst.
1: Und auch das ist heute Thema. Offenbar haben wesentlich mehr Kommunen in NRW Hilfe bei der Abschiebung ausreisepflichtiger Ausländer abgelehnt als bisher bekannt. Die sogenannte Coesfelder Liste ging nach Angaben der Landesregierung an 73 Kommunen. Die Ukraine und Russland planen für Oktober zusammen mit den USA Gespräche über ein Ende des Krieges. Das wurde bei einem Besuch von Kanzler Merz in Kiew mitgeteilt. An bis zu 500 Schulen in Frankreich fällt morgen der Unterricht aus, weil dort die Sicherheit nicht gewährleistet sei. 24 Schulen wurden bei den Protesten in den vergangenen Tagen in Brand gesetzt oder geplündert. In München geht das Oktoberfest zu Ende mit einem Rekord von 7,4 Millionen Besuchern. Auch die Sanitäter mussten so viele Menschen versorgen wie nie, auch wegen zu viel Alkohol, sagt Ambulanzchef Belzian.
5: Der höchste gemessene Atemalkoholwert sind 3,8 Promille. Darüber hinaus wird es oft schwierig, weil die Patienten dann oft motorisch und oft auch kognitiv nicht mehr dazu in der Lage sind, dieses Gerät fachgerecht sozusagen zu bedienen und da reinzupusten.
1: Die Wiesnwirte haben auch so viel Bier verkauft wie nie, 6,7 Millionen Liter. Das war WDR aktuell. Das Wetter in Nordrhein-Westfalen, am Abend bleibt es trocken, in der Nacht zunächst klar, zum Morgen hin ziehen Wolken auf, teils bildet sich Nebel, Tiefstemperaturen 12 bis 7 Grad, in einigen Hochtälern bis 4 Grad. Der Tag morgen beginnt teils mit Nebel, der sich aber schnell auflöst. Ab dem Mittag scheint dann fast überall die Sonne. In Nettersheim bis 20 Grad, in Hamm bis 21 und in Iserlohn bis 22 Grad. Die Zeit 18.04 Uhr.
6: Und hier ist WDR 4 mit der aktuellen Verkehrslage und wir möchten, dass Sie gut ankommen. Hier ist der WDR 4 Verkehr. A1 Euskirchen Richtung Köln, zwischen Euskirchen und Dreieck. Hier ist das. Entschuldigen Sie bitte. Hier ist was verklemmt. Also, nochmal von vorn. Zwischen Euskirchen und Dreieck Erftal. Etwa 10 Minuten plus und 5 Kilometer stockendem Verkehr. A3 Köln Richtung Oberhausen. Zwischen Köln-Mülheim und Leverkusen Zentrum. Etwa 15 Minuten plus und 4 Kilometer Stau. A3 Köln Richtung Oberhausen zwischen Leverkusen-Opladen und Solingen etwa 20 Minuten plus und 5 Kilometer Stau nach einem Unfall. A3 Arnheim Richtung Köln zwischen Kreuz Oberhausen und Kreuz Leverkusen. Auch wieder falsch. Moment, hier klemmt was. Zwischen Kreuz Oberhausen und Kreuz Oberhausen West. So muss das heißen. Etwa 10 Minuten plus und 5 Kilometer. Stockender Verkehr. A3 Ornheim Richtung Köln zwischen Oberhausen-Holten und Kreuz-Kaiserberg. Etwa 10 Minuten plus und 6 Kilometer stockender Verkehr. A52 Essen Richtung Oberhausen zwischen Essen-Süd und Breitscheid. Etwa 10 Minuten plus und 4 Kilometer stockender Verkehr. A57 Köln in Richtung Krefeld zwischen Köln-Longerich und Dreieck Neuss Süd. Etwa nicht 12, sondern sogar 15 Minuten plus und 6 Kilometer stockendem Verkehr. So, und jetzt gibt es noch ein paar Autobahnen, die gesperrt sind. Die A1 Richtung Köln zwischen Carmenzentrum und Schwerte bis morgen früh. Die A40 in beiden Richtungen zwischen den beiden Kreuzungen Duisburg und Kaiserberg bis morgen früh. Die A42 in beiden Richtungen zwischen Herne-Krange und Baukau zwischen Dienstag früh. Oh, das ist auch irgendwie Blödsinn. Die A42 in beiden Richtungen zwischen Herne-Krange und Baukau bis Dienstag früh. So, jetzt habe ich es geschafft. Die A59. Jede Menge Verkehr. Die A59 Richtung Düsseldorf zwischen Monheim und Düsseldorf Süd bis Mitte nächsten Jahres und die A61 Richtung Venlo zwischen Kaltenkirchen und Grenzübergang Grenzwald bis morgen früh. So viel Verkehr hatten wir noch nie. 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
6: Tja, dann will ich mal hoffen, dass Sie den Feiertag gestern gut überstanden haben. In Bremen soll es ja nicht so doll gewesen sein. Heute haben wir in Köln gerade so den Köln-Marathon überstanden. Die Münchner haben die Wiesen überstanden. Und Sie müssen jetzt nur noch die heutige Ausgabe der Satire am Sonntag überstehen. Das dürfte ja bei dem Wetter überhaupt kein Problem sein.
7: Also wirklich traumhaft. Man sieht ja, wenn man das Wetter anschaut, das lässt keine Wünsche offen. Manchmal denkt man sich, das ist doch fast unwirklich schön.
6: Naja, das sag ich ja. Im Studio heute Abend bei der Satire am Sonntag, Rainer Hagedorn.

0: Synthie-Pop aus Australien in der Satire am Sonntag auf WDR 4. Send me an angel. Tja, heute geht ja das 191. Oktoberfest in München zu Ende, wenn ihr mich nicht verzählt habt. Das ist eigentlich auch genauso gut Septemberfest hätte heißen können. Aber das sagen eh immer nur die Preisen. In München heißt es sowieso nur die Wiesen. Die dürfte heute mit einem Besucherrekord zu Ende gehen, nach allem, was man hört. 7,4 Millionen Besucher sollen es gewesen sein, auch beim Festbierkonsum, das ist das Gegenteil von Flüssigbier. Also auch beim Festbierkonsum hat man zugelegt um 2,7% auf 6,7 Millionen Moss. Um so eine riesige Menge Alkohol zu verkraften, hat sich das sogenannte Zwischenwasser bewährt.
1: Das Zwischenwasser bleibt auch 2026 eine medizinisch ausgesprochen sinnvolle Erfindung. Es ist in der Regel günstiger als eine Infusion und hat den Vorteil, dass man es selbstständig zu sich nehmen kann.
0: Weiß der Mann aus dem Rotkreuzzelt, wo man aber trotzdem auch dieses Jahr wieder jede Menge zu tun hatte. Sie ahnen wieso. Auch wegen der vielen Piefkes, die dieses Jahr wieder nach München gereist sind. Helmut Schleich kennt so einen.
2: In München bei uns da am Oktoberfest, auf der Wiesn, auch sowas, weißt? Ich trinke, gell, wie eigentlich auf jedem Volksfest, Jahrmarkt, Christkindlmärkte, alles, gell. Er hockt daneben, weil mit sich alleine weiß er ja nichts anzufangen, gell, frisst eine Tablette nach der anderen in seinen blöden Schädel rein und redet mir so ein Ohr über Leberzirrhose, weißt? So blöd, ha! Nein, pass, aber nein. Weißt du, noch einmal denkt, okay, jetzt gibst du ihm eine Chance, gell, machst mit ihm einen Wiesenbummel, dass er mal rauskommt aus seinem Mief, einmal was sieht von der Welt, gell. Da, schau mal da, hä? Die Grillhändel. Sind Salmonellen drin? Oh, schau mal, oh, Zuckerwatte, das ist ja für mich meine Kindheit. Zuckerwatte, die Karies, Karies. Ja, jetzt hör halt einmal auf. Jetzt schau mal, sag einmal selber, schau mal da. So viel Schweinshaxen auf einmal. Sag einmal selber, das sieht man doch sonst das ganze Jahr nicht. Ist doch Wahnsinn, oder? Sag selber. In Verbindung mit Bier ist das ungesündeste überhaupt. Und was er dann auch immer weiß. Okay. Weil irgendwie erzählt er, der Brühe warm hat er gelesen, natürlich bloß gelesen, aber trotzdem, dass wenn man das zum Bier dazu isst, verbrennt scheinbar irgendwie chemisch der Körper den Alkohol vom Bier als Energie und wandelt das Schweinefett direkt in Menschenfett um, weißt? Und das lagert da dann, oh, weißt du? Hey, und dann kriegst Arteriosklerose und Schlaganfall und Herz. Ja, das macht Spaß mit so einem auf der Wiesn. Freilich sicher. Irgendwo hat er auch recht, das ist, stimmt schon. Aber ich muss doch auch einmal an mich denken, oder? Was ist denn dieser für ein Rausch, der ständig so hinter sich herzieht? Das ist doch ein Witz, oder? Alkohol ist keine Lösung. Ja, ja, ja, ja, ja, ja, ja. Das sagt der Harald Juncker auch, ja? Aber der meint das chemisch, ja?

0: Die Archies, Sugar, Sugar. Also ich bin ja mal gespannt, wie lange wir diese Nummer hier auf WDR 4 noch ohne Strafsteuer senden dürfen. Ja, die Satire am Sonntag ist hier. Neulich hatte der niegelnagelneue Münchner OB Dominik Krause seine Premiere beim Fassbieranstich auf der Wiesen. Nur zwei Schläge hat er gebraucht, ne? Und ja, mei, fesch sah er dabei aus. Der Herr Söder wusste das nicht so zu schätzen, hatte ich so den Eindruck. Aber dabei ist der Markus ja trotzdem ein Riesenfan der Wiesn, ne? Und von Olympia.
1: Ich sag's mal so, Olympische Spiele, Paralympische Spiele, dann geht es nahtlos über ins Oktoberfest.
0: Also, wenn er meint, ich halte mich da raus. Ich kann das nicht beurteilen. Ich bin schließlich Asapreis.
2: Freunde, Freunde, allerspätestens seit dem desaströsen, destramösen, schlechten Abschneiden unserer missratenen Schwesterpartei im Osten, da in Sachsen-Anstalt und Mecklenburg-Vorpommern oder wie das heißt, ja, allerspätestens seit dieser Blamage ist für den Herrn Merz aber schon längst der April angebrochen, meine Schöne, Herr Freunde. In dieser sauren Gurkenzeit der politischen Mitte, da kann den Boden, den diese Extrematen von links und rechts gewonnen haben, doch nur einer wieder unter den Füßen wegziehen, der weiß, wie extremer Boden bestellt wird. Oh, guter Mann, guter. Ein Markus Söder, der braucht keine Brandmauer, um die lauwarmen Lüftchen, die da von rechts daher wehen, wegzuatmen. Nein, wer in der Lage ist, sich sogar von einem Grünen die Maß beim Oktoberfest reichen zu lassen, der wird auch den bitteren Kelch anderer Radikaler problemlos austrinken können. Wenn ich so lange neben einem Grünen sitzen müsste, wie unser Söder Markus neben diesem Münchner Oberklassensprecher, ja, da hätte ich speien müssen, auch ganz ohne Achterbahn. Ich freue mich schon darauf, wenn die beiden sich gemeinsam ein Tattoo stechen lassen.
3: Los, bitte, oder was?
2: Für diesen grünen Primaner empfehle ich ein Kruzifix, flankiert von Nürnberger Bratwürsteln, jawohl. Wer ist im Angesicht dieser schlimmen Lage, ja, in der Union nicht die Pflicht unseres Parteivorsitzenden mit dem Heft des Ruderns zu handeln? Sie wissen, was ich meine, ja. Und selbst den Kurs von Union und Rest der Republik Deutschland zu führen. Ich sag Ihnen ganz klar, es ist mit der Kanzlerschaft wie bei den Olympischen Spielen. Wichtig ist ja nicht, dass man sie am Ende auch bekommt, wenn man sich schon vorher im Glanz einer erfolgreichen Vorauswahl so feiern lassen kann, als hätte man schon alle Goldmedaillen daheim in der Vitrine. Markus Söder ist doch jetzt schon ein Weltmeister im Bewerben. Und der ewige Bewerber, der kann immer vom Seiten aus den aktiven Spielern zeigen, wo es lang geht. Ach.

0: Seit, ich glaube, Donnerstag ist ja mal wieder Tankrabatt. Autofahrer müssen also nicht mehr ganz so viel Steuern bezahlen. Aber ich glaube, Herr Klingbeil, der weint schon wieder.
1: Die Bundesregierung rechnet damit, dass rund 2,5 Milliarden Euro weniger an Steuern in die Staatskasse fließen werden.
0: Heieieiei, was könnte man mit 2,5 Milliarden alles machen? Nicht? Wie viel Strandkörbe könnte man damit kaufen? Ja, und dann, kommt auch noch hinzu, dass das Geld gar nicht da ankommt, wo es wirklich gebraucht wird.
1: Kritiker bemängeln, dass der heute beschlossene Tankrabatt teuer und nicht zielgenau ist, weil damit auch wohlhabende Autofahrer unterstützt werden, die die Hilfe vielleicht gar nicht bräuchten.
0: Spediteure zum Beispiel. Was fahren die auch ständig irgendeinen nutzlosen Kram durch die Gegend? Zucker zum Beispiel. Das braucht doch kein Mensch.
2: Bitte gehen Sie weiter. Hier gibt's nichts zu sehen.
3: Das Bla der Woche. Es gibt so Tage, da freuen sich alle ganz doll drauf. Weihnachten, Wochenende, der erste Frühlingstag nach einem harten Winter. Oder eben
4: der neue Tankrabatt.
5: Der neue Tankrabatt.
6: Der neue Tankrabatt.
7: Der neue Tankrabatt.
8: Der neue Tankrabatt.
3: Die bei Welt glauben, zumindest am Morgen der Einführung, dass jetzt endlich alles gut wird.
9: Für die Bundesregierung ein seltener Erfolg, der sich an der Zapfsäule ablesen lässt. Der Tankrabatt wirkt.
3: Zumindest auf die Kollegen da draußen, die das Tankrabatt-Drama inszenieren müssen. Hier
10: in Bremen, an der Tankstelle vor den Zapfsäulen, steht unser Reporter.
3: Punkt 12 Uhr mittags und hat die Zahlen genau im Blick.
11: Super E10 wird jetzt neu angezeigt mit 2,23. Also eben waren wir bei 2,3. Das sind 20 Cent obendrauf. Das wäre sogar mehr als der Rabatt.
3: Und dafür stellt man sich an?
11: Der Andrang ist riesig. Der war auch den ganzen Vormittag riesig. Es hatten sich also Autoschlangen gebildet.
3: Immerhin schöne Bilder. Die Kollegin vom WDR hatte Pech. Die steht
12: seit heute früh an einer Tankstelle in Essen.
3: Und zwar für nichts.
12: Also man muss sagen, die Schlangen, der große Andrang, das ist tatsächlich ausgeblieben.
3: Gut, öffentlich-rechtlich werden solche Geschichten öfter mal etwas weniger dramatisch erzählt. Immerhin, die Kollegin im Studio bringt etwas menschliche Tragik in die Story.
12: Ich habe mich schon ein bisschen geärgert, dass ich gestern getankt habe, weil heute früh der Sprit an meiner Tankstelle tatsächlich deutlich günstiger war als gestern.
3: Bei einer durchschnittlichen Tankfüllung von 40 Litern wären das bei 17 Cent Tankrabatt gerade mal 6,80 Euro Preisunterschied. Dafür gibt es an der Tanke wahrscheinlich nicht mal 2 Magnum. Oder etwas sachlicher gerechnet.
12: Ein durchschnittlicher Benzinfahrer spart demnach in den 3 Monaten insgesamt 27 Euro.
3: Gut angelegte 2,5 Steuermilliarden, aber die Regierung hat immerhin irgendwie gehandelt. Passend zum Tankrabatttag dann auch diese gute Entscheidung.
13: Das Kanzleramt hat den Entwurf für die geplante Zuckersteuer vorerst gestoppt.
3: Bravo, Zucker im Tank ist sowieso keine gute Idee.

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3: Und da schauen wir jetzt nochmal auf das Wetter in Nordrhein-Westfalen. Nein, ich kann doch nicht mal Nordrhein-Westfalen sagen. Das gibt's doch nicht. Ich versuch's nochmal. Also, das Wetter in Nordrhein-Westfalen. Am Abend gibt es nur einige dünne Wolken und es bleibt überall trocken. In der Nacht ist der Himmel zuerst oft klar. Zum Morgen hin ziehen dann aber Wolken auf und teils bildet sich Nebel. Tiefstemperaturen 12 bis 7 Grad, in einigen Hochtälern bis 4 Grad. Der Tag morgen beginnt teils wieder mit Nebel, der sich aber schnell auflöst. Am Mittag scheint dann fast überall die Sonne. Hurra! In Meinerzhagen bis 19 Grad, in Münster 21 Grad und in Jülich maximal 22 Grad. Ja, und auch Verkehr gibt es in Nordrhein-Westfalen. A1, Euskirchen Richtung Dortmund, zwischen Kreuz Köln-Nord und Kreuz Leverkusen-West, etwa 10 Minuten plus 6 Kilometer stockender Verkehr. A3, Köln Richtung Oberhausen, zwischen Köln-Mühlheim und Leverkusen-Zentrum, etwa 15 Minuten plus und 4 Kilometer Stau. A3, Arnheim Richtung Arnheim Richtung Köln, zwischen Kreuz Oberhausen und Kreuz Kaiserberg, etwa 20 Minuten plus und 8 Kilometer stockender Verkehr. A4, Olpe Richtung Köln, zwischen Reichshofberg Neustadt und Biegelstein, etwa 10 Minuten plus und 2 Kilometer Stau. A43, Münster Richtung Recklinghausen, zwischen Nordholm und Dülmen Nord, etwa 10 Minuten plus und 5 Kilometer stockender Verkehr. A52, Essen in Richtung Düsseldorf, zwischen Essen-Rüttenscheid und Breitscheid, etwa 10 Minuten plus und 4 Kilometer stockender Verkehr. Liebe Güte, das läppert sich. A57, Köln Richtung Krefeld, zwischen Köln-Chorweiler und Dreieck Neuss-Süd. Etwa 15 Minuten plus sogar, 8 Kilometer stockender Verkehr. Folgende Autobahnen sind wegen Bauarbeiten gesperrt. Die A1 Richtung Köln zwischen Carmenzentrum und Schwerte bis morgen früh. Dann die A40 in beiden Richtungen zwischen den Kreuzen Duisburg und Kaiserberg. Bis morgen früh. Dann die A42 in beiden Richtungen zwischen Herne-Krange und Baukau bis Dienstag früh. Die A59 Richtung Düsseldorf zwischen Monheim und Düsseldorf Süd bis Mitte nächsten Jahres. Oh wei, oh wei. Und die A61 Richtung Venlo zwischen Kaltenkirchen und Grenzübergang Grenzwald bis morgen früh. So lang ist der Verkehr. 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

0: Take That und Lulu mit ihrem 93er Remake des alten Dan Hartman-Klassikers Relight My Fire. Ja, die trockene Sommerzeit, die ist ja nun Gott sei Dank endlich vorbei. Gartenfreunde werden das zu schätzen wissen.
1: Garten, da sind die Grenzen grün und keine Mauern aus Stein.
0: Oha, die grünen Grenzen, da will ich mal lieber nicht zu lange drüber nachdenken. Also jedenfalls, seit dem 1. Oktober dürfen Gartenfreunde auch wieder so richtig ran ans Gehölz und ihre Hecke auf den Stock setzen, ne? Wie wir Gartenbauern das nennen. Was ja aus Naturschutzgründen in der Brutzeit zwischen Februar und September streng verboten ist. Übrigens nicht nur für Vögel wichtig, sondern auch für Igel zum Beispiel. Wir Boomer machen das ja immer noch mit Heckenscheren oder mit Astscheren und im Zweifelsfall auch mit ähnlichem, teilweise schwerem Gerät. Auch motorgetrieben. Aber auch hier bahnt sich da so langsam was Neues an. Tobias Brodovi.
2: Künstliche Intelligenz, selbstfahrende Autos, das intelligente Haus, Urlaub im Weltall,
3: Grüße aus der Zukunft.
4: Hallo. Mein Mähroboter hat mir geschrieben, du hast was Neues für einen Garten.
5: Ah, komm rüber.
4: Und hepp.
5: Wow, so locker bist du aber noch nie über den Zaun gesprungen.
4: Ja, ich habe neue Pflaumenpflück-Hüpfschuhe und du hast dir einen Heckenschnittroboter gekauft.
5: Mhm.
4: Sogar von Schnippel, der feine Herr. Welches Modell ist das?
5: Astschnitt Lindgren.
4: Albern. Total bescheuert.
5: Ich find's auch überhaupt nicht lustig. Pass auf, ich stelle jetzt den Roboter hier unter die Hecke und der klettert alleine hoch. Also ich muss hier in der App die Schnittform wählen. Klassisch, Trapez, nehmen wir mal Würfel. Und Start.
4: Donnerwetter, schon fertig. Sieht doch ganz gut aus.
5: Ja, ich will ja nicht spießig sein, aber wenn der Buchsbaum eine 6 würfelt, das sieht
4: ich
5: ja...
4: Ich weiß genau, was du meinst. Den einen Punkt von einer 6 hat er so ein bisschen fransig geschnitten.
5: Ja.
4: Aber die nächste Hecke wird bestimmt besser. Welche Formen gibt's denn noch?
5: Ja, verschiedene Tiere, zum Beispiel Eichhörnchen.
4: Süß.
5: Na gut, ist ganz nett, wie es so mit den Pfoten die

0: Da zurück. Da können Sie direkt mitnehmen.
1: Eins nach dem anderen. Erstmal Ihr Paket.
2: Super, danke.
0: Was ist das denn?
3: Ein Heckenschnitt-Höhenkontrollroboter mit automatischer Grundstücksüberschreitungsanzeigen-Aufgabefunktion. Aber ich will nicht spießig.
4: Grüße aus der Zukunft.

0: Die Gruppe Erasure in der Satire am Sonntag auf WDR 4. Oh, l'amour. Wenn hochbezahlte Marketingstrategen, nicht selten aus dem Ausland eingeflogen, den Wahlkampf einer Partei organisieren, dann nennt man das Campaigning. Inzwischen wurde das Konzept aber auch weiterentwickelt und quasi rumgedreht.
1: Ja, man spricht im Fachjargon hier von Negative Campaigning. Im Deutschen könnte man sagen negativer Wahlkampf.
0: Aha, also Negative Campaigning wäre dann also, wenn Putin behaupten würde, dass die Grünen sich dauernd neue Verbote einfallen lassen würden. Das macht Putin natürlich nicht selbst, sondern er lässt die AfD das erzählen. Das ist ja logisch. Inzwischen werde ich aber den Verdacht nicht los, dass die Kunst des Negative Campaigning nochmal deutlich weiterentwickelt worden ist. Also man schaut als Wähler ja auch gar nicht mehr so richtig durch, wer da in welcher Partei von wem installiert worden ist. Alice Weidel von der CDU, um der AfD zu schaden, Philipp Amthor von Putin, um der CDU zu schaden und Fritze Merz von Donald Trump, um der deutschen Wirtschaft zu schaden. Spielen wir doch mal Robin Alexander, den Ex-Chefredakteur der Welt, der immer die ganzen Talkshows bevölkert. Mal sehen, ob wir was rauskriegen.
2: So Leute, bevor wir anfangen, erstmal alle Handys zu mir.
3: Ach, nee, muss das sein.
2: Doch, was wir hier besprechen, ist wirklich intern.
4: Dann würde ich auch das Fenster zumachen.
2: Wieso?
4: Da steht Robin Alexander und schreibt mit.
2: Okay. Also erstmal Rückblick zur Causa Spahn.
4: Ja.
2: Da lief alles nach Plan.
5: Das reimt sich und was sich reimt, ist gut.
2: Ja, die Dramaturgie war besser als bei House of Cards. Erst sein zu später Rücktritt nach der Leihmutternummer.

0: Und dann das zu frühe Comeback in den Haushaltsausschuss. Oh. Und dann das schöne Paparazzi-Foto auf Sardinien.
1: Yeah. Und der anschließende Abgang. Herrlich.
0: Ich fand die Strandkorbnummer von Amthor aber noch besser.
1: Nur ein bisschen kurz vielleicht.
0: Wir können dir doch weitererzählen. Dazu sind wir doch hier. Irgendwelche Ideen?
1: Wie wär's, wenn rauskommt, dass er sich jeden Abend mit einem Hubschrauber zu seinem Strandkorb nach MacPom fliegen lässt, um dem Strandkorb gute Nacht zu sagen?
0: Sehr schön. Noch andere Ideen? Wir liegen, dass sich Amthor jeden Morgen eine Schubkarre frischen Ostseesand ins Kanzleramt bringen lässt. Ist notiert, aber genug Amthor. Können wir nicht mal was mit Linnemann machen?
1: Na, viel zu glatt. Dem traut man doch nicht zu.
2: Ah, stille Wasser sind tief. Was wäre, wenn er im Gesundheitsministerium mit Steuergeldern Fetischpartys schmeißt?
1: Was soll das für ein Fetisch sein? Putzfimmel?
2: Hey, kein Kinkshaming.
1: Warum können wir eigentlich nicht einfach mal was Positives erzählen? Ich sag nur, Wirtschaftsprognose nach oben korrigiert, Arbeitslosenzahl wieder unter 3 Millionen und jetzt auch noch die Pflegereform durchs Kabinett gebracht.
2: Stimmt, die Leute könnten eigentlich mal zufrieden sein.
0: Du weißt doch, wie es ist. Der Deutsche ist nur zufrieden, wenn er sich über irgendwas aufregen kann.
3: Also doch der Hubschrauber.

0: Le cose della vita, die Dinge des Lebens, Eros Ramazzotti, in der Satire am Sonntag, hier auf WDR 4. Über die Dinge des Lebens spricht der geborene Österreicher Stefan Warkubinger auch schon aus rein beruflichen Gründen. Als studiertem Theologen, ja, da blieb ihm irgendwann dann auch nichts anderes mehr übrig, als Satiriker zu werden. Am Donnerstag ist er 60 Jahre alt geworden. Juhu! Seit seinen 40er Jahren lungert er auf Kabarettbühnen herum. Sein typisch österreichisches Granteln übt er mit deutscher Gründlichkeit aus, hat er irgendwo irgendwann mal erzählt. Schließlich wohnt er ja auch schon eine ganze Weile in Korntal bei Stuttgart, wo er sich unter anderem als Hausmann betätigt. Wie man im folgenden Vortrag auch deutlich erkennen kann. Stefan Warkubinger.
1: Wenn man als Mann heutzutage, wenn man in einer Beziehung ist und wenn dann noch Kinder da sind, das ist nicht leicht heutzutage. Vater sein ist nicht mehr leicht, gerade als Mann. Ich war gerade letzte Woche mit meinem Sohn am Spielplatz, das war so peinlich. Der hört nicht auf mich, weil ich bin ja nur der Papa. Der hat keinen Respekt vor mir, weil der macht alles seiner Mutter nach. Ich nach Hause wollte, ich musste 100 Mal rufen. Ja, immer so, Elias, ja, Elias. Ja. Ich spiele das jetzt gar nicht ganz durch, aber das einzige Druckmittel, das mir dann noch eingefallen ist, war Elias, die Mama schimpft mit uns. Ich sage, die Mama schimpft mit uns und ich habe wirklich Angst. Es gibt ja heutzutage überall diese ganzen Ratgeber, im Internet, im Fernsehen, in Zeitschriften, Bücher, Beziehungen und Ratgeber, aber das hilft auch nicht immer. Gell? Sie schreiben wieder, sorgen Sie mal wieder, habe ich gerade gelesen, sorgen Sie mal wieder für knisternde, erotische Stimmung im Schlafzimmer. Ja, super, ne? Aber wie denn? Ja, wenn der Sohn im Elternschlafzimmer mitschlafen darf, gell, weil es so praktisch ist, nicht? Und ich jeden Abend vorm Einschlafen eine halbe Stunde Benjamin Blümchen mithören muss. Unser Sexualleben ist sowieso auf dem Tiefpunkt, gell? Nur weil ich letztes Mal beim Orgasmus versehentlich statt ihrem Namen Töre.
0: Ja, und schon hat sich's wieder was mit der Satire am Sonntag auf WDR 4. Hier gibt's gleich Klassik populär mit Elisabeth Verhoeven. Und die nächste Satire am Sonntag, die wartet dann am nächsten Sonntag wieder auf Sie. Dann in Gestalt von Uli Winters. Im Studio bis genau jetzt war Rainer Hagedorn.

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3: Die Nachrichten mit Marion Meinka. Guten Abend.
4: Die Ukraine muss wirklich auch vorbereitet sein auf einen möglicherweise sehr harten Winter.
3: Bundeskanzler Merz hat der Ukraine einen Solidaritätsbesuch abgestattet. Nach einem Treffen mit Präsident Zelensky in Kiew sagte Merz, die Ukraine brauche in den kommenden Wochen ganz besondere Unterstützung von Deutschland. Wie die Lage ist, berichtet Susanne Petersohn aus Kiew.
5: Die Situation vor dem Winter ist wirklich schwierig. Es gibt viele Drohnen, die einschlagen. Es gibt neue Drohnen, die so schnell sind und eine solche Höhe fliegen können, dass sie sehr schwierig abzufangen sind. Das bereitet das den Ukrainerinnen und Ukrainern große Sorge, weil eben diese Drohnen vermehrt ihre Ziele finden. Dazu kommt Ballistik, die schwer abzufangen ist. Es gibt keine ausreichende Flugabwehr gegen Ballistik. Und vor diesem nächsten fünften Kriegswinter jetzt, so hat es Merz formuliert, gilt es eben, die Ukraine ganz besonders zu unterstützen.
3: Offenbar haben wesentlich mehr Kommunen in NRW Hilfe bei der Abschiebung ausreisepflichtiger Ausländer abgelehnt als bisher bekannt. Die sogenannte Coesfelder Liste ging an 73 Kommunen. 18 von ihnen haben überhaupt nicht geantwortet. Die meisten anderen Abschiebehilfe abgelehnt. Das steht in einer Antwort der Landesregierung auf eine Anfrage der FDP. Und auch das ist heute Thema. Auf einem Campingplatz am Gardasee in Italien hat es gebrannt. Mindestens 24 Urlauber wurden verletzt. In Bonn wird darüber nachgedacht, beim städtischen Theater massiv zu kürzen. Die gesamte Schauspielsparte steht auf der Kippe. Das Familienticket der Deutschen Bahn soll laut Bahnchefin Paller ab November dauerhaft angeboten werden. Im Sommer seien über den Tarif 100.000 Familien mehr mit dem Zug gefahren als vergangenes Jahr. Alexander Zverev hat beim Tennisturnier in Peking das Viertelfinale gegen den Serben Novak Djokovic verloren. Das ist auch ein Rückschlag im Kampf um Platz 1 der Weltrangliste. In Köln sind heute rund 40.000 Läuferinnen und Läufer zu Marathon und Halbmarathon angetreten. Mit dabei war auch Dani, die den Halbmarathon gelaufen ist.
6: Es gab Trommelbands, es gab super viele DJs, es gab unfassbar viele Leute, die einen motiviert und angefeuert haben. Es war echt ein Traum. In Köln ist immer am schönsten.
7: Ehrlich, können Sie das vergleichen oder wie?
6: Nee, ich komme aus Köln.
3: Den Köln-Marathon verfolgten Hunderttausende am Straßenrand. Viele Kinder feuerten ihre Eltern an und hielten Pappschilder hoch, auf denen zum Beispiel stand "Lauf, Papa" oder "Du schaffst das, Mama". Das war WDR aktuell. Das Wetter in Nordrhein-Westfalen. Am Abend bleibt es trocken, in der Nacht zunächst klar. Zum Morgen ziehen Wolken auf, 12 bis 4 Grad. Morgen erst Nebel, ab dem Mittag scheint dann fast überall die Sonne. In Mainertshagen bis 19 Grad, in Münster und Höxter bis 21 und in Jülich und Unna bis 22 Grad. Die Zeit 19.03 Uhr.
8: Und hier sind die WDR4 Verkehrshinweise. A1 Euskirchen Richtung Köln zwischen Weilerswist West und Dreieck Erftal 3 Kilometer stockend. Nochmal A1 Euskirchen Richtung Dortmund zwischen Kreuz Köln Nord und Kreuz Leverkusen West etwa 10 Minuten plus 6 Kilometer stockender Verkehr. A2 Hannover Richtung Dortmund zwischen Kreuz Bad Oeynhausen und Flotow West etwa 20 Minuten plus 3 Kilometer Stau nach einem Unfall. A2 Hannover Richtung Dortmund weiter zwischen Böhnen und Lünen-Süd, etwa 10 Minuten plus 5 Kilometer stockend. Die A3 Köln Richtung Oberhausen, zwischen Leverkusen-Opladen und Kreuzhilden 4 Kilometer stockender Verkehr, auch hier ein Unfall. A3 Arnheim Richtung Köln, zwischen Kreuz-Oberhausen und Kreis-Kaiserberg etwa 15 Minuten plus hier 7 Kilometer stockend. Auf die A4 Olpe Richtung Köln, zwischen Reichshof, Bergneustadt und Bielstein etwa 10 Minuten plus 2 Kilometer Stau. Und noch ein paar gesperrte Autobahnen. Die A1 Richtung Köln zwischen Carmen-Zentrum und Schwerte bis morgen früh wegen Bauarbeiten. Die A40 in beiden Richtungen zwischen den Kreuzen Duisburg und Kaiserberg auch bis morgen früh. Die A42 in beiden Richtungen zwischen Herne-Krange und Baukau bis Dienstag früh. Die A59 Richtung Düsseldorf zwischen Monheim und Düsseldorf Süd bis Mitte nächsten Jahres. Und die A61 zwischen Venlo und Kaltenkirchen, grenzübergang Grenzwald bis morgen früh. 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
8: Mit Elisabeth Verhoeven ganz herzlich willkommen.

Wenn ein Sonnenaufgang Töne hätte, dann würde er womöglich genau so klingen. Das war die Morgenstimmung von Edvard Grieg, die vor 150 Jahren als Bühnenmusik zu Ibsens Schauspiel Peer Gynt in Oslo uraufgeführt worden ist. Ari Rasilainen dirigierte das WDR-Funkhausorchester. Kennen Sie das? Sie stehen zum Beispiel vor einem Gemälde, lesen ein Gedicht oder schauen einfach nur in die Natur und denken, boah, ist das schön. Um solche Momente geht es heute bei WDR 4 Klassik Populär und wie die Komponisten sie zum Klingen gebracht haben. Der erste Moment ist ein Naturmoment. František Kmoch schenkt ihn uns. 1848 wird Kmoch im böhmischen Zázmuky bei Kolín geboren. Sein Vater ist Schneider, aber ein leidenschaftlicher Klarinettist und Musik gehört in der Familie zum Alltag. František fängt als Kind an, Geige zu spielen und er komponiert auch schon kleine Stücke, die oft von der Natur inspiriert sind. Kolín liegt nämlich an der Elbe, in einer sanft geformten Landschaft mit weiten Wiesen, Wasserarmen und Auenwäldern. Und diese Schönheit spiegelt sich dann auch in seiner Musik, wie in diesem Konzertwalzer von František Kmoch, den er die Silberelbe genannt hat. Václav Neumann leitet die Tschechische Philharmonie.

Die Tschechische Philharmonie spielte die Silberelbe von František Moch, ein Stück, das die idyllische Landschaft der Elbe um Kolín in Böhmen und damit Mochs Heimatgefühle widerspiegelt. Der Dirigent war Václav Neumann. Die Natur hat so viel, worüber man einfach nur staunen kann. Die verschiedenen Stimmungen zum Beispiel, die uns die Jahreszeiten bieten. Das Wunder im Frühjahr, wenn da, wo monatelang nichts war, alles plötzlich zartgrün wird. Oder jetzt im Herbst, wenn die Blätter sich langsam bunt färben. Beim Sonnenaufgang, zarte Nebelschwaden über den Feldern stehen, das ist doch einfach schön. So ein Sonnenaufgang sowieso, egal zu welcher Jahreszeit. Unser nächster Komponist, Sigmund Romberg, hat in seiner Operette The New Moon die Liebe mit einem Sonnenaufgang verglichen. Als Metapher ja leider für die Vergänglichkeit der Gefühle. Softly as in a morning sunrise hören wir jetzt bei WDR 4 Klassik Populär. Ernst August Quelle spielt auf dem Klavier eine Instrumentalversion davon und wird begleitet vom WDR Funkhausorchester. Die Leitung hat Hardy Schneiders.

Das waren die Berliner Philharmoniker unter Leitung von Herbert von Karajan mit dem Menuett aus der D-Dur-Sinfonie Nummer 104 von Joseph Haydn. Heute bei WDR 4 Klassik Populär feiern wir das Schöne in der Musik. Besondere Momente, eine interessante Umgebung und immer wieder die Natur regen die Komponisten zu ihren Werken an. So erzählt uns eine Musik von Max von Schillings vom Tanz der Blumen. Ein beschwingtes Stück von einem Blumenfeld, durch das ein leichter Wind streicht. Jens Dühlen dirigiert das WDR Funkhausorchester.

Da kann man schon mal klatschen. Boah, ist das schön. Das ist heute das Motto von Klassik Populär bei WDR 4. Ja, und boah, ist die schön? Das geht sicher oft als Raunen durch die Reihen, wenn bei einer Hochzeit die Braut zum ersten Mal vor die Gäste tritt. Oft genug wird dieser magische Moment von dem Klassiker der Musikgeschichte untermalt, den wir gerade gehört haben. Das WDR-Funkhausorchester spielte uns den Hochzeitsmarsch von Felix Mendelssohn Bartholdy. Und so oft man ihn schon gehört haben mag, er bleibt beeindruckend. Das erste Mal übrigens schritt ein Brautpaar am 25. Januar 1858 zu den berühmten Klängen zum Altar. Und das waren immerhin Prinz Friedrich von Preußen und seine Braut Prinzessin Victoria von England und Irland. Ein Moment für die Geschichtsbücher. Und wie schön, wenn wir solche Momente als so freudig und kostbar erleben können, dass wir denken, so schön wie heute, so müsste es immer bleiben. So heißt, nicht zufällig, auch ein Evergreen von Franz Grothe und den spielt das WDR-Funkhausorchester jetzt unter Leitung von Kurt Krämer. Der Solist an der Geige ist Klaus Holtermann.

Und wieder sind es die Natur und die Heimat, die einen Komponisten zu seiner Musik angeregt haben. Josef Suk zeichnet in der Dorfserenade die ländlich-poetische Stimmung seiner geliebten böhmischen Heimat nach. Es spielte das Suk-Kammerorchester Prag unter Leitung von Josef Suk, dem Enkel des Komponisten. Heute bei WDR 4 Klassik Populär haben wir wunderschöne Momente, die in Musik festgehalten sind. Wenn wir heutzutage was Schönes sehen, dann zack, Handy raus und Bilder machen. Nicht eins, nicht zwei, gleich eine ganze Menge, kann ich ja wieder löschen. Momente festhalten, das geht ganz schnell, leicht, unkompliziert. Um etwas Besonderes in Musik festzuhalten, braucht es aber doch wohl etwas mehr. Camille Saint-Saëns hat in seinem Orchesterstück Karneval der Tiere ganz genau hingesehen und unter anderem Schildkröten, Elefanten, Fische, Kängurus und sogar Fossilien musikalisch charakterisiert. Ganz besonders gelungen ist ihm das Porträt des Schwanes. Man hört seine Majestät und die tiefe Gelassenheit, mit der er seine Bahnen zieht. Ein Lieblingsstück, der Schwan von Camille Saint-Saëns. Es spielen Bengt Eriksson am Cello und Karin Langebö Harfe.

1924 wurde das Musical Rosemary am Broadway uraufgeführt. Es erzählt die Liebesgeschichte zwischen Rosemary und Jim, die nach einigen Verwicklungen zueinander finden. Das Stück spielt in den kanadischen Rocky Mountains und bei WDR 4 Klassik populär gab es daraus gerade den sehnsuchtsvollen Titel Über die Prärie mit Heinz Gese und dem WDR Funkhausorchester. Unsere erste Stunde geht schon zu Ende, und zwar mit einem Stück von Richard Eilenberg. Seine Konzertouvertüre »Das Leben, ein Traum« aus dem Jahr 1890 spricht auch von schönen Momenten. Und davon wird's mehr geben nach WDR aktuell. Bis gleich!

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1: Die Nachrichten mit Marion Meinka. Guten Abend. Zugfahren soll für Familien dauerhaft günstiger werden. Die Deutsche Bahn führt dazu im November wieder das Familienticket ein. Mit dem können Familien für knapp 100 Euro inklusive ICE-Reservierung fahren. Andreas Schröder vom Fahrgastverband Pro Bahn begrüßt das.
2: Für Familien ist das ein großer Bonus, denn da geht Reisen schnell ins Geld, wenn man eine vielköpfige Familie ist. Und daher ist es sinnvoll für Familie eben, dieses Angebot zu machen, was eben auch bedeutet, Bahnfahren ist familienfreundlich.
1: Das Familienticket gab es schon im Sommer und war nach Angaben von Bahnchefin Palla so erfolgreich, dass es dauerhaft eingeführt wird. Die Verbraucherzentrale warnt, dass Kunden von PayPal Opfer einer neuen Betrugsmasche werden könnten. Betrüger würden per Mail versuchen, Daten abzugreifen und damit selbst Geld abzubuchen oder sie weiterzuverkaufen. Annika Honneff berichtet.
3: Die Mails machen ordentlich Zeitdruck. Man soll den Status seines PayPal-Kontos checken und die Zugangsdaten bestätigen innerhalb von 24 Stunden. Ansonsten wird angeblich das Konto gelöscht. Der Betreff der Mail ist laut Verbraucherzentrale immer gleich: PayPal neue Anmeldung erkannt. Es gibt aber auch ein paar klare Hinweise, dass das Phishing-Nachrichten sind. Die Absenderadresse sieht unseriös aus und im Text steht nicht der eigene Name.
1: Und auch das ist heute Abend Thema. Die Ukraine plant für Oktober Gespräche mit Russland über ein Ende des Krieges zusammen mit den USA. Das sagte der ukrainische Präsident Selenskyj bei einem Besuch von Kanzler Merz in Kiew. Das Oktoberfest in München ist mit einem Besucherrekord zu Ende gegangen. 7,4 Millionen Besucherinnen und Besucher waren in diesem Jahr da. Die deutsche Fußballnationalmannschaft spielt in der Nations League gleich gegen Griechenland. Bei einer Niederlage wäre die Teilnahme am Viertelfinale gefährdet. Beim Formel-1-Rennen in Malaysia ging es heute chaotisch zu. Vor dem Start gab es prasselnden Regen, der Kurven unter Wasser setzte. Das musste erst entfernt werden. Als es losgehen sollte, hatten einige der Hightech-Autos Probleme mit der Software. Deshalb wurde in den neuen Antrieben die Batterieleistung gedrosselt. Daraufhin konnten einige Autos nur langsamer fahren oder blieben ganz stehen. Das Formel-1-Rennen in Malaysia startete letztlich 100 Minuten später. Sieger wurde Max Verstappen. Das war WDR aktuell. Das Wetter in Nordrhein-Westfalen: in der Nacht zunächst klar, zum Morgen ziehen Wolken auf bei 12 bis 4 Grad. Morgen erst Nebel, ab dem Mittag scheint dann fast überall die Sonne. In Detmold bis 20 Grad, in Duisburg bis 21 und in Bonn bis 22 Grad. Am Dienstag erst stellenweise Nebel, tagsüber locker bewölkt, zeitweise Sonnenschein bis 24 Grad. Die Zeit 20.03 Uhr.
4: WDR 4, die Verkehrshinweise: A2 Hannover Richtung Dortmund, zwischen Kreuzbad Oeynhausen und Flotow-West etwa 10 Minuten plus, 3 Kilometer Stau noch nach einem Unfall. A43 Münster Richtung Wuppertal, zwischen Recklinghausen-Herten und Kreuz Recklinghausen etwa 30 Minuten plus, 3 Kilometer Stau auch nach einem Unfall. Und diese Autobahnen sind wegen Bauarbeiten gesperrt. Die A1 Richtung Köln zwischen Kamenzentrum und Schwerte bis morgen früh, die A40 in beiden Richtungen zwischen den Kreuzen Duisburg und Kaiserberg bis morgen früh, die A42 in beiden Richtungen zwischen Herne-Krange und Baukau bis Dienstag früh, die A59 Richtung Düsseldorf zwischen Monheim und Düsseldorf Süd bis Mitte nächsten Jahres und die A61 Richtung Venlo zwischen Kaldenkirchen und Grenzübergang Grenzwald auch bis morgen früh. Gute Fahrt.
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4: Mit Elisabeth Verhoeven. Boah, ist das schön, dass Sie wieder da sind. Darauf eine Musik. Hier ist die Wiedersehenspolka von Johann Strauss. Kurt Krämer leitet das WDR-Funkhausorchester.

Sabrina Vivian Höpker, Violine mit der romantischen Serenade von Franz Leha. Die Nordwestdeutsche Philharmonie hat sie begleitet. Der Dirigent war Heinz Gese. Hier ist wieder 4, Klassik populär, und wir haben heute Werke ausgesucht, die aus besonderen magischen Momenten heraus entstanden sind. Momente, in denen Komponisten von der Welt um sich herum so tief berührt waren, dass sie genau das in Töne fassen mussten. So ein Moment war bei Robert Schumann ein Gedicht von Joseph von Eichendorff, Die Mondnacht. Dieses Gedicht hat Schumann 1850 unglaublich schön vertont. Es gilt als Meisterwerk des romantischen Kunstliedes. Wir hören eine Fassung mit Klavier und Klarinette, gespielt von Raphael Sever und Adam Laloum. Den Text von Eichendorff will ich Ihnen aber nicht vorenthalten. Denken Sie ihn sich gleich zur Musik dazu und denken Sie auch mit. Robert Schumann ist zu der Zeit, als er die Mondnacht schreibt, unglaublich verliebt. Seine Liebe ist unglücklich, weil der Vater seiner Clara sein Einverständnis zur Hochzeit verweigert. Es ist eine Zeit des Kampfes und der Sehnsucht für Schumann. Und so klingt die Mondnacht. Es war, als hätte der Himmel die Erde still geküsst, dass sie im Blütenschimmer von ihm nur träumen müsst. Die Luft ging durch die Felder, die Ähren wogten sacht, es rauschten leis die Wälder, so sternklar war die Nacht. Und meine Seele spannte weit ihre Flügel aus, flog durch die stillen Lande, als flöge sie nach Haus.

Musik, ja, aus der Operette Traumland von Eduard Künneke. Das war Hermann Prey und er sang Ich sing mein schönstes Lied, wenn ich verliebt bin. Heinz Gehse leitete dazu das WDR Funkhausorchester. Die Liebe ist das meistgenutzte Thema in der Kunst überhaupt. Malerei, Dichtung und Musik, alles ist voll mit Liebe. Und wenn es eine glückliche Liebe ist, dann ist das wahrscheinlich das tollste Gefühl überhaupt. Man fühlt sich unverwundbar und einen schnöden Alltag gibt es für Verliebte nicht. Jeder Tag ist eine Entdeckung, ein Fest. Und auch wenn die Beziehung dann vielleicht nicht das wird, was man erhofft hat, die Erinnerung an die Gefühle bleibt. Davon klingt jetzt was nach in dem Liebeslied »Bei dir war es immer so schön« von Theo Markeben. Wir hören den Slow Fox jetzt hier bei WDR 4 Klassik populär mit dem WDR Funkhausorchester, das Emmerich Smola dirigiert.

Musik von Volker Leis. Der Komponist und Arzt ist Jahrgang 1966, aufgewachsen in Steinfurt. Und er hat seinem Münsterland mit einer Sinfonie eine Liebeserklärung gemacht. Daraus spielt das Sinfonieorchester Münster gerade den Satz Burgen und Schlösser. Dirigiert hat Thorsten Schmidt-Kapfenburg. Um magische Momente geht es heute bei WDR4 Klassik populär. Momente, wo man den Mund vor Staunen nicht mehr zukriegt und nur noch sagen kann, boah, ist das schön. Dass man diesen Eindruck im Rosengarten von Sanssouci haben kann, glaube ich gleich. 404 alte Rosen soll es dort rund um das Schloss vom alten Fritz in Potsdam geben, in 163 verschiedenen Sorten. Was für eine Pracht und was für ein Duft, wenn dort alles blüht. Hans Eilbaut und Hermes Niehl haben für ein musikalisches Denkmal gesorgt mit ihrem Marschlied im Rosengarten von Sanssouci. Wir hören eine Aufnahme mit dem Berliner Salonensemble.

Ob die Tauben von San Marco immer noch für magische Momente sorgen oder heute eher nerven, einfach weil es so viele sind, das kann jeder selbst entscheiden. Auf jeden Fall sind sie neben den Gondeln und den alten Palazzi ein Wahrzeichen der Lagunenstadt Venedig und Johann Strauss hat ihnen eine Polka gewidmet. Die Berliner Philharmoniker spielten unter Leitung von Nikolaus Harnoncourt. Von Venedig geht es jetzt hier bei WDR 4 Klassik Populär zu einer anderen Lagune und die liegt im englischen Sussex. 1930 entdeckte der Komponist Eric Coates dort einen Kieselstrand, der steil zum Wasser abfällt. Das Meer leuchtete in einem unglaublich tiefen Blau und Coates wird gedacht haben

Notre Dame ist eine der bedeutendsten Kirchen in Frankreich. Sie ist verewigt auf unzähligen Gemälden und Romanen und Bühnenwerke erzählen von der großen Dame. Nicht zuletzt der berühmte Roman Der Glöckner von Notre Dame von Victor Hugo. Und frei nach Hugo hat Franz Schmidt seine Oper Notre Dame geschrieben und auch sie spielt vor und in dieser monumentalen Kirche. Bei WDR 4 Klassik Populär gab es das Intermezzo daraus. Heute feiern wir das Schöne in der Musik, magische Momente, durch die Komponisten inspiriert wurden. Und von der großen französischen Kathedrale geht es jetzt mit Musik von Josef Labitzky in den Wald. Labitzky lebte im mondänen Karlsbad und leitete dort das Kurorchester. Manchmal kommt aber auch in einem schicken Kurort das Schöne ganz klein daher und man muss es suchen und finden. Wir hören Waldblumen von Josef Labitzky. Maiglöckchen, Vergissmeinnicht und Veilchen haben da ihren Auftritt. Und wie jede Blume ihr eigenes Aussehen und ihren eigenen Duft hat, hat jede der drei Polkas ihren individuellen Charakter. Christian Simonis dirigiert den Nürnberger Symphoniker.

Das waren Waldblumen, drei Polkas für Orchester von Josef Labitzky mit den Nürnberger Symphonikern unter Leitung von Christian Simonis. Kennen Sie den Film Das Herz der Königin? Der Film erzählt vom Leben von Maria Stuart, die nach Schottland zurückkehrt und sich unsterblich in den Anführer der rebellischen Lords verliebt. Der Film ist von 1940 und die Rolle der Maria Stuart spielt die wunderbare Sarah Leander, die natürlich auch singt. Die Musik zum Film hat Theo Markeben geschrieben. Ja, und weil die Lieder der Maria Stuart so schön sind, hat Markeben davon auch gleich noch eine Orchesterfantasie gemacht. Die hören wir jetzt bei WDR 4 Klassik populär mit unserem WDR Funkhausorchester. Diesmal dirigiert Emmerich Smola.

Das WDR-Funkhausorchester spielte Theo Markebens Fantasie über drei Lieder aus dem Film Das Herz der Königin. In dem Drama Faust von Johann Wolfgang von Goethe geht es um eine Wette zwischen dem Titelhelden und dem Teufel. Faust glaubt nicht, dass er jemals vollkommene Zufriedenheit erleben könnte. Sollte der Teufel ihm aber doch einmal dieses Gefühl verschaffen, bekäme er als Wetteinsatz Fausts Seele. Das berühmte Zitat dazu lautet: Werd ich zum Augenblicke sagen, verweile doch, du bist so schön. Dann darfst du mich in Fesseln schlagen, dann will ich gern zugrunde gehen. Faust ist bereit, für Schönheit zu sterben. Heute bei WDR4 Klassik populär geht es um das Schöne. Das Walzer-Intermezzo Stadtparkschönheiten von Franz Lehár fängt die typisch wienerische Atmosphäre der Jahrhundertwende ein. Das war eine Zeit, in der das Flanieren in Prachtstraßen zum gesellschaftlichen Leben gehörte, nach dem Motto Sehen und gesehen werden. Welche Schönheiten haben Lehár wohl inspiriert? Denkmäler, Blumen, schöne Menschen? Wir hören das Salonorchester Lilienweiß.

Volksgartensträußchen, so heißt der Konzertwalzer von Karl Michael Zierer, den wir gerade gehört haben. Und er beruht auf dem Brauch, dass man sich von den üppigen Rosen im Volksgarten ein Sträußchen bindet und es einem lieben Menschen schenkt. Wird eine Aufnahme mit dem großen Orchester des österreichischen Rundfunks unter Leitung von Max Schönherr. Hier ist WDR 4 mit Klassik populär. Verträumt, tänzerisch und sehnsüchtig wird es jetzt mit dem Preludio Sinfonico von Giacomo Puccini. Was mag wohl hinter diesen großen Gefühlen stecken? In dem Fall ist es ganz prosaisch. Das Stück war Teil der Abschlussprüfung, mit der Puccini 1882 sein Studium an der Mailänder Konservatorium beendet hat. Ja, so banal ist es manchmal. Aber die Wirkung bleibt groß.

Das Preludio Sinfonico vom jungen Giacomo Puccini, gespielt von der Sinfonia of London, dirigiert von John Wilson. Und vielleicht haben Sie dabei gerade auch gedacht, boah, ist das schön. Genau diesem Gefühl gehen wir bei WDR4 Klassik Populär heute musikalisch nach. Unsere Komponisten haben sich von solchen Eindrücken leiten lassen und ihre Empfindungen dann in Musik umgesetzt. Die Schönheit der Natur bei Abenddämmerung begeisterte zum Beispiel Sergei Rachmaninow. Und als er das Gedicht Aufgang der Sterne der Französin Jean-Marie Guillot las, hat er es ins Russische übersetzen lassen und vertont. Das Gedicht beschreibt eine Frau, die nachdenklich am Fenster sitzt und die Sternenfülle am Himmel betrachtet. Dämmerung von Sergei Rachmaninow.

Die Glocken von Prag. Ein klangprächtiges Stimmungsbild von Julius Fučík mit dem WDR-Funkhausorchester unter Leitung von Kurt Krämer. WDR 4, Klassik populär und es wird romantisch mit Theodor Kirchner. Das Leben des 1823 geborenen Komponisten gleicht einer Berg- und Talfahrt. Kirchner war sehr talentiert, er hatte gute Beziehungen zur Elite seiner Zeit, aber eine innere Zerrissenheit begleitete ihn zeitlebens. Robert Schumann und Felix Mendelssohn-Bartholdy haben ihn gefördert, aber die Spielsucht ließ ihn verarmt sterben. Kirchner hat trotz oder wegen des ganzen Elends sehr empfindsame Musik geschrieben. Johannes Brahms bezeichnet sie als das Zarteste vom Zarten. Wir hören das Arcadia-Trio mit der Serenade in E-Dur von Theodor Kirchner.

Das war das Studioorchester Berlin unter Leitung von Kurt Gäbel mit dem Konzertwalzer Herbstrosen von Josef Strauß. Und das war unsere kleine Hommage an den Erntedanktag, der heute in vielen Orten mit Festumzügen, Erntekronen, Gottesdiensten und Tanz und Musik gefeiert worden ist. Schön, dass es diese Traditionen noch gibt, und Danke sagen für eine gute Ernte, das kann man schon mal machen, finde ich. Der Abend ist jetzt schon vorangeschritten, die Nacht kommt mit ihrer ganz eigenen Schönheit. Alles wird ruhiger, stiller und auch geheimnisvoller. Man sinkt in Träume, der Alltag verblasst. Um in diese Stimmung zu kommen, dazu ist Moon River von Henry Mancini der richtige Titel. Genießen Sie ihn mit Jan Vogler am Cello, der begleitet wird von den Dresdner Kapellsolisten, dirigiert von Helmut Brani. 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

Die Berliner Symphoniker mit Robert Stolz als Dirigent spielten den Walzer Abendsterne von Josef Lanner. Abendsterne ist eine Hommage an all die Sternbilder, die wir in klaren Nächten am Himmel bewundern können. Heute wären das ganz besonders Andromeda, Pegasus und Cassiopeia. Vielleicht gehen Sie gleich nochmal raus, schauen und lassen sich überwältigen von der Schönheit der Nacht. Boah, ist das schön. Das war heute unser Motto. Schön, dass Sie dabei waren. 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Ich verabschiede mich mit Musik von Werner Buchmann. Leise, wenn der Tag versinkt, spielt nochmal das WDR Funkhausorchester. Nach 22 Uhr gibt's dann bei uns die Musik zum Träumen. Kommen Sie gut in und durch die Nacht. Das wünscht Ihnen Elisabeth Verhoeven.

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1: Die Nachrichten mit Marion Meinka. Guten Abend. Bundeskanzler Merz hat der Ukraine weitere Hilfe im russischen Angriffskrieg zugesagt. Es ging um über 1 Milliarde Euro, unter anderem für Waffen. Susanne Petersohn in Kiew sagt, dass diese Unterstützung für die Ukraine sehr wichtig ist.
2: Es geht da um Flugabwehr, da geht es um Menschenleben jeden Tag. Es geht um die Energiesysteme, die vor dem Winter so wichtig sind. Und vor allen Dingen hat die Ukraine auch ein großes Loch im Haushalt. Sie muss diesen Krieg über Jahre jetzt schon finanzieren. Das bereitet vielen Menschen hier große Sorge.
1: Merz war heute zu einem Solidaritätsbesuch in Kiew. Währenddessen hatte Russland weiter die Ukraine angegriffen. Tausende Läuferinnen und Läufer haben heute beim Köln-Marathon mitgemacht. Auch Teilnehmerin Hermine hat die 42 Kilometer geschafft.
3: Es war echt lang. Es gab eigentlich keine Stelle, wo niemand gejubelt hat. Mich hat gerade im Ziel jemand noch mal die letzten Kilometer begleitet. Das war wirklich mega.
1: Mehr als 41.000 Menschen sind mitgelaufen, darunter auch beim Halbmarathon oder der Staffel. Die schnellste Frau und der schnellste Mann kamen beide aus Kenia. Am Rhein in Neuss ist aus einer Weltkriegsbombe Rauch ausgetreten. Der Blindgänger ist durch den niedrigen Wasserpegel freigelegt worden. Darin befand sich weißer Phosphor, der sich bei Kontakt mit Sauerstoff entzündet. Einsatzkräfte ließen die Bombe kontrolliert abbrennen. Und das ist auch Thema. Bundesumweltminister Schneider fordert ein Umdenken beim Thema Wasser. Dem Kölner Stadtanzeiger sagte er, die Zeiten, in denen man sich hier keine Gedanken über Wasser machen müsse, seien vorbei. Die Verbraucherzentrale warnt PayPal-Kunden. Betrüger würden aktuell per Mail versuchen, Daten abzugreifen. Das Oktoberfest in München ist mit einem Besucherrekord zu Ende gegangen. 7,4 Millionen Besucherinnen und Besucher waren in diesem Jahr da.
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1: In der Fußball Nations League spielt die deutsche Nationalmannschaft gerade gegen Griechenland. Bei einer Niederlage würde Deutschlands Viertelfinalteilnahme wackeln. André Siems, WDR Sport, wie läuft es für die Nationalmannschaft?
4: Momentan wackelt nur die Viererkette der Griechen. Erste Hälfte 63% Ballbesitz für die Deutschen. 3 Kilometer mehr gelaufen, 13:1 Torschüsse für das Team von Trainer Jürgen Klopp. Spielstand 0:0, einmal war der Ball drinnen, davor allerdings Handspiel von Bischoff. Jetzt die Deutschen, rechte Seite mit Lennart Kahl fast auf Höhe der Grundlinie. Noch mal in den Rückraum gespielt. Die Deutschen probieren sehr viel, kommen aber noch nicht richtig mal durch. Es bleibt beim 0:0.
1: Das war WDR aktuell. Das Wetter in Nordrhein-Westfalen: in der Nacht zunächst klar, zum Morgen ziehen Wolken auf, 12 bis 4 Grad. Morgen erst Nebel, ab dem Mittag dann überall Sonne, in Warburg bis 20 Grad, in Marl bis 21 und in Köln und Pulheim bis 22 Grad. Die Zeit 22.03 Uhr. WDR, die Verkehrslage. Die A1 Münster Richtung Dortmund ist zwischen Carmen Zentrum und Kreuz Dortmund Unna wegen einer Fahrbahnerneuerung bis morgen früh gesperrt. Die A40 Duisburg Essen ist zwischen Kreuz Duisburg und Kreuz Kaiserberg wegen Bauarbeiten in beiden Richtungen bis morgen gesperrt. Die A42 Emscher Schnellweg Kamp-Lindfort Dortmund ist zwischen Herne-Krange und Baukau in beiden Richtungen bis Dienstag früh gesperrt. Die A59 Köln Richtung Düsseldorf ist zwischen Monheim und Dreieck Düsseldorf Süd wegen Bauarbeiten bis Mitte nächsten Jahres gesperrt. Die A61 Mönchengladbach Richtung Venlo ist zwischen Kaldenkirchen und Grenzwald wegen Bauarbeiten bis morgen gesperrt. Das war's.
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1: Die Nachrichten mit Marion Meinker. Guten Abend. Zugfahren soll für Familien dauerhaft günstiger werden. Die Deutsche Bahn führt dazu im November wieder das Familienticket ein. Mit dem können Familien für knapp 100 Euro inklusive ICE-Reservierung fahren. Andreas Schröder vom Fahrgastverband Pro Bahn begrüßt das.
2: Für Familien ist das ein großer Bonus, denn da geht Reisen schnell ins Geld, wenn man eine vielköpfige Familie ist. Und daher ist es sinnvoll für Familie eben, dieses Angebot zu machen, was eben auch bedeutet, Bahnfahren ist familienfreundlich.
1: Das Familienticket gab es schon im Sommer und war nach Angaben von Bahnchefin Palla so erfolgreich, dass es dauerhaft eingeführt wird. Die Verbraucherzentrale warnt, dass Kunden von PayPal Opfer einer neuen Betrugsmasche werden könnten. Betrüger würden per Mail versuchen, Daten abzugreifen und damit selbst Geld abzubuchen oder sie weiterzuverkaufen. Annika Honnef berichtet.
3: Die Mails machen ordentlich Zeitdruck. Man soll den Status seines PayPal-Kontos checken und die Zugangsdaten bestätigen innerhalb von 24 Stunden. Ansonsten wird angeblich das Konto gelöscht. Der Betreff der Mail ist laut Verbraucherzentrale immer gleich: PayPal neue Anmeldung erkannt. Es gibt aber auch ein paar klare Hinweise, dass das Phishing-Nachrichten sind. Die Absenderadresse sieht unseriös aus und im Text steht nicht der eigene Name.
1: Und darauf gucken wir auch. Bundeskanzler Merz hat der Ukraine bei seinem Überraschungsbesuch in Kiew weitere Hilfe versprochen. 1 Milliarde Euro Militärhilfe und 350 Millionen für den Wiederaufbau des Energiesektors. In Bonn wird darüber nachgedacht, beim Städtischen Theater massiv zu kürzen. Die gesamte Schauspielsparte steht nach Informationen aus der Stadtverwaltung auf der Kippe. Bei schweren Überschwemmungen sind in der spanischen Region Katalonien mindestens 2 Menschen ums Leben gekommen. Durch heftigen Regen in Barcelona und angrenzenden Regionen sind Häuser und Straßen überflutet. Die deutsche Fußballnationalmannschaft hat in der Nations League gegen Griechenland 0:0 gespielt. Dabei war sie in der ersten Halbzeit deutlich stärker, sagt André Siems, WDR Sport.
4: Deutschland mit 63% Ballbesitz ist 3 Kilometer mehr gelaufen als die Griechen und hatte 13:1 Torschüsse. Allein da hätte man eigentlich schon mit 1:0 in Führung gehen können, aber der Ball wollte nicht reingehen.
1: Ein Tor von Jonathan Burkhardt wurde wegen eines Handspiels aberkannt. Deutschland muss nun um das Viertelfinale in der Nations League zittern. Das Wetter in Nordrhein-Westfalen in der Nacht zunächst klar, zum Morgen ziehen Wolken auf, 12 bis 4 Grad, morgen erst Nebel, ab dem Mittag scheint fast überall die Sonne, in Schwerte bis 20 Grad, in Ratingen bis 21 und in Troisdorf bis 22 Grad. Das war WDR aktuell. WDR, die Verkehrslage. Die A1 Münster Richtung Dortmund ist zwischen Kamen Zentrum und Kreuz Dortmund Unna wegen einer Fahrbahnerneuerung bis morgen früh gesperrt. Die A40 Duisburg Essen ist zwischen Kreuz Duisburg und Kreuz Kaiserberg wegen Bauarbeiten in beiden Richtungen bis morgen gesperrt. Die A42 Emscher Schnellweg Kamp Lindfort Dortmund ist zwischen Herne-Krange und Baukau in beiden Richtungen bis Dienstag früh gesperrt. Die A59 Köln Richtung Düsseldorf ist zwischen Monheim und Dreieck Düsseldorf Süd wegen Bauarbeiten bis Mitte nächsten Jahres gesperrt. Die A61 Mönchengladbach Richtung Venlo ist zwischen Kaldenkirchen und Grenzwald wegen Bauarbeiten bis morgen gesperrt.
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1: Die Nachrichten mit Ronald Lessig. Guten Abend. Bundeskanzler Merz hat der Ukraine weitere Hilfe zugesagt. Merz war zu einem Solidaritätsbesuch nach Kiew gereist. Dort sagte er, es gebe tägliche Angriffe auf die Infrastruktur der Ukraine, während diese sich auf den Winter vorbereite.
2: Für die nächsten Monate braucht die Ukraine noch unsere Hilfe und ich werde nicht müde zu betonen, das ist nicht nur für die Ukraine gut, das ist richtig und notwendig für die gesamte politische Stabilität Europas.
1: Auch während des Besuches von Merz in der Ukraine hatte es Drohnenalarm gegeben. Tausende Läuferinnen und Läufer haben beim Köln-Marathon mitgemacht. Auch Teilnehmerin Hermine hat die 42 Kilometer geschafft.
3: Das war echt lang. Es gab eigentlich keine Stelle, wo niemand gejubelt hat. Mich hat gerade im Ziel jemand noch mal die letzten Kilometer begleitet. Das war wirklich mega.
1: Die schnellste Frau und der schnellste Mann kamen beide aus Kenia. Am Rhein in Neuss ist ein Blindgänger aus dem Zweiten Weltkrieg in Brand geraten. Die Bombe ist durch den niedrigen Wasserpegel freigelegt worden. Finn Tönnies berichtet.
4: Aus der Bombe ist weißer Rauch ausgetreten. Der Grund war weißer Phosphor vorne an der Bombe, der sich bei Kontakt mit Sauerstoff selbst entzündet. Die restliche gefährliche Ladung war durch die lange Zeit im Wasser bereits abgespült worden. Einsatzkräfte haben den Blindgänger kontrolliert abbrennen lassen und ihn dann abtransportiert. Weil es im Rhein gerade wenig Wasser gibt, sind schon mehrfach Blindgänger aufgetaucht. Die Feuerwehr warnt, dass man verdächtige Gegenstände am Rheinufer auf keinen Fall anfassen und selbst untersuchen sollte.
1: Und auch das ist noch Thema. Das Familienticket der Deutschen Bahn soll laut Bahnchefin Palla ab November dauerhaft angeboten werden. Mit dem können Familien für knapp 100 Euro inklusive ICE-Reservierung fahren. Die Verbraucherzentrale warnt PayPal-Kunden. Betrüger würden aktuell per Mail versuchen, Daten abzugreifen. Auf einem Campingplatz am Gardasee in Italien hat es gebrannt. Mindestens 24 Urlauber wurden verletzt. Zufällig anwesende Feuerwehrleute aus Hessen haben beim Löschen geholfen. Die deutsche Fußballnationalmannschaft hat in der Nations League gegen Griechenland 0:0 gespielt. Trainer Jürgen Klopp zeigte sich dennoch sehr zufrieden.
5: Es war außergewöhnlich gut. Es war alles da, was ein Fußballspiel sehenswert macht. Es war alles da, was allen Leuten zeigt. Diese Mannschaft ist nur aus einem Grunde hergekommen, um das Spiel zu gewinnen.
1: Die deutsche Mannschaft muss nun um das Viertelfinale in der Nations League zittern. Und das war WDR aktuell. Das Wetter in Nordrhein-Westfalen. In der Nacht trocken und klar bei 12 bis 4 Grad. Tagsüber sonnig, dazu in Detmold bis 20, in Essen bis 21 und in Bonn bis 22 Grad. Am Dienstag sonnig bis 24 Grad. Die Zeit, es ist 0:03 Uhr. 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Die A1 Münster Richtung Dortmund ist zwischen Kamenzentrum und Kreuz Dortmund-Unna wegen einer Fahrbahnerneuerung bis morgen früh gesperrt. Die A40 Duisburg-Essen ist zwischen Kreuz Duisburg und Kreuz Kaiserberg wegen Bauarbeiten in beiden Richtungen bis morgen gesperrt. Die A42 Emscher Schnellweg Kamp-Lindfort Dortmund ist zwischen Herne-Krange und Baukau in beiden Richtungen bis Dienstag früh gesperrt. Die A61 Mönchengladbach Richtung Venlo ist zwischen Kaltenkirchen und Grenzwald wegen Bauarbeiten bis morgen gesperrt. Alle Staus rund um die Uhr zuverlässig auf wdr2.de. Allen unterwegs eine gute Fahrt.
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2: Die Nachrichten mit Ronald Lessig. Guten Abend. Bundeskanzler Merz hat der Ukraine beim Besuch in Kiew weitere Militärhilfe von rund 1 Milliarde Euro zugesagt. Es geht vor allem um Drohnen. Warum, erklärt Susanne Peterson aus Kiew.
3: Es gibt neue Drohnen, die so schnell sind und eine solche Höhe fliegen können, dass sie sehr schwierig abzufangen sind. Das bereitet das den Ukrainerinnen und Ukrainern große Sorge, weil eben diese Drohnen vermehrt ihre Ziele finden. Dazu kommt Ballistik, die schwer abzufangen ist. Es gibt keine ausreichende Flugabwehr gegen Ballistik. Und vor diesem nächsten fünften Kriegswinter jetzt, so hat es Merz formuliert, gilt es eben, die Ukraine ganz besonders zu unterstützen.
2: Die Deutsche Bahn führt im November das Familienticket wieder ein. Es kostet knapp 100 Euro inklusive ICE-Reservierung. Andreas Schröder vom Fahrgastverband Pro Bahn begrüßt das.
4: Für Familien ist das ein großer Bonus, denn da geht Reisen schnell ins Geld, wenn man eine vielköpfige Familie ist. Und daher ist es sinnvoll für Familie eben dieses Angebot zu machen, was eben auch bedeutet, Bahnfahren ist familienfreundlich.
2: Das Familienticket gab es schon einmal im Sommer. Die deutsche Fußballnationalmannschaft hat in der Nations League in Griechenland unentschieden gespielt. Am Ende stand es 0:0. André Siems, WDR Sport.
5: Das Team von Jürgen Klopp hat vor allen Dingen in der ersten Halbzeit überzeugt, kam immer wieder zu guten Abschlüssen, auch weil Darry Sherhand am linken Flügel das Spiel an sich riss. Jonas Urbich parierte einmal fantastisch gegen Masuras Kopfball, der zu unbedrängt vor ihm und dem deutschen Tor auftauchte. Ein Treffer für die Deutschen von Burkhardt wurde wegen Handspiels von Bischof zurückgepfiffen. In der zweiten Halbzeit war die Partie ausgeglichener. Treufer gab gegen Ende noch eine gute Chance für Deutschland. So blieb es beim 0:0 in Thessaloniki.
2: Und auch das ist noch Thema. Bundesumweltminister Schneider fordert ein Umdenken beim Thema Wasser. Dem Kölner Stadtanzeiger sagte er, die Zeiten, in denen man sich keine Gedanken darüber machen musste, seien vorbei. Am Rhein in Neuss ist ein Blindgänger aus dem Zweiten Weltkrieg in Brand geraten. Die Bombe wurde durch den niedrigen Wasserpegel freigelegt. Der Blindgänger brannte kontrolliert ab. Das Oktoberfest in München ist mit einem Rekord zu Ende gegangen. 7,4 Millionen Besucher wurden in diesem Jahr gezählt. Auf dem Pariser Champs-Élysées hat es eine Parade aus hunderten Dackeln und ihren Besitzern gegeben. Dafür wurde die weltberühmte Straße für den Autoverkehr gesperrt. Die Veranstalter wollten Spenden sammeln für einen Verein, der sich um Dackel kümmert, die ausgesetzt wurden. Und das war WDR aktuell. Das Wetter in Nordrhein-Westfalen: in der Nacht klar bei 12 bis 4 Grad, tagsüber überall sonnig. Dazu in Lemgo bis 20, in Herne bis 21 und in Brühl bis 22 Grad. Auch am Dienstag sonnig bis 24 Grad und am Mittwoch erst sonnig, später Regen bis 23 Grad. Die Zeit 1:03.
6: Und das ist der Verkehrsservice in der ARD-Hitnacht. Zunächst einmal die Entwarnung für die B9 Ludwigshafen-Wörth. Kein Falschfahrer mehr zwischen der A61 Kreuz Speyer und Speyer West. Die A1 Lübeck-Hamburg, die Norderelbbrücke, ist in beiden Richtungen wegen eines Schwertransports bis 5 Uhr mehrfach kurzfristig gesperrt. Die A1 Münster Richtung Dortmund zwischen Kamenz-Zentrum und dem Kreuz Dortmund-Unna wegen Fahrbahnerneuerung bis 5 Uhr gesperrt. A40 Duisburg-Essen zwischen dem Kreuz Duisburg und Kreuz Kaiserberg, auch die Bauarbeiten, deswegen die Vollsperrung. A42 Emscher Schnellweg Kamp-Lindfort-Dortmund zwischen Herne-Krange und Baukau bis Dienstag früh gesperrt, auch da wird gebaut. Und die A61 Mönchengladbach Richtung Venlo zwischen Kaltenkirchen und Grenzwald, die Sperrung wegen, dreimal dürfen Sie raten, richtig, Bauarbeiten. Ich wünsche eine gute Fahrt durch die Nacht.
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6: Mit Markus Poschlott am Mikrofon. Beste Grüße aus Magdeburg.
7: Gute Nacht, guten Morgen. Hier ist die Angelika aus Kiel. Schöne Grüße nach Magdeburg. Ihr macht gute Musik. Tschüss.
6: Ja, danke schön. Lieben Dank für den Anruf. Und Genesis, die gehören jetzt auch in die Kategorie gute Musik.

Rock Your Baby, das ist George McRae in der ARD Hitnacht. Und damit hallo an alle, herzlich willkommen. 1.11 Uhr ist es an diesem 5. Oktober. Guten Morgen, wir schlagen uns hier gemeinsam die Nacht um die Ohren. Und da wir heute schon so viel Positivität hier in der Sendung hatten, durch Ihre Anrufe, durch Ihre guten Wünsche an, auch gerade die Leute, denen es vielleicht gerade draußen nicht so gut geht, die gerade zuhören, alle stehen heute wieder zusammen. Und dann ist heute auch noch, was lese ich hier gerade, heute ist auch noch Mach mal etwas Nettes Tag. Ja, das passt doch wie Arsch auf Eimer, hätte ich fast gesagt. Insofern habe ich eine Frage an Sie. Die Frage zur Nacht lautet heute: Welche nette Geste hat Ihnen schon mal den Tag gerettet? Also irgendjemand hat etwas für Sie getan und hat Ihnen damit den Tag gerettet. Und manchmal sind es ja diese ganz kleinen Gesten, die so ein bisschen so scheinbar untergehen für manche, und für andere ist das, bedeutet das in dem Moment die Welt. Welche nette Geste hat Ihnen schon mal den Tag gerettet? So, das wollen wir, würde ich gerne mal von Ihnen wissen heute Nacht. Entweder Sie rufen an auf der 0800 80 80 110. Erzählen Sie uns gerne davon. Oder schreiben Sie natürlich gerne auch ard-abend@mdr.de. MDR wie der Mitteldeutsche Rundfunk. Wir sitzen hier in Magdeburg. So, freue mich drauf.

Das sind die 80er, Gazebo und Lunatic. Jetzt kommen wir in das Jahr 1979 hier bei uns in der ARD-Hitnacht. Und da hören wir Musik von Garland Jeffries. Ist der große Song Matador, in dem es eigentlich gar nicht um einen Stierkampf geht, sondern der Matador war für ihn eher so eine Art innere Kraft, etwas, was einem Orientierung gibt, wenn man vielleicht im Leben mal die Kontrolle ein bisschen verloren hat. Garland Jeffries in der ARD-Hitnacht. Hier ist Matador.

0: 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Garland, Jeffries und Matador. Der nächste Ohrwurm kommt gleich. Jetzt ist es erstmal 13:30. Wir schauen auf die Straßen. Hier ist der Verkehrsservice in der ARD-Hitnacht. Wir haben nur Sperrungen wegen Baustellen. Unter anderem auf der A1 Lübeck-Hamburg, Norderelbbrücke gesperrt, beidseitig. Da liegt es auch an Schwertransporten, die dort unterwegs sind. Bis um 5 mehrfach kurzfristige Sperrung. Dann die A1 Münster Richtung Dortmund zwischen Kamenzentrum und dem Kreuz Dortmund-Unna bis um 5. Die A40 Duisburg-Essen zwischen dem Kreuz Duisburg und dem Kreuz Kaiserberg beidseitig gesperrt. Die A42 Emscher Schnellweg Kamp-Lindfort-Dortmund zwischen Herne-Krange und Baukau bis Dienstag früh gesperrt. Und die A61 Mönchengladbach Richtung Venlo zwischen Kaltenkirchen und Grenzwald, auch hier wegen Bauarbeiten die Vollsperrung. Ich wünsche eine gute Fahrt.
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0: Mit Markus Poschlott. Beste Grüße aus Magdeburg. Hallo.

0: Shows haben sie gespielt. Die Scorpions, auch mit Wind of Change in Las Vegas, sind sie jetzt aufgetreten in den letzten Wochen und haben dort im Planet Hollywood regelmäßig live gespielt. Jetzt sind sie wieder zurück. Ja, schön. Wind of Change in der ARD-Hitnacht. Heute die Frage zur Nacht lautet: Welche nette Geste hat Ihnen schon mal den Tag gerettet? Also ganz gleich, ob Sie eine nette Geste bekommen haben von jemandem und sagen, boah, das war so schön, so ein guter kleiner Moment. Oder vielleicht haben Sie ja selber auch was gemacht und sagen, das war für andere Leute in dem Moment wieder eine nette, wichtige Geste. Klingeln Sie durch oder schreiben Sie gerne eine Mail. Wer ist denn da? Hallo!
1: Hallo, hier ist die Frau Weigelt aus Berlin. Ich wollte nur sagen, ich habe eine Freundin und ich bin 85 Jahre und die hat heute meine Wohnstube durchgesaugt. Und da bin ich so dankbar und die Sonne hat geschienen und ich bin so zufrieden und es war für mich ein Sonnenschein. Gut, ich wünsche euch noch alles Liebe und ich höre noch lange eure Musik. Danke, ciao.
0: Das freut uns, Dankeschön. Viele Grüße in der Hauptstadt. Ach, das Schönste, mal abgesehen von der guten Bekannten, die dort im Haushalt geholfen hat, war doch der Satz von ihr gerade: Und die Sonne hat geschienen. Ja.
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0: So, wir sind erreichbar auf der 0800 80 80 110. Die kostenfreie Nummer zu uns hier ins Studio.

0: Das ist Daido in der ARD-Hitnacht. Es ist 1.49 Uhr. Wir gucken mal zum Fußball. Da wurde ja gestern Abend wieder gespielt. Unsere Mannschaft im Rückspiel gegen Griechenland. 0:0 ist es ausgegangen. Und es gibt schon wieder ein paar Medienkollegen, die dann auch wieder gleich geschrieben haben, das war eine totale Nullnummer und was man da alles gerade lesen kann. Aber mein ARD-Sportschau-Kollege Thomas Kunze sieht das Ganze ein bisschen anders.
1: Naja, es ist ja erstmal nur so eine Art Zwischenfazit, das man da ziehen kann. Und es ist zwingend notwendig, finde ich, Ergebnisse und Leistungen zu trennen. Die erste Halbzeit gestern zum Beispiel hat gezeigt, was möglich ist, was Jürgen Klopp sehen will. Da war sehr viel Schönes dabei. Tempo-Dribblings, hohe Intensität, offensiv wie defensiv. Es fehlte aber eben nur der Treffer, der ja eigentlich fiel und vom VAR einkassiert wurde. Viele junge neue Gesichter haben wir gesehen, die einen guten Eindruck gemacht haben, wie Derry Scherhand oder Philipp Treu. Auch Florian Wirtz als Kapitän war stark unterwegs und ist auch auf einem guten Weg unter Jürgen Klopp. Was jetzt noch fehlt, ist so ein bisschen Selbstverständnis bei den Abschlüssen, gerade gegen defensivstarke Teams wie Griechenland. Das kann aber besser werden, wenn sich Jürgen Klopp dann für einen kleineren Kader im November entscheidet und an Abläufen und Abstimmung arbeiten kann. Und das wird auch passieren. Und es wird auch nicht leicht für Jürgen Klopp, jetzt die richtigen, die wichtigen Spieler rauszufiltern aus diesen beiden großen Kadern. Aber eins haben wir gesehen, der deutsche Fußball hat ausreichend Personal und Potenzial. Und den Rest, den muss jetzt Jürgen Klopp mit seinem Trainerteam richten.
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0: Es ist 2 Uhr. 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
1: Die Nachrichten mit Ronald Lessig. Guten Morgen. Die Verbraucherzentrale warnt, dass Kunden von PayPal Opfer einer neuen Betrugsmasche werden könnten. Betrüger würden per Mail versuchen, Daten abzugreifen und Geld abzubuchen. Annika Honneff berichtet.
2: Die Mails machen ordentlich Zeitdruck. Man soll den Status seines PayPal-Kontos checken und die Zugangsdaten bestätigen innerhalb von 24 Stunden. Ansonsten wird angeblich das Konto gelöscht. Der Betreff der Mail ist laut Verbraucherzentrale immer gleich: PayPal neue Anmeldung erkannt. Es gibt aber auch ein paar klare Hinweise, dass das Phishing-Nachrichten sind. Die Absenderadresse sieht unseriös aus und im Text steht nicht der eigene Name.
1: Bundeskanzler Merz hat der Ukraine